0: Start des Münchner Oktoberfestes sind die Spieler des FC Bayern in Feierlaune. In bunten Wiesentrikots überrollten die Münchner zu Hause Union Berlin und gewannen haushoch mit 7:0. Bayern-Star Harry Kane feierte eine historische Bestmarke, seinen 100. Bundesligatreffer im 98. Spiel. Zumindest für eine Nacht rückte der FC Bayern damit wieder an die Tabellenspitze der Bundesliga.
1: Soweit das Neueste. 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
0: Zum Wetter, die Vorhersage des Deutschen Wetterdienstes. Im Norden, auch in der Nacht örtlich immer wieder Regen, ansonsten bleibt es trocken. Die Temperaturen bewegen sich zwischen 13 und 7 Grad, im Süden örtlich um 5 Grad. Zum Start ins Wochenende bleibt es im Norden bewölkt und teils regnerisch, im Süden dagegen heiter bis sonnig. Dazu 19 bis 24 Grad, am Oberrhein bis 26 Grad maximal.
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1: Ich bin Diana Kramer. Die schwarz-rote Koalition hat zur Entlastung bei den hohen Spritpreisen eine grundsätzliche Einigung auf einen Tankrabatt und einen Spritpreisdeckel erzielt. Das teilte die Bundesregierung am Abend nach Verhandlungen mit Vertretern der Länder mit.
2: Den Tankrabatt kennen Autofahrer schon. Im Sommer war er für 2 Monate in Kraft, senkte die Steuern auf Benzin und Diesel um rund 17 Cent, wobei nicht alles davon bei den Tankenden ankam. Außerdem kosteten die 2 Monate Tankrabatt die Regierung Milliarden. Das wird nun also wieder teuer, gilt aber immerhin als schnell wirksame Maßnahme. Ein Spritpreisdeckel ist neu für Deutschland, es gibt ihn aber zum Beispiel in Belgien und Luxemburg. Dabei legt der Staat einen Höchstpreis für Sprit fest, unter anderem anhand von Ölpreis, Transportkosten und festgelegter Marge für die Händler. Aus Berlin, Ronny Tochau.
1: Im Streit um die Arktisinsel Grönland haben die USA, Dänemark und Grönland einen Durchbruch verkündet. Wie die Regierungen von Dänemark und Grönland mitteilten, soll in der kommenden Woche voraussichtlich ein Abkommen mit den USA unterzeichnet werden. Wie US-Präsident Donald Trump parallel auf seiner Plattform Truth Social mitteilte, überträgt die Vereinbarung die dauerhafte Kontrolle über die Sicherheit Grönlands an Washington. Dänemarks Regierungschefin Mette Frederiksen sprach von einem guten Deal für die NATO und Europa. 2 Wochen nach der Landtagswahl in Sachsen-Anhalt richten sich die Blicke nun auf den anstehenden Wahlsonntag. Dann wird in Mecklenburg-Vorpommern und Berlin gewählt. Es könnte knapp werden, vor allem in Mecklenburg-Vorpommern, wo sich ein Kopf-an-Kopf-Rennen zwischen SPD und AfD abzeichnet.
3: Mittlerweile hat die amtierende Ministerpräsidentin Schwesig mächtig aufgeholt und führt in den neuesten Umfragen. Bitter werden dürfte es dagegen für die CDU, denn die liegt aktuell nur bei mageren 6%. In Berlin könnte erstmals eine linken Politikerin regierende Bürgermeisterin werden. Die Partei liegt derzeit knapp vor der amtierenden CDU. Die Wahlen haben definitiv Folgen für die Bundespolitik, denn je nachdem, wie die CDU abschneidet, könnte die Debatte um Kanzler Merz erneut Fahrt aufnehmen. Thomas Bremser, Redaktion.
1: Zum Fußball. Der FC Bayern hat seine Fans schon am Vorabend des Oktoberfestbeginns in Bierzeltlaune gebracht. In ihren bunten Wiesentrikots schenkten die Münchner Union Berlin mit einem 7:0-Sieg kräftig ein. Zumindest für eine Nacht rückte der deutsche Rekordmeister wieder auf Tabellenplatz 1.
0: Soweit das Neueste. 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
1: Zum Wetter, die Vorhersage des Deutschen Wetterdienstes. In der Nordhälfte startet der Tag bewölkt und es kann vereinzelt regnen. In der Südhälfte zeigt sich nach Auflösung örtlicher Nebelfelder heute oft die Sonne und es bleibt überwiegend trocken. Mit bis zu 26 Grad wird es am Oberrhein nochmal sommerlich warm, sonst 19 bis 24 Grad. Morgen kaum Wetteränderung, im Norden bleibt es wechselhaft bei 17 bis 22 Grad, im Süden erneut sonnig bei Werten bis 27 Grad.
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1: Ich bin Diana Kramer. Autofahrer in Deutschland sollen angesichts hoher Spritpreise kurzfristig mit einem neuen Tankrabatt entlastet werden. Angestrebt wird laut Bundesregierung, dass der Tankrabatt Anfang Oktober umgesetzt ist. Er soll dann bis Ende des Jahres gelten. Wird er voll weitergegeben, könnte die Entlastung 17 Cent pro Liter betragen. Daneben ist spätestens ab Januar 2027 auch ein Spritpreisdeckel geplant, aber als Kriseninstrument und nicht dauerhaft. Seit Monaten erhebt US-Präsident Donald Trump Ansprüche auf Grönland und drohte sogar mit der Übernahme der Insel. Jetzt verkündeten die USA, Dänemark und Grönland einen Durchbruch in dem Streit und kündigten an, dass in der kommenden Woche voraussichtlich ein Abkommen unterzeichnet werden soll.
2: Trump hatte etwas voreilig von einem schon besiegelten Abkommen geschrieben. Die USA könnten fortan tun, was immer nötig sei, um Grönland zu verteidigen, postete Trump. Man habe dauerhafte Kontrolle über die Sicherheit und alle anderen Belange in Grönland. Die dänische Regierung teilte mit, man erwarte bei der UN-Generalversammlung in New York nächste Woche einen Deal zu unterzeichnen. Die Vereinbarung respektiert demnach die Souveränität des dänischen Königreichs und die Selbstbestimmung der Grönländer. Tina Eck, USA.
1: Es gilt als das größte Volksfest der Welt und lockt jedes Jahr rund 7 Millionen Besucher an. Heute öffnet das 191. Oktoberfest in München. Am Mittag heißt es dann wieder, Ortzopft ist.
3: Die heißeste Frage, die wir uns hier stellen, ist natürlich, wie viele Schläge wird Oberbürgermeister Dominik Krause beim traditionellen Anstich im Schottenhammelfestzelt brauchen? Er hat jedenfalls fleißig geübt.
4: Bisher waren es immer 2, aber ich will die Latte jetzt nicht zu hoch legen, also 2 bis 3 ist das Ziel.
3: Neben einigen neuen Fahrgeschäften hat die Stadt auch ihr Sicherheitskonzept aktualisiert. Mehr Kameras und KI-Hitzekarten sollen helfen, um eine kurzzeitige Schließung des Festgeländes wie letztes Jahr zu vermeiden. Aus München, Joshua Heise.
1: Zum Fußball. Und da sind die Spieler des FC Bayern schon vor dem Start der Wiesn in Feierlaune. Die Münchner überrollten zu Hause Union Berlin und gewannen haushoch mit 7:0. Bayern-Star Harry Kane feierte eine historische Bestmarke, seinen 100. Bundesligatreffer im 98. Spiel.
0: Soweit das Neueste. 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
1: Zum Wetter, die Vorhersage des Deutschen Wetterdienstes. Im Norden startet der Tag bewölkt und es kann vereinzelt regnen. In der Südhälfte zeigt sich nach Auflösung örtlicher Nebelfelder heute oft die Sonne und es bleibt trocken. Mit bis zu 26 Grad wird es am Oberrhein nochmal sommerlich warm, sonst 19 bis 24 Grad. Morgen kaum Wetteränderungen, im Norden bleibt es wechselhaft bei 17 bis 22 Grad, im Süden deutlich schöner bei bis zu 27 Grad.
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1: Ich bin Diana Kramer. Der Tankrabatt kommt zurück. Darauf haben sich Bund und Länder zur Entlastung der Autofahrer wegen der hohen Spritpreise geeinigt. Er soll Anfang Oktober umgesetzt werden und bis zum Jahresende gelten, teilte die Bundesregierung am Abend mit. Finanzminister Lars Klingbeil im ZDF.
2: Wir stoppen die Abzocke auch durch die Mineralölkonzerne und wir sorgen jetzt dafür, dass schnell die Spritpreise gesenkt werden. Also die Bürgerinnen und Bürger werden es schnell merken, dass über die Absenkung der Energiesteuer das Tanken günstiger wird.
1: Finanzminister Klingbeil. Wie schon im Mai und Juni könnte die Entlastung für Autofahrer bei 17 Cent pro Liter liegen, wenn der Tankrabatt, also die Steuersenkung, voll weitergegeben wird. Daneben ist spätestens ab Januar auch ein Spritpreisdeckel geplant. Im Streit um Grönland haben Dänemark und die USA einen Durchbruch verkündet. In der kommenden Woche soll ein Abkommen unterzeichnet werden. US-Präsident Donald Trump schrieb auf der Plattform Truth Social, das Abkommen gewähre den Vereinigten Staaten die dauerhafte Kontrolle über die Sicherheit und alle anderen Belange Grönlands. Laut dänischer Regierung erkenne der Deal die Souveränität und territoriale Integrität des dänischen Königreichs und das Recht des grönländischen Volks auf Selbstbestimmung an. Zwei Wochen nach dem AfD-Sieg in Sachsen-Anhalt richten sich die Blicke auf Mecklenburg-Vorpommern und Berlin. In beiden Ländern werden morgen neue Landesparlamente gewählt. Die Ergebnisse dürften für die Zukunft von Kanzler Friedrich Merz, aber auch die schwarz-rote Koalition auf Bundesebene mitentscheidend sein.
3: Seit Tagen wird darüber diskutiert, ob Merz noch der Richtige im Kanzleramt ist. Er selbst hat das CDU-Präsidium für Sonntagabend in die Parteizentrale eingeladen. Erlebt die CDU morgen ein ähnliches Debakel wie bei der Landtagswahl vor zwei Wochen in Sachsen-Anhalt, dann dürfte die Luft für Merz immer dünner werden. Ob er sich dann noch halten kann, ist völlig offen. Gut möglich, dass die Rufe nach einem Kanzlertausch dann noch lauter werden. Und auch die Folgen für die schwarz-rote Koalition im Bund sind dann noch nicht absehbar. Aus Berlin, David Riemer.
1: Zum Fußball. Der FC Bayern hat seine Fans schon am Vorabend des Oktoberfeststarts in Bierzeltlaune gebracht. In ihren bunten Wiesentrikots schenkten die Münchner Union Berlin mit einem 7:0-Sieg kräftig ein. Und zumindest für eine Nacht rückte der deutsche Rekordmeister wieder auf Tabellenplatz 1.
0: Soweit das Neueste. 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
1: Zum Wetter, die Vorhersage des Deutschen Wetterdienstes. Im Norden startet der Tag bewölkt und es kann vereinzelt regnen. In der Südhälfte zeigt sich nach Auflösung örtlicher Nebelfelder heute oft die Sonne und es bleibt trocken. Mit bis zu 26 Grad wird es am Oberrhein nochmal sommerlich warm, sonst 19 bis 24 Grad. Morgen kaum Wetteränderungen, im Norden bleibt es wechselhaft bei 17 bis 22 Grad, im Süden deutlich schöner bei bis zu 27 Grad.
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1: Ich bin Thomas Bleskin. Autofahrer in Deutschland sollen angesichts hoher Spritpreise kurzfristig mit einem neuen Tankrabatt entlastet werden. Angestrebt wird laut Bundesregierung, dass der Tankrabatt Anfang Oktober umgesetzt ist. Er soll bis Ende des Jahres gelten. Wird er voll weitergegeben, könnte die Entlastung 17 Cent pro Liter betragen. Daneben ist spätestens ab Januar 2027 auch ein Spritpreisdeckel geplant.
2: Wie schon im Mai und Juni könnte die Entlastung für Autofahrer bei 17 Cent je Liter Kraftstoff liegen, wenn die Steuersenkung auch voll weitergegeben wird. Die Kosten von insgesamt 2,5 Milliarden Euro sollen zwischen Bund und Ländern 50-50 aufgeteilt werden. Beim Spritpreisdeckel, der dann spätestens zu Beginn des nächsten Jahres kommen soll, legt der Staat eine Obergrenze für den maximal zulässigen Verkaufspreis von Benzin und Diesel fest. Allerdings soll der nicht dauerhaft gelten, sondern als vorübergehendes Kriseninstrument. Diana Kramer, Nachrichtenredaktion.
1: Im Streit um Grönland haben Dänemark und die USA einen Durchbruch verkündet. In der kommenden Woche soll ein Abkommen unterzeichnet werden, teilten die Regierungen von Dänemark und Grönland mit.
3: Trump hatte etwas voreilig von einem schon besiegelten Abkommen geschrieben. Die USA könnten fortan tun, was immer nötig sei, um Grönland zu verteidigen, postete Trump. Man habe dauerhafte Kontrolle über die Sicherheit und alle anderen Belange in Grönland. Die dänische Regierung teilte mit, man erwarte bei der UN-Generalversammlung in New York nächste Woche einen Deal zu unterzeichnen, der aber noch parlamentarischen Segen brauche. Die Vereinbarung respektiert demnach die Souveränität des dänischen Königreichs und die Selbstbestimmung der Grönländer. Tina Eck, USA.
1: US-Präsident Donald Trump verbietet dem renommierten TV-Sender CNN ab sofort den Zugang zum Weißen Haus. Betroffen von dem Verbot seien auch der Sender MS Now und das Newsportal Politico, schrieb er auf seiner Plattform Truth Social. Trump warf ihnen vor, Falschnachrichten zu verbreiten. Damit wären Reporterinnen und Reporter dieser Medienhäuser von Pressekonferenzen und Terminen Trumps im Oval Office ausgeschlossen. Zum Sportfußball. Der FC Bayern hat seine Fans am Vorabend des Oktoberfestbeginns in Bierzeltlaune gebracht. Kurz vor dem Start des größten Volksfestes der Welt schenken die Münchner in ihren kunterbunten Wiesentrikots dem 1. FC Union Berlin beim 7:0 kräftig ein.
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1: Zum Wetter, die aktuelle Vorhersage des Deutschen Wetterdienstes: im Norden wechselhaft und nass, im Süden dagegen nach Nebelauflösung sonnig und trocken. Am Oberrhein wird es mit bis zu 26 Grad sommerlich warm, im Rest des Landes 19 bis 24 Grad. Morgen ähnlich, im Norden bleibt es unbeständig bei 17 bis 22 Grad, in der Südhälfte deutlich schöner, bei Höchstwerten bis 27 Grad.
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5: Guten Morgen, es ist kurz nach sechs, es ist Samstag, es ist wunderbar, es ist News, das Radio. Ich bin Alex Poroka, heiße Sie recht herzlich willkommen, wünsche Ihnen einfach nur ein schönes Wochenende. 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Seien Sie dabei bei News, das Radio, gerne auch auf unserer App, und genießen Sie jetzt Celine Dion, Let's The Way It Is.
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2: Die Brandmauer gehört zum festen Vokabular in der Berliner Republik und auch in der aktuellen Bundesregierung. Und ich habe jemanden da, der sich von Berufswegen mit Brandmauern beschäftigt, mit dem politischen System in Deutschland. Professor Christian Stecker hat ein Buch geschrieben, das heißt Ohne Koalitionskorsett und ohne Brandmauern. Herzlich willkommen, Professor Stecker.
3: Grüße Sie.
2: Wir haben dann noch einen Ausschnitt von Dennis Radtke, dem Chef der christlich-demokratischen Arbeitnehmerschaft beim jüngsten Kongress. Und der hat sich über Folgendes beschwert.
4: Es hat sich so eine unglaubliche Sehnsucht irgendwie mit breit gemacht nach allem, was pur ist. CDU pur. CDU pur. SPD pur. Es sind immer die gleichen Reflexe. Das kennen wir ja seit Jahren. Das kennen wir auch noch aus der Zeit von Angela Merkel, wenn wir mal irgendwo eine Landtagswahl verloren haben. Ja, jetzt brauchen wir aber mal CDU pur. Jetzt müssen wir mal konservativer werden. Bei der SPD ist der Reflex der gleiche. Er zeigt einfach nur eine andere Richtung. Ja, jetzt müssen wir aber mal wieder kräftig links blinken. Dann wird das auch wieder was.
2: Ja, das klingt fast schon angeekelt, dass man zu seinen eigenen Überzeugungen steht. Und er führt das dann weiter aus. Wir wollen es jetzt nicht ewig hier auswalzen. Er führt das weiter aus, dass eigentlich die Kunst des Kompromisses die ganz hohe Schule der Demokratie ist. Aber ist es denn ein Ausweis von demokratischer Reife, dass ich die Sichtweise des politischen Gegners immer gleich mitdenke und mich zurücknehme, als wäre ich nicht ein bewusster Parteigänger, der sich ja bewusst entschieden hat, eine bestimmte Richtung zu verfolgen, weil man sie ja für richtig hält.
3: Also als historische Beschreibung finde ich das eigentlich eindrucksvoll zutreffend, was Union und auch SPD mal geleistet haben, nämlich in sich sehr heterogene gesellschaftliche Gruppen zusammenzuführen und dort Kompromisse zu bilden. Und sozusagen die Position der Union in den 60er, 70er und 80er Jahren waren sozusagen schon breite Kompromisse über verschiedene gesellschaftliche Milieus hinweg. Das ist heute empirisch natürlich falsch, weil sich das Parteiensystem so pluralisiert hat. Und es ist auch als, ja, sozusagen als strategisches Postulat eher schädlich. Da haben Sie völlig recht. Ich würde sagen, in jedem von uns steckt ein größerer oder kleinerer Populist. Wir sind davon überzeugt, dass eigentlich unsere Meinung, wir haben uns ja wirklich sehr gut überlegt, die richtige ist. Und dass das einzige Problem ist, dass die anderen noch nicht auf diese vernünftige Meinung konvergiert sind. Und diese Erwartung übertragen wir auf unsere Parteien. Die sollen doch gefälligst wirklich unverbrüchlich zu ihren Prinzipien, die ja auch meine sind, dann stehen. Deswegen sagen auch ganz viele, Kompromisse sind eigentlich der Verrat an eigenen Prinzipien. Das erwarten wir von Parteien und das sollten Parteien auch leisten. Parteien brauchen Identität und Unterscheidbarkeit, Abgrenzung zu anderen Parteien. Aber daran kommen sie an dem Kompromiss als Demokraten dann nicht umhin. Aber sie sollten natürlich nicht dieser Kompromiss selbst sein, sondern ihre Position und dann darstellen, wie schmerzhaft es war, diesen Kompromiss einzugehen und den auch anständig dann verkaufen. Das ist ganz, ganz wichtig aus meiner Sicht, dass man das trennt. Vielleicht auch noch einen Einblick aus wissenschaftlicher Forschung dazu. Tatsächlich ist es so, dass Wählerinnen und Wähler auch immer einer optischen Täuschung unterliegen. Wenn Parteien miteinander koalieren oder Kompromisse eingehen, auch wenn sich kein Komma am Wahlprogramm verändert hat, schaut das für die Wählerinnen und Wähler so aus, als hätten sich die Parteien aufeinander zubewegt. Was natürlich in einem Markt, wo es darum geht, unterscheidbar zu bleiben, problematisch ist. Auch deswegen, in einem fragmentierten, polarisierten Parteiensystem, nicht mehr zwei Parteien, drei Parteien in Koalitionskorsett einschnüren und sozusagen jeden Kompromiss machen müssen, sondern sich wirklich wählerisch die Kompromisse, die in der Demokratie unvermeidbar sind, raussuchen, die man eigenen Wählerinnen und Wählern gegenüber verkaufen kann.
2: Es klang bei Dennis Radtke eben so ein bisschen so, als ob es eigentlich völlig egal ist, ob etwas richtig oder falsch ist. Hauptsache, man findet einen Kompromiss. Der eine will runde Räder an ein Auto schrauben, der andere viereckige. Einigen wollen es auf dreieckige, fährt aber trotzdem nicht die Karre. Also das ist eine ganz eigentümliche Logik. Und man hat manchmal den Eindruck, dass auch populistische Bewegungen in aller Welt dadurch aufwachsen, dass die Kompromisskultur an ein Ende gekommen ist und die Problemstrukturen so drängend werden, dass man eigentlich darauf angewiesen ist, in eine Richtung klare und zwar richtige Entscheidungen zu treffen, die im Widerstreit der Kräfte, wenn man sie weiter so verwässert und kompromisslerisch trifft, einfach nicht helfen.
3: Ja, aber das ist ja genau die Voraussetzung, hinter der wir nicht entkommen von demokratischer Politik. Was richtig oder falsch ist, da sind wir offensichtlich hoffnungslos zerstritten. Es gibt Leute, die wollen die nächsten 10 Jahre die Grenzen dicht machen und eigentlich Migration rückabwickeln, die ja stattgefunden hat. Und es gibt Leute, die offene Grenzen wollen und die sozusagen universalistische Verpflichtung spüren gegenüber der gesamten Menschheit. Und die alle gehören sozusagen, wie Helmut Kohl sagen würde, zu unseren Mitbürgerinnen und Mitbürgern. Und wir müssen uns konstruktiv auseinandersetzen. Und da wir uns niemals gegenseitig von allem überzeugen können, brauchen wir diese Kompromisse. Und das ist vielleicht aus meiner Sicht wirklich ganz wichtig, dass wir anerkennen und das vielleicht auch wirklich lernen. Das mussten wir, glaube ich, bisher nicht, dass das fast eine anthropologische Konstante ist. Gibt's ganz tolle Forschung, hat Jonathan Haidt aufgeschrieben in The Righteous Mind, was ausgerechnet jetzt in der ersten deutschen Übersetzung auch entstanden ist. Wir haben alle unterschiedliche sozusagen moralpsychologische Geschmäcker. Und die sind uns fast so ein bisschen angeboren. Ist nicht genau klar, wo die genau herkommen. Und unsere rationalen Diskurse, die wir dann da draufsetzen, ist so ein bisschen wie der Pressesprecher unserer vorgegebenen sozusagen moralischen Intuition. Und wenn wir sozusagen wissen, wir wählen uns gar nicht autonom aus, ob ich jetzt für offene oder geschlossene Grenzen bin, sondern es ist ein Stück weit auch meiner Position in der Gesellschaft mitgegeben und wo ich herkomme, dann müssen wir ja anerkennen, dass wenn wir uns nicht mehr die Köpfe einhauen wollen, dass wir konstruktiv miteinander streiten müssen und am Ende ein Arrangement finden, wo wir fair darüber entscheiden. Und das ist irgendeine Demokratie aus meiner Sicht, wo keiner ausgeschlossen ist über Brandmauern, auch niemand vorschnell stigmatisiert wird wegen seiner Position.
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2: Viele von Ihnen haben das Wort Bundeszwang wahrscheinlich noch nie gehört. Und wissen auch gar nicht, was das ist. Wir haben es jetzt ja schon diskutiert. Sie fragen sich, warum passiert das jetzt alles? Und Grund für die Debatte über den Bundeszwang war aus Sicht der etablierten Parteien übrigens eine Aussage von Ulrich Siegmund. Und da ging es um eine Remigrations- und Abschiebeoffensive. Die könnte ja auch, hier könnten auch Rüstungsgüter zum Einsatz kommen. Hören Sie.
3: Wir verteufeln nicht pauschal Produktion von Rüstungsgütern, weil wir bei späteren Remigrations- und Abschiebeoffensive natürlich auch entsprechende Hilfsmittel brauchen, natürlich auch im Sinne der inneren Sicherheit, der eigenen Stabilität und auch der Landesverteidigung. Das ist uns bewusst, das fällt nicht vom Himmel.
2: Also er bringt bei möglichen Remigrations- und Abschiebeoffensive Rüstungsgüter ins Spiel. Und auch dazu hat sich der Sprecher der Unionsfraktion geäußert, Pauline.
4: Genau, denn diese Aussage von Ulrich Siegmund wurde als Beleg dafür angeführt, warum diese Debatte überhaupt jetzt stattfindet. Also das ist natürlich zeitlich gar nicht so richtig zutreffend, weil Friedrich Merz schon am Tag nach der Wahl gesagt hat, wir müssen jetzt an die Bundestreue appellieren. Und die Bundestreue ist eben der direkte Weg zum Bundeszwang. Aber ich habe dann eben nochmal nachgefragt. Es gab doch nach den anderen Wahlen gab es eben keine solchen Diskussionen über den Bundeszwang. Warum ist das jetzt auf einmal so? Und dann hat der Sprecher auf diese Szene rekurriert und gesagt, naja, die AfD, die insinuiert da ja, dass sie sehr weit bereit ist zu gehen im Zweifel. Und diese Aussage rechtfertigt also diese Drohung mit Zwangsmaßnahmen in seiner Sicht. Und da muss ich wirklich sagen, das finde ich skurril, denn bei dieser Debatte setzt man Rüstungsgüter, setzt man am Ende Waffen ein, um Abschiebungen durchzusetzen, muss man ganz klar sagen, natürlich. Also die gesamte staatliche Gewalt beruht ja darauf, das staatliche Gewaltmonopol, dass Polizeikräfte, Einsatzkräfte bewaffnet sind. Das ist ja auch der Vorteil, den sie haben, weswegen sie Recht und Ordnung durchsetzen können, weil sie sich eben ans Recht und an Gesetz halten und dieses aber auch zur Not mit Waffen umsetzen. Ja. Und wenn man jetzt in die Asylunterkunft kommt und sagt, lieber Herr Asylbewerber, bitte kommen Sie doch mit, wir haben hier ein Ticket für Sie, schauen Sie mal. Aber wenn Sie nicht möchten, auch okay, wir haben keine Waffen dabei, dann wird es halt keine Abschiebungen geben. Also diese Drohung mit Gewalt ist natürlich das, was immer auch dahinter steht, dass Abschiebungen überhaupt durchgeführt werden können.
2: Und es,
4: so, ja. Und es ist total interessant, dass das jetzt angeführt wird, weil es im Kern am Ende immer um die Migrationspolitik geht. Wenn wir uns fragen, warum ist unser Land so autoritär geworden, dann würde ich sagen, ein entscheidender Punkt ist die Debatte um die Migration. 2015 war das Jahr, wo man angefangen hat mit Demokratie leben, also der Versuch, die öffentliche Debatte zu steuern. Die ganze Migrationspolitik ist eben von dem Versuch geprägt, dass der Staat diese Migration mit autoritären Maßnahmen durchsetzt. Und wenn wir kritisch darüber berichten, über diese autoritären Maßnahmen, dann gibt es solche Einschüchterungsanrufe. Das ist dieser ganze Geist, komme mir niemand mit Free Speech, weil am Ende, wenn die Leute frei sprechen, sagen sie, wir wollen eine Migrationswende, wir wollen eine echte Migrationswende. Und das versucht man eben mit so einem Bundeszwang zu verhindern. Das versucht man mit Einschüchterungsversuchen zu verhindern. Und das versucht man zu verhindern, indem man die öffentliche Debatte mit autoritären Maßnahmen kontrolliert. Und am Ende geht es darum, die Migrationswende zu verhindern.
2: Und man muss im Kern noch mal sagen, was hat Ulrich Siegmund gefordert? Er hat lediglich gefordert, geltendes Recht mit den Mitteln der Staatsmacht durchzusetzen. Nicht mehr und nicht weniger. Ja, während in der Unionsfraktion offenbar Unmut über die Bundeszwangdrohung herrscht, springt dem Kanzler ein Ex-Verfassungsrichter zur Seite. Verfassungsrechtler Udo De Fabio wird im Fokus gefragt, ob es angemessen sei, dass Merz den Bundeszwang zu einem sehr frühen Zeitpunkt in diese Debatte mit eingebracht hat. De Fabios Antwort war folgende, ich zitiere. Ich finde das nicht übertrieben. Man merkt, dass Friedrich Merz sich gerade in einer Tiefphase seines Images befindet, weil jeder seiner Äußerungen sofort furchtbar kritisiert wird. Dabei ist das eine Selbstverständlichkeit, die er ausspricht. Hier endet das Zitat. Udo De Fabio, muss man dazu sagen, ist nicht irgendein Verfassungsrichter. Er ist der Architekt des Schuldenwortbruchs. Noch während der Kanzler im Wahlkampf versprach, keine neuen Schulden zu machen, es hängt uns noch im Ohr, ließ er De Fabio also im Hintergrund bereits ein Gutachten ausloten und die Möglichkeiten ausloten, um mit einem abgewählten Bundestag, was ja auch passiert ist, die Verfassung zu ändern und die Schuldenbremse zu umgehen. Das mal zur Klarstellung. Und die Frage an dich gerne auch, Ralf, wie brisant sind denn diese Verknüpfungen, die wir auch hier wieder sehen?
5: Also ich bin ein bisschen erstaunt, weil ich Udo De Fabio lange kenne und ihn eigentlich als einen sehr klugen und differenzierten konservativen Kopf kenne. Ich kann mir das nur so erklären, dass er einerseits als Kandidat für das Bundespräsidentenamt gehandelt wird und jetzt so versucht, der Politik ein bisschen beizuspringen, genauso wie er Friedrich Merz damals zur Hand gegangen ist mit dem Gutachten, sich jetzt darauf zurückzuziehen, dass Merz ja nur die Rechtslage beschreibt und das jetzt auch sozusagen nochmal zu reproduzieren, das finde ich ein bisschen wenig. Udo Di Fabio hat ein sehr kluges Buch geschrieben, Verfeindlichung. Da geht es um die Unversöhnlichkeit einmal auf der weltpolitischen Ebene, aber eben auch auf der gesellschaftspolitischen Ebene im agonalen Zeitalter, wie er das nennt. Das heißt, er leitet das von Agonie, von Niedergang ab. Und wenn ich von diese Unversöhnlichkeit, diese Verfeindlichung in der Gesellschaft diagnostiziere, dann kann ich aber nicht das Wort reden einer Androhung der föderalen Teilentmachtung. Dann müsste ich eigentlich davon ausgehen, dass eine anlasslose Drohung genau zu dieser Verfeindlichung führt, die ich eigentlich in diesem Buch kritisiere. Deshalb macht mich das ein bisschen ratlos, was er da treibt. Ob das jetzt, wie gesagt, eine geschmeidige Andienung an die Politik ist, um sich fürs Präsidentenamt warm zu laufen, oder wirklich seine Überzeugung, dass das der AfD eine nötige Drohung ist. Andererseits sagt er dann wieder bei Pioneer, er sehe keinen Anlass und keine Verfassungsrechtler, die im Augenblick hinreichende Grundlagen für ein Parteiverbot sehen. Wenn ich aber kein Parteiverbot sehe, dann verstehe ich nicht so richtig, warum ich den Bundeszwang ziehen sollte.
4: Also es zeigt doch, wie wichtig diese Debatte für Friedrich Merz ist, dass er das sagt, weil er ist nun mal der Haus- und Hofverfassungsrechtler von Friedrich Merz. Er hat damals den Schuldenwortbruch legitimiert. Er hat uns gesagt, diesmal, dass er kein Gutachten zu diesem Thema Bundeszwang verfasst. Aber interessanterweise meldet er sich ja zu Wort in diesem Interview, genau zum passenden Zeitpunkt für Friedrich Merz. Er sagt in diesem Interview auch noch was besonders Skurriles, und zwar, dass die Debatte über ein AfD-Parteiverbot und über den Bundeszwang zur Beruhigung der Bevölkerung dienen würden. Also die Bevölkerung wird jetzt mit einem Parteiverbot und einer Putschdrohung beruhigt. Und ich muss sagen, da ist wirklich ein Ausmaß an Skurrilität erreicht. Julian, ich weiß nicht, wie du das siehst, was ich wirklich beunruhigend, also mich beunruhigt das, mich beruhigt es nicht. Aber ich weiß nicht, wie du das siehst.
5: Also die Bevölkerung, die mehrheitlich AfD wählt, soll aber beruhigt werden, dass die AfD nicht zum Zuge kommt. Das hat für mich so ein bisschen eine logische
2: Dissonanz. Angst beruhigt.
6: Man muss sich da ja nichts vormachen. Ja. Jeder, der, wie ich als Reporter aus Unrechtsstaaten, Diktaturen, wie auch immer man es nennen will, berichtet hat, weiß, diese ganze Sprache, diese ganzen Formulierungen, die Beruhigung der Bevölkerung mit repressiven Maßnahmen ist der Beginn von repressiven Maßnahmen. Diese Sprache ist kein Zufall. Diese Instrumente, die da jetzt ins Feld geführt werden, sind die exakt identischen Instrumente und Argumentationen, die ein Herr Erdogan oder ein Herr Putin anwenden würden. Ja, man würde sagen, zur Beruhigung der Bevölkerung würde man solche Dinge tun. Man würde natürlich immer argumentieren, dass das nur vorübergehend ist, dass hier die Demokratie durchgesetzt werden soll, gestärkt werden soll. Es geht ja niemand hin und sagt, wir haben die Wahl verloren, wir müssen jetzt die Demokratie beenden. Das ist ja klar. Das existiert nicht mal bei den Skrupellosesten auf der Welt. Selbst die Skrupellosesten auf der Welt wählen sich immer genau diese sprachlichen Umwege, wie zum Beispiel die Beruhigung der Bevölkerung. Und es gibt ja hier noch einen ganz entscheidenden Punkt, den Paulina angesprochen hat. Nämlich die falschen Vorwände. Wenn die Unionsfraktion jetzt die Worte ihres Vorsitzenden Thorsten Frey rechtfertigt mit einer Ulrich-Siegmund-Äußerung, die zeitlich nach der ersten Äußerung des Bundeskanzlers spielt, dann wissen wir ja, dass hier in heiligste demokratische Grundrechte mit polizeilichen Zwangsmaßnahmen eingegriffen werden soll, unter falschen Vorwänden. Und selbst dann, wenn man sich nach den Äußerungen von Ulrich Siegmund dazu äußert und das fordert, sind es immer noch falsche Vorwürfe. Denn ich fand diese Äußerung von Ulrich Siegmund jetzt rhetorisch nicht seine stärkste Stunde, um das mal so zu sagen. Ja. Macht oder aufziehende Macht verlangt auch mehr sprachliche Präzision. Macht ist nicht Wahlkampf. Ja. Macht kann auch tatsächlich Menschen Angst machen. Deswegen muss auch Ulrich Siegmund lernen, sollte er dieses Amt des Ministerpräsidenten erringen, seine Worte an diesen sehr neuralgischen Punkten unseres Diskurses vielleicht etwas sorgsamer zu wählen, ist ja gar keine Frage. Nur setzen wir Rüstungsgüter beim Thema Abschiebungen ab. Natürlich können wir das und sollten wir das tun. Wir haben Afghanen mit Militärflugzeugen abgeflogen, dann sollten wir Afghanen auch mit Militärflugzeugen wieder ausfliegen, weil man damit sehr viele Menschen ausfliegen kann und weil die Länder, über die wir sprechen, schon durch ihre Sicherheitslage, zum Beispiel Afghanistan, Kabul, Kandahar, welche Stadt auch immer, dort Kunduz, durch ihre Sicherheitslage es erforderlich machen, militärische Mittel, sogenannte Rüstungsgüter, einzusetzen, weil ich ja nicht einfach der Lufthansa sagen kann, herzlichen Glückwunsch, ihr fliegt jetzt 300 Afghanen nach Kabul in ein de facto immer noch Kriegsgebiet, was von Islamisten beherrscht wird. Dafür muss man natürlich diese Mittel einsetzen und die europäische Grenzsicherung, auch da sollte man sich mal gar keine Illusionen machen, auch wenn die Deutschen sich das immer einreden, dass es sowas sicher nicht gibt. Die europäische Grenzsicherung findet an den Außengrenzen von Schengen natürlich durch das Militär an, kann sich jeder dort angucken, das polnische Militär ist da. Unsere, das, was von Schengen überhaupt noch gesichert wird, wenn es denn stattfindet, wird mit militärischen Mitteln gesichert. Und vielleicht noch allerletzter Punkt für all die Menschen, die sich das, die das nicht wahrhaben wollen. Der Türkei-Deal von Angela Merkel, der den Zustrom von Syrern begrenzen oder beenden sollte, der von Angela Merkel verhandelte und finanzierte Türkei-Deal, der bis heute gültig ist, wo die Türkei die Grenze zu Syrien besser schützt, sehr massiv schützt, militärisch schützt, damit weniger Syrer nach Deutschland kommen. Dieser Türkei-Deal beinhaltet deutsche Zahlungen dafür, dass an dieser Grenze Selbstschussanlagen gebaut sind, die jede Bewegung mit einer Salve von Gewehrschüssen ahnden und dabei keinen Unterschied machen zwischen Frauen, Kindern, Männern, Kombattanten. Wir finanzieren Selbstschussanlagen als Teil unserer Migrationspolitik, verhandelt von Angela Merkel. Deswegen soll sich mal bitte keiner darüber aufregen, was er da gesagt hat, Ulrich Siegmund. Und wenn sich jemand darüber aufregt, dann ist es einfach nur ein falscher Vorwand, um demokratische Grundrechte massivst einzuschränken. Ich möchte fast sagen, in einer Art und Weise, die geeignet ist, die deutsche Demokratie zu beenden. Und ich habe das Beachtung Reichelt neulich gesagt, die dritte deutsche Diktatur zu begründen.
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1: Ich bin Thomas Bleskin. Autofahrer sollen wegen der hohen Spritpreise kurzfristig entlastet werden. Bund und Länder haben sich auf einen neuen Tankrabatt geeinigt, der Anfang Oktober starten und bis Jahresende gelten soll. Bei vollständiger Weitergabe könnte Benzin und Diesel um 17 Cent je Liter günstiger werden.
2: Den Tankrabatt kennen Autofahrer schon. Im Sommer war er für 2 Monate in Kraft, senkte die Steuern auf Benzin und Diesel um rund 17 Cent, wobei nicht alles davon bei den Tankenden ankam. Außerdem kosteten die 2 Monate Tankrabatt die Regierung Milliarden. Das wird nun also wieder teuer, gilt aber immerhin als schnell wirksame Maßnahme. Ein Spritpreisdeckel ist neu für Deutschland, es gibt ihn aber zum Beispiel in Belgien und Luxemburg. Dabei legt der Staat einen Höchstpreis für Sprit fest, unter anderem anhand von Ölpreis, Transportkosten und festgelegter Marge für die Händler. Ronny Thorau, Berlin.
1: Im jahrelangen Streit um Grönland haben die USA, Dänemark und die weitgehend autonome Insel eine Einigung angekündigt. Nach Angaben aus Kopenhagen und Nuuk soll das Abkommen kommende Woche unterzeichnet werden. US-Präsident Trump erklärte dagegen, die Vereinbarung sei bereits besiegelt und gebe den USA weitreichende Befugnisse in Sicherheitsfragen. Dänemark und Grönland bestätigten das so nicht und betonten, Souveränität und Selbstbestimmungsrecht der Grönländer würden gewahrt. US-Präsident Trump verbietet dem renommierten TV-Sender CNN ab sofort den Zugang zum Weißen Haus. Betroffen von dem Verbot seien auch der Sender MS Now und das Newsportal Politico, schrieb er auf seiner Plattform Truth Social. Beobachter erwarten ein juristisches Nachspiel.
3: Pressefreiheit ist in der Verfassung verankert und das hier wird auf jeden Fall vor Gericht landen und da dürfte Trump damit nicht durchkommen. Er hat eine miese Woche hinter sich. Benzin- und Dieselpreise schießen in den Himmel, seine Umfragewerte sind im Keller, republikanische Parteifreunde meutern. Er musste wohl einfach mal Dampf ablassen. Umgesetzt worden ist der Bann auch noch nicht. CNN und MS Now-Reporter waren gestern noch ganz normal im Weißen Haus, wo sie von Trump regelmäßig auf übelste Weise beleidigt werden. Trump polterte, die Medien würden ständig Fiktion und Lügen verbreiten, aber nicht länger in seinem Haus. Tina Eck, USA.
1: Und zum Sportfußball. Der FC Bayern hat Union Berlin mit 7:0 besiegt und zumindest vorübergehend die Tabellenführung übernommen. Harry Kane erzielte dabei im 98. Bundesligaspiel seinen 100. Treffer.
0: Soweit das Neueste. 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
1: Zum Wetter, die aktuelle Vorhersage des Deutschen Wetterdienstes: im Norden wechselhaft und nass, im Süden dagegen nach Nebelauflösung sonnig und trocken. Am Oberrhein wird es mit bis zu 26 Grad sommerlich warm, im Rest des Landes 19 bis 24 Grad. Morgen ähnlich, im Norden bleibt es unbeständig bei 17 bis 22 Grad, in der Südhälfte deutlich schöner, bei Höchstwerten bis 27 Grad.
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5: Einen sehr schönen Samstagmorgen. Herzlich willkommen. Hier ist News, das Radio. Kurze Frage, auch wenn es noch ein bisschen früh ist. Was haben Wolfgang Herles, Pauline Voss, Julian Reichelt, Ralf Schuler und Alexander Kissler gemeinsam? Denken Sie kurz nach. Ich löse. Alle sind Sie dabei beim großen News Live Wahlspezial. Ganz klar, 2 wichtige Wahlen in Berlin am Sonntag, dann in Mecklenburg-Vorpommern. Und wir analysieren mit unserem großartigen Team News Live Wahlspezial ab 16 Uhr. Seien Sie gerne dabei hier bei News, das Radio, oder gerne auch in der App. Und jetzt kommen Sie gut in den Tag mit Madness. Hier ist Our House.
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1: Die sogenannte Energiewende, also die ökosozialistische Klimaideologie, hat uns die höchsten Strompreise aller G20-Staaten beschert. Doppelt so teuer wie der Durchschnitt, um genau zu sein. Und für diesen Irrsinn haben wir bis heute ungefähr 500 Milliarden Euro Volksvermögen verpulvert. Geld, das unwiederbringlich verloren ist, aber unsere selbst gleichgeschalteten Medien berichten unerschütterlich, dass unsere erneuerbaren Energien besonders billig sind und dass schon alles in Ordnung kommen wird, wenn wir in Mannheim erstmal das Gasnetz aus dem Boden gerissen haben. Unterdessen zieht Friedrich Merz durchs Land, bezeichnet noch mehr Abgaben und Steuerlast als Entlastung der Bürger und verspricht nun, noch konsequenter die deutsche Klimapolitik voranzutreiben, um Waldbrände in NRW zu verhindern. Was ich sagen will, wir haben alle noch gar keine Ahnung, wie abgehängt wir sind. Mark Zuckerberg plant ein Rechenzentrum so groß wie Manhattan für ca. 50 Milliarden Euro Investment. Im hessischen Groß-Gerau hingegen wurde gerade ein Rechenzentrum für 2,5 Milliarden Euro, auch eine Menge Geld, gestoppt, weil man Sorge hatte, dass die warme Abluft, Achtung, das gibt's nur in Deutschland, dass die warme Abluft einen wichtigen Frischluftkorridor erwärmen und sich das ungünstig aufs Weltklima auswirken könnte. Das ist ungefähr so, als würden wir aufhören, uns die Haare zu föhnen, weil der Föhn die Welt wärmer macht. Die Grüne Partei jubelte, bye-bye Rechenzentrum, Milliardendeal glücklich geplatzt. Was nun geschieht im Deutschland des Friedrich Merz ist dies. Die Besten stimmen mit den Füßen ab. Jeder fünfte Deutsche will das Land verlassen. Besonders die Jungen verstehen nicht, warum sie 50% Abgaben für ein Niedergangsprojekt bezahlen sollten. Friedrich Merz reagiert darauf mit Worten, die man wirklich kaum glauben kann.
2: Wie erklären Sie sich dann, dass jeder fünfte darüber nachdenkt zu gehen?
3: Immerhin sind es dann 4 von 5 nicht, die der Meinung sind, dass sich es lohnt, in Deutschland zu arbeiten. Und dass viele darüber nachdenken, ob sie vielleicht irgendwo anders hingehen, ist ja völlig in Ordnung. Ich stelle immer nur die Gegenfrage, wohin denn? Aber welche würdet ihr denn dann gerne hingehen, wenn es anderswo so viel besser ist als in Deutschland?
1: Ja, wo wollt ihr denn dann hingehen? Wo soll es denn besser sein? Als hier bei mir, bei Friedrich Merz. 20% unserer bestausgebildeten Arbeitskräfte der Zukunft wollen vor der deutschen Politik flüchten. Und Friedrich Merz freut sich darüber, dass es nicht noch mehr sind. Noch nicht noch mehr sind, sollte man sagen. Nachdem der Bundeskanzler wenige Tage zuvor sagte, wir müssen nicht immer nach dem Besten streben, wir müssen nach dem Notwendigen schauen, erinnert das alles zunehmend an sozialistische Resignationsrhetorik. Wo wollen Sie denn hingehen, wird zur Merzschen Version von Wir weinen Ihnen keine Tränen nach. Für Friedrich Merz gibt es noch exakt zwei Reden, die er halten könnte, um einen Kurzauftritt als gescheiterte Witzfigur in den Geschichtsbüchern abzuwenden. Erstens eine würdevolle, anständige, möglichst kurze und einsichtige Rücktrittsrede, in der er den Weg frei macht für neue Personen, neue Politik und ein neues Zeitalter. Zweitens eine zu allem entschlossene Rede, in der er verkündet, sein eigenes Wahlprogramm im Bundestag zur Abstimmung zu stellen, egal wer zustimmt, allem voran den sofortigen Wiedereinstieg in die Atomkraft. Eine Rede zur Rettung Deutschlands, um damit die SPD aus der Regierung zu werfen. Beides wird Friedrich Merz natürlich nicht tun. Er wird nicht mehr verstehen, dass seine Koalition der Unterwerfung mit der SPD gescheitert ist. Er versteht nicht, dass es mit diesen autoritären Sozialisten keine gültigen Verträge gibt. Das ist eine Adenauer-Weisheit, die Friedrich Merz nicht wahrhaben wollte, schon weil er viel zu sehr aus der Zeit gefallen ist, geistig viel zu sehr zwischen dem Sauerland und dem Bonn der 90er Jahre festhängt, um das zu verstehen. Um zu verstehen, dass Lars Klingbeil und Bärbel Baas eben keine vernünftigen Sozis wie Franz Müntefering und Gerd Schröder sind, sondern einfach Sozialisten. Man kann mit diesen Leuten nichts vereinbaren, weil sie nichts anderes kennen und wollen und verfolgen als die Zerstörung des politischen Gegners. Hier ist Deutschlands mächtigste Hauptschülerin Bärbel Baas.
4: Also erstmal schöne Grüße an die Union. Die machen auch immer wieder Sachen auf, wie heute die Ministerin Reiche, wenn es um die Einkommensteuer geht. Also insofern kann ich die Grüße nur zurückgeben. Und natürlich muss es immer so sein, dass wir haben ja bei der Rente erstmal nur einen Kommissionsbeschluss. Das ist ja noch keine politische Einigung. Wir wollen das Konzept umsetzen, aber natürlich gibt es Bereiche wie bei den Minijobs, wo auch die Unternehmen sagen, wir brauchen da noch einen Bereich, gerade in der Gastronomie. Dann bei der Rente gibt es, was ist mit den Menschen, die sehr lange gearbeitet haben, weil in dem Konzept sind ja auch Ideen zur Erwerbsminderungsrente, Berufsunfähigkeitsrente. Deshalb, ich will eine Rentenreform und die brauchen wir auch, weil die junge Generation muss eine Perspektive haben und natürlich gibt es Gesprächsbedarf über das ein oder andere Element. Aber ich warne davor, das Paket komplett aufzumachen, weil dann werden wir keine Reform machen.
1: Es gibt also keine politische Einigung, sagt Bärbel Baas. Vor wenigen Wochen hatte Baas noch genau diese Einigung neben Friedrich Merz sitzend verkündet und sie sogar als Gesamtkunstwerk bezeichnet. Hier noch einmal zur Erinnerung.
5: Alle Elemente dieses Reformpakets, betone, alle Elemente dieses Reformpakets müssen jetzt zügig umgesetzt werden. Wir können es uns nicht erlauben, einzelne Maßnahmen herauszunehmen oder abzulehnen. Die einzelnen Maßnahmen greifen ineinander und balancieren sich aus. Sie bilden ein Gesamtkonzept, das nur in seiner Gesamtheit funktioniert. Deswegen bin ich auch sehr froh, ich will das noch einmal betonen, dass wir uns in der Koalition einig sind, dass wir dieses Paket vollständig umsetzen werden.
6: In Rekordzeit ein wirklich gutes Gesamtpaket auf den Tisch gelegt. Und es ist deshalb so wichtig, dass es ein Gesamtpaket ist, was der Kanzler gerade schon gesagt hat. Alles greift ineinander. Und man kann das jetzt auch nicht aufschnüren und an einzelnen Stellen sich, ich sag mal, Rosinen picken, das ein oder andere rausnehmen, was einem gefällt und das andere weglassen, was einem nicht gefällt. Aber es ist so, es gibt jetzt kein Rosinenpicken, sondern es ist ein Gesamtkunstwerk, wie ich bereits gesagt habe. Und ich betrachte das auch so, weil alles ineinander greift und man jetzt nicht das ein oder andere weglassen kann, sondern es ist schon so, dass man sich jetzt den Mut aufbringen muss, ob man es in der Gesamtheit auch umsetzen will oder ob man es nicht will.
1: An nichts von dem, was Bärbel Baas dort verkündet hat, kann sie sich noch erinnern oder will sie sich noch halten. Noch einmal, es gibt keine gültigen Verträge mit den zerstörerischen autoritären Sozialisten. Alles, was sie anstreben, ist die öffentliche Demütigung und schlussendlich die Zerstörung der CDU. Und dank Friedrich Merz an der Spitze haben sie es schon fast geschafft.
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2: Wir haben einen Bundeskanzler, der mit der Meinungsfreiheit auf Kriegsfuß steht. Wir haben einen Bundeskanzler, der mit der Verfassung auf Kriegsfuß steht. Wir haben einen Bundeskanzler, der diesem Amt einfach nicht gewachsen ist. Er sollte wissen, wir als Bürger haben das Grundgesetz, damit Herr Friedrich Merz sich nicht solche Frechheiten herausnimmt, wie er sie sich hier jetzt abermals herausgenommen hat.
3: Sagt Dr. Alexander Kissler, reicht das weiter an Sie, Herr Herles? Ist Dr. Alexander Kissler da ein bisschen zu streng gegenüber dem Bundeskanzler oder wie ist Ihre Meinung dazu?
4: Also Dr. Wolfgang Herles sieht das ein bisschen differenzierter.
5: Ich bin gespannt.
6: Heute ist wirklich der Differenzierungstag.
4: Ja, ich bin durchaus der Meinung, dass ein Bundeskanzler das Thema nichts angeht. Er ist Betroffener und als Betroffener sollte man sich zurückhalten. Aber wenn ich jetzt einen Schritt zurückgehe und mir überlege, was hat denn das Internet wirklich an Vorteilen, an großer mehr Demokratiewagen gebracht? Also da muss ich, und das weiß jeder von uns, der die Kommentare lesen muss, hinter unseren Kommentaren sagen, es gibt ein Thema, wo ich zwiegespalten bin. Das ist das Thema Anonymität. Darf jeder Idiot, jeden Scheißdreck, jede Beleidigung, jede Dummheit abkotzen unter einem Pseudonym? Oder soll man nicht Meinungsfreiheit tatsächlich daran binden, dass man auch sein Gesicht zeigt? Wir zeigen alle unser Gesicht, wenn wir dummes Zeug hier auf dem Sofa reden. Und wir stehen dann hinterher auch dazu oder müssen dahinter, hinterher dazu stehen. Im Netz muss ich kann ich tatsächlich mich verbergen? Ich kann jede Gemeinheit sagen, aber ich muss nicht zugeben, dass sie von mir kommt. Da bin ich zwiegespalten. Da weiß ich nicht, wofür ich sein soll. Ich glaube, ich bin im Zweifel eher dafür, dass man die Leute zwingt, ihr Gesicht zu zeigen, ihren Namen zu nennen im Netz. Das nimmt der Meinungsfreiheit gar nichts. Es sagt nur, Freunde, zur Meinung gehört auch der Mut, zu seiner eigenen Meinung zu stehen.
3: Und Herr Herles, Sie haben Klarnamenpflicht angesprochen. Ja. Kommen wir später noch dazu, Julius. Aber kann Bundeskanzler Free Speech so beschreiben, ohne ganz genau zu erklären, wie er die Meinungsfreiheit definiert und einschränken will oder nicht?
5: Den entscheidenden Punkt hat er ja genannt, nämlich die Falschinformationen und die, dass man sich da beschimpfen lassen muss im Netz. Das Thema Beleidigung, Verleumdung, falsche Verdächtigung, üble Nachrede ist ja längst Strafe wert. Insofern braucht man da gar nichts mehr zu verändern. Man muss nur die Menschen anzeigen. Ich bin insofern bei Ihnen, als dass die Provider sicherstellen müssen, dass man dann irgendwie der Person habhaft wird, auch wenn sie anonym unterwegs ist. Aber man muss immer bedenken, der anonyme Post im Netz, auch wenn er milliardenfach missbraucht wird, ist am Ende der Wurf des Stapels der Flugblätter auf dem Platz. Man muss auch in einem Staat, der die Meinungsfreiheit liefert, anonym massentauglich Dinge veröffentlichen können, ohne in irgendeiner Art und Weise Konsequenzen des Staates erwarten zu können. Wir haben es halt leider Gottes erlebt, dass dieser Staat sich sehr, sehr schnell in Autoritäres bewegen kann, wenn es mal eine Krise gibt wie in der Corona-Krise, wenn plötzlich man nur noch mit einem QR-Code und Name und Ausweis in irgendwelche Restaurants rein darf. Deswegen dieser gefährliche Ton. Entscheidend für mich ist aber dieser Punkt der Falschinformationen, die der Bundeskanzler da anspricht. Denn, ich will mal ganz kurz lesen aus dem Bundesverfassungsgerichtsurteil aus dem Jahr 2019, denn der beschreibt die Meinungsfreiheit als folgendes. Artikel 5 Absatz 1 GG. Gegenstand des Schutzbereiches sind Meinungen, das heißt das Element der Stellungnahme und des Dafürhaltens geprägter Äußerungen, ohne dass es dabei darauf ankäme, ob sie sich als wahr oder unwahr erweisen, ob sie begründet oder grundlos, emotional oder rational sind, als wertvoll oder wertlos, gefährlich oder harmlos eingeschätzt werden, schreiben unsere obersten Richter, und das in vielen Urteilen immer wieder ähnlich und gleichlautend. Es ist ja gerade der Sinn der Meinungsfreiheit, dass man diese Dinge nicht überprüfen kann, weil wir sie denken, weil wir sie fühlen, weil wir sie über unsere eigene Erfahrung, unser eigenes Leben leben. Ich meine, der Bundeskanzler setzt sich auch vor die Kameras und sagt, die Rentenbeiträge sinken jetzt dank uns. Obwohl erstens nichts beschlossen ist und zweitens sie in Wahrheit laut deren Pläne erstmal die nächsten 20 Jahre um 4% steigen werden. Da kann man ja auch sagen, hast du den Schnaps zu viel getrunken oder willst du uns hier gerade in die Fichte führen oder ist das deine Deutung deiner politischen Pläne, die wir dir lassen können, aber wir als Medien natürlich dann kritisieren dürfen. Das ist ja das große Aushandeln und das Komplexe und Unverständliche der Meinungsfreiheit. Es ist sogar von der Meinungsfreiheit gedeckt zu sagen, ich will den Sozialismus, weil in der DDR war alles schön. Mhm. Es ist gedeckt zu sagen, der Adolf Hitler war nicht alles schlecht. Und es ist auch gedeckt zu sagen, Kalifat ist die Lösung. Das sind alles Meinungsäußerungen, die von der Meinungsfreiheit, man muss sagen, manchmal schmerzhafterweise, aber im Großen und Ganzen dankenswerterweise gedeckt sind, weil die Väter und Mütter des Grundgesetzes darauf vertrauen, dass in der Gesamtheit der Debatte sich dann das Klügste und Beste und von allen irgendwie Gewollte und Nachvollziehbare durchsetzen wird. Und dass die Debatte selbst diese Randposition, diese extremen Positionen abschleifen und die Bedeutungslosigkeit der politischen Einflussnahme verschieben wird.
2: Man muss auch ganz klar sagen, niemand vom politischen Personal profitiert momentan so sehr von der Meinungsfreiheit wie Friedrich Merz.
3: Ah ja?
2: Ja, er ist eine Fake-News-Schleuder auf zwei Beinen. Und jeder sagt, ja gut, sind alles viele Fake-News dabei, du widersprichst dich heute, du sagst, behauptest Dinge, die du nie gesagt hast, die du schon oftmals gesagt hast, haben wir schon zigmal hier durchexerziert. Er profitiert davon, dass falsche Aussagen nicht, Gott sei Dank, nicht strafbewehrt sind, weil er ständig falsche Aussagen tätigt. Und Meinungsfreiheit ist Freiheit für Meinungen. Entweder wir haben eine Meinungsfreiheit oder wir haben sie nicht. Ich bin dafür, wir zu haben. Deshalb bin ich bei Abwägung aller Sachen, die ich auch sehe, wie Sie, Herr Merz, Herr Herles, bin ich bei Abwägung allen für und widers gegen eine Klarnamenpflicht.
3: Ja, und wir sprechen über die Aussage von Bundeskanzler Friedrich Merz. Jetzt kommt hier keiner mit Free Speech. Wir holen unsere Zuhörer und Zuschauer nochmal ab. Genau das hat er gesagt. Hören wir rein.
7: Und das ist die große Schwierigkeit, vor der wir stehen. Wie gehen wir mit diesen Technologien um? Wie gehen wir damit um, dass wir nicht mehr in der Lage sind, unsere Bevölkerung gegen das, was da passiert, in ausreichendem Maße zu schützen? Und bitte komm mir keiner mit Free Speech. Das hat mit Free Speech nichts mehr zu tun. Das ist allenfalls der komplett libertäre Ansatz, das libertäre Politik- und Gesellschaftsverständnis, das wir von Teilen auf der anderen Seite des Atlantiks kennen und das ich persönlich nicht teile. Eine liberale Gesellschaft muss immer noch in der Lage sein, seine Bürgerinnen und Bürger ausreichend zu schützen. Auch vor falschen Informationen, vor persönlichen Herabsetzungen, vor Diskriminierung und vor vielen anderen Dingen, die unser persönliches Leben letztendlich in Freiheit ausmacht. So, und das ist, ich habe jetzt schon wieder zu lange gesprochen, aber Sie sehen, dass wir uns mit diesen Fragen nicht nur beschäftigen, sondern dass wir auch um die Antworten ringen und sie heute noch nicht wirklich endgültig wissen.
8: Vielen Dank, unsere Zeit ist leider schon zu Ende.
3: Ja, Alexander, du schmunzelst und lachst, er hast bei seiner Aussage, jetzt habe ich schon wieder zu lange gesprochen, schon laut geschmunzelt und fast heftig gelacht, deine Einschätzung zu der Aussage von Bundeskanzler Friedrich Merz. Versteht er einfach das Internet nicht?
2: Er versteht das Internet nicht, das ist für ihn Neuland, das ist für ihn Fremdland und vor allen Dingen dieser Satz ist wirklich katastrophal. Das ist ein Satz, der zu Orwell führt, ein Satz, der in autoritäre Systeme passt, aber nicht einen freiheitlichen Rechtsstaat wie die Bundesrepublik Deutschland. Wir haben die Pflicht, unsere Bevölkerung vor Falschinformationen zu schützen, sagt er. Das heißt aber, er, die Exekutive, die Regierung entscheidet, was falsche Informationen sind. Dann möchte ich vor Herrn Merz geschützt werden, weil er geht ja ständig mit Falschinformationen hausieren. Zahlreiche Politiker bestreiten mit Falschinformationen den Wahlkampf. Wollen wir jetzt Wahlkämpfe verbieten? Wollen wir sagen, vorher gibt es eine Wahrheitskommission? Friedrich Merz will hier eine staatliche Wahrheitskommission. Er will einen TÜV für Information und die Regierung sagt dann schön, Falschinformation darf nicht verbreitet werden, gute Information muss verbreitet werden. Er will ein Wahrheitsministerium, er will, dass die Regierung der Wahrheitsaufseher ist. Er hat ein Unverhältnis zur Freiheit. Ich finde es erschütternd, aber auch sehr entlarvend.
4: Ja, hier sind wir aber in einer guten oder schlechten deutschen Tradition. Der Staat als das Maß der Sittlichkeit, als das Maß der Moral. Ja, damit kam der berühmte Philosoph Hegel, um damals den preußischen Staat zu verteidigen. Das ist die Staatsidee, die falsche Staatsidee der Deutschen, zu sagen, der Staat steht über den Bürgern. Genau. Und zwar nicht nur als Hierarchie, sondern auch noch moralisch. Ja? Wir moralisieren ja die Politik durch und durch, weil wir glauben, der Staat sei in der Lage zu wissen, was gut und richtig und wahr und schön ist. Das ist natürlich autoritär bis in die Knochen. Da können wir noch so lange Demokratie sein, solange wir so ein Staatsverständnis haben, sind wir auf dem falschen Dampfer.
3: Sagt Wolfgang Herles.
5: Und das Menschenbild dahinter möchte ich noch ganz kurz erwähnen, weil wir es nicht vergessen dürfen. Es sagt ja auch, ich verstehe das alles, was da im Netz unterwegs ist. Ich verstehe die Information. Ich, der Bundeskanzler mit meinen 1,96 Meter und meinem Glatzkopf, habe ein fähiges Gehirn, die Informationen zu verarbeiten und für mich verwerten zu können. Aber ihr Pöbel da draußen. Euch müssen wir beschützen, weil ihr seid zu dumm, um das alleine zu verstehen. Ihr habt keine eigene Weltsicht, keine Erfahrungen, kein Umfeld, kein Leben, keine Freunde, keinen Stammtisch, keine verschiedenen Nachrichten-Apps, keine Influencer, denen ihr vertraut. Ihr könnt die Welt nicht selbst begreifen, ohne dass ich, Friedrich, euch an die Hand nehme und erkläre, was richtig und falsch ist. Und was ich sage, ist richtig, was die anderen sagen, ist falsch. Danke, seid am besten noch dankbar dafür, dass ich euch das alles erkläre und vorkaue und eben den Regierungstüff auf die Wahrheit draufklebe.
2: Das ist tiefstes Kaiserreich. Er redet hier wie Friedrich der Siebte, der Ungroße. Es ist wirklich Wahnsinn, wie hier wir zurückreichen in Epochen, die man meinte, geistig, freiheitlich überwunden zu haben. Er wäre gerne der Kaiser von Deutschland und ist nicht mal der Abteilungsleiter.
3: Und für mich ist das schön zu sehen und zu spüren. Ihr seid in Wallung. Wir sprechen über einen Bundeskanzler und wir bleiben beim Bundeskanzler.
4: Ja, ist aber nicht nur Friedrich der Große, der so redet. Das war die Merkel genauso. Absolut. Der Bundespräsident noch schlimmer. Ja, ja. Diese,
3: aber jetzt, Herr Alles.
4: Das sind alle, die tun so, als seien sie die Bischöfe, die Päpste einer Gesellschaft. Nein, ich bin Liberaler, das geht mir vollkommen gegen den Strich.
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1: Ich bin Thomas Bleskin. Autofahrer in Deutschland sollen angesichts hoher Spritpreise kurzfristig mit einem neuen Tankrabatt entlastet werden. Angestrebt wird laut Bundesregierung, dass der Tankrabatt Anfang Oktober umgesetzt ist. Er soll bis Ende des Jahres gelten. Wird er voll weitergegeben, könnte die Entlastung 17 Cent pro Liter betragen. Daneben ist spätestens ab Januar 2027 auch ein Spritpreisdeckel geplant.
2: Wie schon im Mai und Juni könnte die Entlastung für Autofahrer bei 17 Cent je Liter Kraftstoff liegen, wenn die Steuersenkung auch voll weitergegeben wird. Die Kosten von insgesamt 2,5 Milliarden Euro sollen zwischen Bund und Ländern 50-50 aufgeteilt werden. Beim Spritpreisdeckel, der dann spätestens zu Beginn des nächsten Jahres kommen soll, legt der Staat eine Obergrenze für den maximal zulässigen Verkaufspreis von Benzin und Diesel fest. Allerdings soll der nicht dauerhaft gelten, sondern als vorübergehendes Kriseninstrument. Diana Kramer, Nachrichtenredaktion.
1: Im Streit um Grönland haben Dänemark und die USA einen Durchbruch verkündet. In der kommenden Woche soll ein Abkommen unterzeichnet werden, teilten die Regierungen von Dänemark und Grönland mit.
3: Trump hatte etwas voreilig von einem schon besiegelten Abkommen geschrieben. Die USA könnten fortan tun, was immer nötig sei, um Grönland zu verteidigen, postete Trump. Man habe dauerhafte Kontrolle über die Sicherheit und alle anderen Belange in Grönland. Die dänische Regierung teilte mit, man erwarte bei der UN-Generalversammlung in New York nächste Woche einen Deal zu unterzeichnen, der aber noch parlamentarischen Segen brauche. Die Vereinbarung respektiert demnach die Souveränität des dänischen Königreichs und die Selbstbestimmung der Grönländer. Tina Eck, USA.
1: US-Präsident Donald Trump verbietet dem renommierten TV-Sender CNN ab sofort den Zugang zum Weißen Haus. Betroffen von dem Verbot seien auch der Sender MS Now und das Newsportal Politico, schrieb er auf seiner Plattform Truth Social. Trump warf ihnen vor, Falschnachrichten zu verbreiten. Damit wären Reporterinnen und Reporter dieser Medienhäuser von Pressekonferenzen und Terminen Trumps im Oval Office ausgeschlossen. Zum Sportfußball. Der FC Bayern hat seine Fans am Vorabend des Oktoberfestbeginns in Bierzeltlaune gebracht. Kurz vor dem Start des größten Volksfestes der Welt schenken die Münchner in ihren kunterbunten Wiesentrikots dem 1. FC Union Berlin beim 7:0 kräftig ein.
0: Soweit das Neueste. 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
1: Zum Wetter, die aktuelle Vorhersage des Deutschen Wetterdienstes: im Norden wechselhaft und nass, im Süden dagegen nach Nebelauflösung sonnig und trocken. Am Oberrhein wird es mit bis zu 26 Grad sommerlich warm, im Rest des Landes 19 bis 24 Grad. Morgen ähnlich, im Norden bleibt es unbeständig bei 17 bis 22 Grad, in der Südhälfte deutlich schöner, bei Höchstwerten bis 27 Grad.
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5: Guten Morgen und herzlich willkommen. Einen schönen Samstag. Es ist kurz nach 8. Hier ist News, das Radio. Und ja, was ist die Essenz der Demokratie? Ja, da gehen die Meinungen wahrscheinlich so ein bisschen auseinander. Aber eine ganz wichtige Säule und die Essenz ist wählen gehen. Wenn Sie die Wahl haben, nutzen Sie diese Wahl. Gehen Sie wählen. Zwei wichtige Wahlen an diesem Wochenende. Genauer gesagt morgen am Sonntag. Zum einen in Berlin die Abgeordnetenhauswahl. Dann in Mecklenburg-Vorpommern. Da wird es auch spannend bei der Landtagswahl. 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Und jetzt einen schönen Morgen mit Farm. Hier ist All Together Now.
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1: Heute lautet unser Thema: Die deutsche Hauptstadt könnte in die Hand der Islamisten fallen. Berlin droht das Kalifat. Die Wahlen zum Abgeordnetenhaus werden darüber entscheiden. In den Umfragen liegt mal die abgestürzte CDU, mal die aufstrebende Linkspartei vorne. Eines aber ist in allen Umfragen gleich. Unter den drei linken Parteien hat die umbenannte SED die Nase vorn und ein dunkelrot-grün-rotes Bündnis erreicht die absolute Mehrheit. Die linke Spitzenkandidatin Elif Eralp hat also beste Chancen, regierende Bürgermeisterin zu werden. Dann würde sich die Verwandlung der deutschen Hauptstadt in eine islamische Metropole beschleunigen. Judenhass, Antikapitalismus und Freiheitsverachtung wären die Säulen im künftigen Kalifat Berlin. Schon heute dominiert der Islam in vielen Straßenzügen, nicht nur in Neukölln. Mädchen mit Kopftuch werden immer jünger. Die Zahl der vollbärtigen Männer und der vollverschleierten Frauen wächst ebenso rasch wie die Menge der Restaurants, in denen kein Alkohol ausgeschenkt wird. Islamische Sitten, Gebote und Verbote greifen um sich. Die umbenannte SED will diese Entwicklung beschleunigen. Sie tritt als Partei für Muslime auf. In einer Neuköllner Moschee, die unter Islamismusverdacht steht, gab Elif Eralp eine Probe ihrer Prioritäten. Sie sorgt sich um antimuslimischen und auch um sogenannten antipalästinensischen Rassismus.
2: Ich finde, dass in dieser Stadt genauso wie über Antisemitismus gesprochen werden muss, auch über antimuslimischen Rassismus und auch über antipalästinensischen Rassismus gesprochen werden muss. Und das machen wir viel zu wenig und das wird viel zu wenig gemacht.
1: Die Ablehnung des Antisemitismus ist ein Lippenbekenntnis. Die Berliner Linkspartei ist eine Wohlfühloase für Islamisten und Judenhasser. Soeben enthüllte die Welt, in einer internen Sitzung der Landesarbeitsgemeinschaft Palästina-Solidarität wurde das Massaker vom 7. Oktober als legitimer Akt des Widerstands verharmlost. Juden haben von der Berliner Linkspartei keine Solidarität zu erwarten, weder die Toten noch die Lebenden. In der Neuköllner Moschee warb Elif Eralp dafür, über islamisches Leben und nicht über islamischen Fundamentalismus zu reden.
2: Man muss auch über muslimisches Leben reden können, ohne über religiösen Fundamentalismus zu reden. Und dafür sind wir eigentlich heute hier, um darüber zu reden.
1: Die Signale sind eindeutig. Die umbenannte SED treibt die Islamisierung voran, weil sie sich von Muslimen viele Stimmen verspricht. Elif Eralp sagt offen, mehr Menschen sollen rascher eingebürgert werden und mehr Menschen sollen dauerhaft in Berlin bleiben dürfen. Auf diese Weise würde das islamische Wählerpotenzial stetig wachsen und damit die Macht der Linken. Was fällt Elif Eralp als erster Grund für erleichterte Einbürgerungen ein? Das Wahlrecht der neuen Deutschen.
3: Und natürlich möchte ich auch die Einbürgerungszahlen erhöhen, dass mehr Menschen auch Zugang zum Wahlrecht haben und auch zur deutschen Staatsbürgerschaft. Weil ich glaube, wenn Menschen gute und gleiche Rechte haben, dann freuen sie sich auch, wenn sie sich noch stärker einbringen können als bisher. Und das machen sie ja auch schon sehr stark in den letzten Jahren und Jahrzehnten.
1: Ergo, es ist der politische Wille der Linken, die Einbürgerungszahlen zu erhöhen, um neue Wähler zu generieren. Elif Eralp geht noch weiter. Niemand soll abgeschoben werden, alle sollen bleiben dürfen. Sollte diese linke Forderung in Regierungshandeln übersetzt werden, wäre Berlin reif für den Bundeszwang. Elif Eralp will ein Berlin, das aus allen Nähten platzt. Und ein Berlin, in dem jeder Ausländer lebenslang vom deutschen Sozialstaat profitieren soll.
3: Und aus meiner Sicht ist es so, dass wir versuchen müssen, Menschen in ein Bleiberecht zu bekommen. Weil viele Menschen leben hier und es gibt bei vielen auch humanitäre Gründe, die gegen eine Abschiebung sprechen, also sogenannte Abschiebehindernisse. Insofern muss es dafür darum gehen, hier zu mehr Bleiberechten zu kommen. Wir haben beispielsweise einmal die Ausbildungsduldung hier in Berlin erweitert. Und das wäre auch mein Ziel, dass wir mehr Menschen in einen sicheren Status bekommen, die hier dann auch arbeiten können, die Kinder können zur Schule gehen. Das fände ich richtig.
1: Womit sollen die Segnungen für Ausländer bezahlt werden? Als antikapitalistische Gesinnungspartei kennt die Linke die Antwort. Enteignungen und hohe Belastungen sollen es richten. Wohlhabenden soll es ungemütlich gemacht werden in Berlin, Zuwanderern lauschig und kommod. Elif Eralp spricht von umarmender Politik. Und offenbar sollen auch Islamisten umarmt werden. So nämlich antwortet Elif Eralp, als sie bei Welt TV gefragt wird, was sie gegen islamistischen Terror zu tun gedenke.
3: Und ich möchte, dass hier Menschen, egal ob sie eine Kippa tragen oder ob sie ein Kopftuch tragen, sich sicher und wohlfühlen auf unseren Straßen und bin bereit dafür, auch viel in die Hand zu nehmen, auch viel mehr in Prävention zu investieren, viel mehr in Dialogformate, weil ich glaube, dass wir eine umarmende Politik machen müssen, dass wir wegkommen müssen von der Polarisierung und dass wir alle Perspektiven auch, die wir in der Stadt haben, sehen müssen. Und deswegen werfe ich beispielsweise auch einem Herr Wegner vor, der regierender Bürgermeister ist, dass er sich nie mit den Angehörigen von PalästinenserInnen getroffen hat, die ihre Familienmitglieder in Gaza verloren haben. Auch das sich anzuhören und Empathie zeigen, gehört für mich dazu. Ich möchte eine verbindende Politik für alle BerlinerInnen.
1: Weniger Anschläge durch mehr Dialogformate? Die Berliner Linke ist nicht nur für Juden ein Sicherheitsrisiko. Das Leben in der Hauptstadt würde unter ihr noch gefährlicher. Wirklich freuen könnten sich nur Islamisten. Ach ja, im Roten Rathaus wird Elif Eralp gewiss jeden Abend eine Kerze für ihren Amtsvorgänger entzünden. Kai Wegner von der CDU nämlich hat ihr diese Chance auf dem Silbertablett serviert. Pardon, auf dem Tennisplatz. Das war Kissler Kompakt, der erste Kommentar des Tages, Ausgabe 362. Nur selber denken, macht schlau.
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2: Wir bleiben beim Thema der indirekten Vertrauensfrage. Hören wir uns mal an, wie Merz selbst reagiert, wenn er mit der Frage nach der Vertrauensfrage konfrontiert wird. Beim BGA-Unternehmertag in Berlin hält der Bundeskanzler zunächst eine Rede. Anschließend stellt er sich den Fragen von Hauptstadtjournalist Gordon Ripinski. Und der spricht ihn direkt auf die Instrumente an, die ihm als Kanzler zur Verfügung stehen. Darunter eben auch die Vertrauensfrage.
3: Sie haben ein paar Instrumente als Bundeskanzler zur Verfügung, die Sie nutzen können, als letzte Mittel, wenn Ihre Koalition nicht mitziehen würde. Zum Beispiel eine Vertrauensfrage. Wären Sie so weit bereit zu gehen, dass Sie Ihre Reformen, für die Sie dieses Amt angetreten haben, damit verbinden?
4: Herr Ripinski, ich möchte ohne dieses Instrument die notwendige Überzeugungskraft aufbringen, dass wir alle zusammen jetzt verstanden haben, um was es geht. Und diesen Weg gemeinsam gehen. Das Grundgesetz gibt dem Bundeskanzler eine starke Stellung. Ich habe vor, diese Stellung auch zu nutzen. Ich habe auch Richtlinienkompetenz. Aber ich weiß auch, dass ich am Ende des Tages Mehrheiten im Deutschen Bundestag brauche. Ich brauche die Mehrheiten, die uns zur Verfügung stehen. Und ich möchte mit diesen Mehrheiten zeigen, dass wir in der Lage sind, die Probleme unseres Landes weiter zu lösen.
2: Ja, ist das schon eine Ansage an die eigene Partei für den Fall, dass das Wahlergebnis am Sonntag schlecht ausfällt? Ralf, deine Einschätzung?
5: Die eine Zäsur ist das Wahlergebnis. Das andere, was wir ja zur Kenntnis nehmen müssen, ist die dröhnende Stille in der Union, was Unterstützung für Friedrich Merz betrifft. Seit der Sachsen-Anhalts-Wahl hat der Spiegel versucht, beispielsweise eine Geschichte zu machen, führende Unionsvertreter stärken Merz den Rücken. Sie haben gefunden, Staatssekretärin Gitta Connemann, Mittelstandschefin, und Boris Rhein hat so ein bisschen was Halbgeweigtes abgegeben, dass es jetzt Stabilität braucht. An alle anderen sagen nichts. Und normal wäre in so einer Situation, dass die Union sich hinter dich stellt, dass du telefonierst mit deinen Ministerpräsidenten, dass der eine rausgeht und sagt, also wir brauchen jetzt Friedrich Merz, einen geraden Zug und nur der Kanzler steht dafür und so. Und all das kommt nicht. Es ist dröhnende Stille und ich bin gespannt, wie das am Sonntag im Adenauerhaus abgeht, wenn die Leute dort eintreffen. Ja. Und das Irre daran ist einfach, dass Friedrich Merz nicht etwa den dezenten Kontakt mit jedem Einzelnen sucht, wie das eine übliche Machttaktik gewesen wäre, sondern er stellt öffentlich eine Pose in den Raum. Ich lade die aber vor am Sonntag und dann will ich das hier aber mal hören. Ja, so kannst du da auch mit Leuten nicht umgehen, die wissen, dass dein Amt von ihnen abhängt und nicht umgekehrt. Wenn die Ministerpräsidenten sagen, weißt du, das geht so nicht weiter, dann kann er versuchen, mit dem Kopf durch die Wand zu gehen. Aber dann wissen auch alle Abgeordneten, die Machtbasis ist dahin und dann wird es richtig eng. Er verkennt völlig seine Position und das ist eben das, was auch Pauline sagte, dieses Regieren in Posen. Mhm. Er kopiert und parodiert gewissermaßen einen Machthaber, obwohl er keine Macht hat. Das ist schon wirklich frappierend und so geht man einfach baden. Merkel war komplett andersrum. Sie hat still ihre Macht organisiert und deshalb sind alle an ihr zerschellt.
6: Es gibt einen ganz verräterischen Satz in dem Zitat, was wir eben gehört haben, und zwar, das Grundgesetz gibt dem Kanzler eine starke Stimme. Und das ist offenbar das Einzige, worauf sich Friedrich Merz noch verlassen kann. Das Grundgesetz steht noch hinter ihm, seine Partei nicht mehr, seine Regierungskoalition auch nicht mehr.
2: Sagt Pauline Voss. Und wir bleiben im Interview mit Gordon Ripinski. Es gibt da so viele spannende Aussagen von Friedrich Merz zu analysieren. Und dann geht es um die Frage, die Merz offenbar gar nicht hören will, und zwar um seine eigene politische Zukunft. Hören Sie.
3: Sie haben den Wahlsonntag angesprochen. Da gibt's mutmaßlich ein sehr, sehr, sehr schwieriges Ergebnis für die CDU, nämlich in Mecklenburg-Vorpommern. Gibt's für Sie eigentlich eine Schmerzgrenze, wo Sie sagen, wenn das weniger als das wird, dann kann ich so eigentlich nicht weitermachen?
4: Darf ich mal eine Gegenfrage stellen?
3: Gerne.
4: Sind Sie eigentlich auch an Sachthemen interessiert?
3: Ich habe Sie gerade... Ist ein Klassiker, damit kann man Journalisten immer angreifen, aber ich habe Sie jetzt ja gerade vorher zu Reformen gefragt.
4: Ich greife Sie ja nicht an, Herr Ripinski. Ich sage nur, es verengt sich in Deutschland jede politische Diskussion auf Personaldebatten. Und davon verstehen Sie alle ja sehr, sehr viel. Mich interessieren im Augenblick die Sachfragen, wie wir weiterkommen. Wir sind eine gewählte Regierung. Wir sind für 4 Jahre gewählt. Ich bin für 4 Jahre gewählt und ich möchte, dass wir diese 4 Jahre nutzen, um das Land aus dieser schwierigen Phase herauszuführen. Und wenn wir beide... Wenn wir beide über die Frage diskutieren, wie das noch besser geht, freue ich mich auf Ihre Vorschläge.
2: Also Personaldebatten oder auch die Frage um seine Person liegen offensichtlich unterhalb seiner Wahrnehmungsschwelle. Ja, ist das wirklich nur der Ärger, den wir hören über die Personaldebatte, oder trifft ihn das wieder mal ganz persönlich, dass seine persönliche Zukunft hier angesprochen
5: wird? Gordon Ripinski hat gar nicht nach Personal gefragt. Ja. Das ist ja das Verräterische an dieser Szene. Er hat gefragt, wie gehen Sie denn mit einer Wahlschlappe in Mecklenburg-Vorpommern um? Eine urpolitische Frage, die Merz sofort darauf bezieht, muss ich dann zurücktreten? Er meint mich, er fühlt sich sofort an, er zieht sich eine Jacke an, die gar niemand hingehängt hatte, und verrät eigentlich damit, wie dünn sein Nervenkostüm geworden ist. Mal abgesehen davon, dass diese Retourkutsche, wie wir Deutschland noch besser machen können, da können wir dann gerne drüber sprechen. Also das ist nur wirklich das Letzte. Das ist nicht die Aufgabe von Journalisten, hier irgendwelche konstruktiven Vorschläge für die Regierung zu machen. Wo sind wir denn hier? Dass wir jetzt also irgendwie das Beratungsgremium für konstruktive Politik des Kanzlers sind. Wenn er das irgendwo anders abholen muss, dann ist er ja selbst offenbar am Ende. Also diese patzige Art ist völlig indiskutabel. Das haben sie ihm aber auch schon ein paar Mal gesagt. Aus dem Grund sind im Übrigen seine Termine reduziert worden, weil es einfach nicht kontrollierbar ist, was er auf der Bühne macht. Aber es hat hin und wieder natürlich doch noch auch bei den wenigen Terminen immer solche Ausfälle. Und auch das ist ein Grund dafür, dass die anderen Profis in der politischen Arena einfach sehen, es geht so nicht weiter. Und das wird ja auch nach dem Wahltag, wenn er den überstehen sollte, genauso weitergehen. Es gibt da keine Änderung. Er ist nicht beratungsfähig und er kann auch von seinem Temperament nicht runter.
2: Jeder merkt natürlich aber auch, wie schnell die Lunte von Friedrich Merz anzuzünden ist. Aber wir bleiben im Interview. Es wird konkret. Hauptstadtjournalist Ripinski spricht Merz direkt auf die sogenannte, darüber haben wir schon gesprochen, indirekte Vertrauensfrage an. Hören Sie.
3: Fürs Protokoll, Herr Bundeskanzler, das sind Debatten, die denke ich mir nicht aus. Die werden ja in Ihrer Partei geführt. Ja, also Sie werden ja irgendeine Antwort darauf finden müssen, was man mit so einem Wahlergebnis gegebenenfalls macht.
4: Ja.
3: Und die werden Sie finden.
4: Ja.
3: Und die werden Sie dann notfalls auch mit einer indirekten Vertrauensfrage schon am Sonntag mit Ihrem Präsidium diskutieren.
4: Was ist denn eine indirekte Vertrauensfrage?
3: Ja, das sagen Sie es mir. Ich habe darüber gelesen, dass Sie eventuell so etwas stellen wollen. Sie können jetzt hier sagen, nein, das ist nicht der Fall.
4: Herr Alles Rinsky, eine Ente. Ich lese auch sehr viel und ich muss nicht zu allem, was geschrieben ist, auch nicht zu allem, was aus Ihrem Verlag geschrieben wird, eine öffentliche Stellungnahme abgeben. Wenn ich das tun würde, dann wäre mein Arbeitstag ausgeschöpft, bevor ich irgendwo zu irgendeinem Sachthema komme.
3: Letzte Frage, Herr Bundeskanzler. Was ist Ihre Erwartung an die Ministerpräsidenten? Da gibt es ja auch wilde Debatten. Hendrik Wüst und Markus Söder und die alle positionieren sich so ein bisschen.
4: Er hört nicht auf.
3: Ich bin Journalist.
4: Ja, ja.
3: Sagen Sie mal.
4: Wir diskutieren mit den Ländern natürlich sehr intensiv über die Fragen, die wir zum Beispiel, ich weiß nicht, ob Sie die Abkürzung schon mal gehört haben, über den MFF, über den mittelfristigen Finanzrahmen der Europäischen Union. Ich habe die Ministerpräsidenten für den 24. September zu einer Besprechung eingeladen, wo wir genau über die Frage diskutieren, wie statten wir den europäischen Haushalt aus, damit er auch in Zukunft den Ansprüchen genügt, die wir haben, mit neuen Prioritäten für Wettbewerbsfähigkeit, Verteidigung und Resilienz. Das sind Fragen, die ich mit den Ministerpräsidenten intensiv diskutiere. Ich habe übrigens heute Morgen auch mit den Ministerpräsidenten bzw. den Staatskanzleien über die Frage diskutiert, was können wir tun gegen die hohen Spritpreise. Sie sehen also, wir haben schon wichtige Themen.
2: Er hört einfach nicht auf. Was erlaubt sich der Ripinski da einfach so nachzufahren? Das ist eine Frechheit. Ja, und wenn an der Vertrauensfrage nichts dran ist, warum reagiert, lieber Julian, der Friedrich Merz hier wieder mal so dünnhäutig, so unentspannt, so wenig nonchalant?
7: Ich komme immer wieder zu meiner Feststellung, dass es nichts in der deutschen Politik gibt, wofür es nicht die passende Szene in dem Film Der Untergang gibt. Das hier erinnert mich an, sehen Sie das hier? Ich verbitte mir Ihren schnoddrigen Ton. Das hier ist der herablassende Hochmut Kanzler Friedrich der Große, der es einfach nicht wünscht, dass ihm irgendwelche unliebsamen Fragen von diesen Journalisten untertan gestellt werden. Da sind so viele spannende Punkte drin. Also, Erstens haben wir gerade gehört, ich weiß nicht, ob Sie von dieser Abkürzung schon mal gehört haben. Ja, vom mittelfristigen Landtag. Nein, natürlich hat der Journalist, der den ganzen Tag sich mit zum Beispiel den Haushalten von EU und Deutschland, davon hat er natürlich noch nie gehört, wie man so unsouverän sein kann. Friedrich Merz zeigt doch hier im Prinzip nur eines. Nicht einmal das Amt des Bundeskanzlers, was hier nun wirklich ein mächtiges und gewaltiges Amt in unserem Land ist, vermag es Friedrich Merz, so etwas wie Gelassenheit, Souveränität oder Selbstsicherheit zu verleihen. Er hat sie nicht, er hat diesen Charakter, er hat diese herablassende Art, er kommt da einfach nicht mehr raus. Dann verbittet er sich, ich verbitte mir Ihren schnoddrigen Ton, er verbittet sich Personaldebatten, will keine Personaldebatten führen. Es gibt in der Politik nur einen einzigen Grund, keine Personaldebatten führen zu wollen, weil Politiker lieben nichts mehr als Personaldebatten. Man ist gerade selbst Teil einer Personaldebatte. Das ist der einzige Grund, warum man keine Personaldebatten führen will. Ralf hat es bereits gesagt, dann verlangt er allen Ernstes auf offener Bühne von Gordon Ripinski Vorschläge. Sie können mir gerne mal Ihre Vorschläge unterbreiten. Dann bin ich wieder bereit, mit Ihnen zu reden, ist da ja die Botschaft. Es ist nicht die Aufgabe von Journalisten, dem Bundeskanzler untertänigst ihre Vorschläge zu unterbreiten, über die er dann urteilen kann. Übrigens auch diese ganz hart. Er hört nicht auf, ne? Und dann immer das mit dem vorgeschobenen. Es ist wie Mr. Burns bei den Simpsons. Es hat so ein wahnsinniges Fremdschämenpotenzial, weil dieser Mann es einfach nicht schafft, ja, auch in unangenehmen Situationen einfach mal ruhig, gelassen und professionell, vor allem professionell, seine Botschaften durchzuziehen, sein Amt zu repräsentieren. Das ist etwas, was man in Deutschland gerade merkt. Friedrich Merz schafft etwas, was in Deutschland eigentlich gar nicht möglich ist. Er nimmt den Menschen den Respekt vor dem Amt des Kanzlers, weil er das Amt auf diese Stromberg-artige, Simpsons, Mr. Burns-artige, herablassende, schnoddrige Art in Anführungsstrichen repräsentiert.
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1: Ich bin Thomas Bleskin. Autofahrer sollen wegen der hohen Spritpreise kurzfristig entlastet werden. Bund und Länder haben sich auf einen neuen Tankrabatt geeinigt, der Anfang Oktober starten und bis Jahresende gelten soll. Bei vollständiger Weitergabe könnte Benzin und Diesel um 17 Cent je Liter günstiger werden.
2: Den Tankrabatt kennen Autofahrer schon. Im Sommer war er für 2 Monate in Kraft, senkte die Steuern auf Benzin und Diesel um rund 17 Cent, wobei nicht alles davon bei den Tankenden ankam. Außerdem kosteten die 2 Monate Tankrabatt die Regierung Milliarden. Das wird nun also wieder teuer, gilt aber immerhin als schnell wirksame Maßnahme. Ein Spritpreisdeckel ist neu für Deutschland, es gibt ihn aber zum Beispiel in Belgien und Luxemburg. Dabei legt der Staat einen Höchstpreis für Sprit fest, unter anderem anhand von Ölpreis, Transportkosten und festgelegter Marge für die Händler. Ronny Thorau, Berlin.
1: Im jahrelangen Streit um Grönland haben die USA, Dänemark und die weitgehend autonome Insel eine Einigung angekündigt. Nach Angaben aus Kopenhagen und Nuuk soll das Abkommen kommende Woche unterzeichnet werden. US-Präsident Trump erklärte dagegen, die Vereinbarung sei bereits besiegelt und gebe den USA weitreichende Befugnisse in Sicherheitsfragen. Dänemark und Grönland bestätigten das so nicht und betonten, Souveränität und Selbstbestimmungsrecht der Grönländer würden gewahrt. US-Präsident Trump verbietet dem renommierten TV-Sender CNN ab sofort den Zugang zum Weißen Haus. Betroffen von dem Verbot seien auch der Sender MS Now und das Newsportal Politico, schrieb er auf seiner Plattform Truth Social. Beobachter erwarten ein juristisches Nachspiel.
3: Pressefreiheit ist in der Verfassung verankert und das hier wird auf jeden Fall vor Gericht landen und da dürfte Trump damit nicht durchkommen. Er hat eine miese Woche hinter sich. Benzin- und Dieselpreise schießen in den Himmel, seine Umfragewerte sind im Keller, republikanische Parteifreunde meutern. Er musste wohl einfach mal Dampf ablassen. Umgesetzt worden ist der Bann auch noch nicht. CNN und MS Now-Reporter waren gestern noch ganz normal im Weißen Haus, wo sie von Trump regelmäßig auf übelste Weise beleidigt werden. Trump polterte, die Medien würden ständig Fiktion und Lügen verbreiten, aber nicht länger in seinem Haus. Tina Eck, USA.
1: Und zum Sportfußball. Der FC Bayern hat Union Berlin mit 7:0 besiegt und zumindest vorübergehend die Tabellenführung übernommen. Harry Kane erzielte dabei im 98. Bundesligaspiel seinen 100. Treffer.
0: Soweit das Neueste. 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
1: Zum Wetter, die aktuelle Vorhersage des Deutschen Wetterdienstes: im Norden wechselhaft und nass, im Süden dagegen nach Nebelauflösung sonnig und trocken. Am Oberrhein wird es mit bis zu 26 Grad sommerlich warm, im Rest des Landes 19 bis 24 Grad. Morgen ähnlich, im Norden bleibt es unbeständig bei 17 bis 22 Grad, in der Südhälfte deutlich schöner, bei Höchstwerten bis 27 Grad.
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5: Guten Morgen, es ist Samstag, es ist kurz nach 9, Wochenende am Start für viele Menschen. Ich weiß, da gibt es auch natürlich genug Menschen im Land, die sagen, Moment mal, ich arbeite auch am Samstag und Sonntag, auch die sind mindestens genauso herzlich gegrüßt. Schön, dass Sie auf jeden Fall bei uns sind, bei News, das Radio. Das heißt, einfach weiter Radio laufen lassen und kurze Erinnerung von meiner Seite. 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Seien Sie dabei, im Radio gerne und wenn Sie kein Radio zur Hand haben, gerne auch via News App. Und jetzt einen schönen Samstag. Kommen Sie gut hinein mit France Gall, einer Ihrer großen Hits. Hier ist Ella Ella.
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2: Heute mit einem Mann, der bis Sonntagabend den freundlichen Mopedfahrer in Sachsen-Anhalt gegeben hat und jetzt zum knallharten Machtpolitiker werden muss. Herzlich willkommen, Ulrich Siegmund.
3: Hallo Herr Schuler, hier diesmal in Berlin.
2: Haben Sie denn irgendeine Idee, wie man diesen tiefsitzenden Argwohn aufbrechen könnte, dass Sie sozusagen nur das freundliche Gesicht einer verborgenen braunen Bewegung sind?
3: Also das, was wir hier in diesem Wahlkampf auch gegenüber meiner Person gehört haben, das war ja die pure Hilflosigkeit. Ja, was waren denn die Kritikpunkte? Der ist zu freundlich, der lächelt immer. Ich meine, es ist klar, wenn andere Leute immer nur bräsig sind und immer schlecht drauf sind und das auch in ihre politische Arbeit umsetzen, dass hier nichts bei Gutes bei rauskommen kann. Wir brauchen wieder eine optimistische Perspektive. Ich will nicht wissen, was nicht geht, ich will wissen, was geht. Dann der Inhalt. Die AfD ist inhaltslos oder der Siegmund, der blendet immer, was ich da gelesen habe. Also wir haben ein Programm über 150 Seiten, dezidierte Antworten auf alle möglichen Themen. Ich habe allein 18 Videos nur zum Programm gemacht mit allen möglichen Punkten, wie wir die Probleme in den Griff bekommen wollen. Von anderen habe ich das gar nicht gehört. Ich habe gar keine Programmatik von anderen gehört, weil sie sich nur mit uns beschäftigt haben. Also um das zu beantworten, wir brauchen einfach aus einer Position der Stärke heraus eine eigene Öffentlichkeitsarbeit, eine Aufklärungsarbeit. Weil all diejenigen, die vielleicht aktuell noch nicht in unsere Partei vertrauen oder auch jetzt gegen unsere Partei waren, haben das sehr oft aufgrund von Desinformationen gemacht, weil sie gar keine wirklichen Informationen über die Programmatik oder über den wirklichen Menschen Ulrich Siegmund oder über die wirkliche Mannschaft der AfD hatten, weil sie einfach nur das geglaubt haben, was man ihnen irgendwie beim Korrektiv oder beim ZDF oder irgendwo erzählen wollte. Und deswegen waren wir ein Stück weit in diesem Wahlkampf auch so erfolgreich, weil wir uns von dieser Presse nicht haben treiben lassen. Wir haben unsere Partner nicht danach ausgesucht, wem der ZDF gerecht ist, sondern wer eine gute Arbeit für dieses Land macht. Und wir haben Medien genutzt, die einfach ein eigenes Bild vermitteln, dass sich jeder einen eigenen Eindruck machen kann, wo er auch freiwillig entscheiden kann, ob er das sehen will oder nicht. Und dadurch hat sich hier etwas richtig in Bewegung gesetzt. Vielen Menschen wurde einfach die Augen geöffnet, was hier aktuell im Land passiert, was ihnen auch vorenthalten wird. Und sehr viele glauben leider immer noch gewisse Fake News oder Falschinformationen. Und das möchte ich gerne in den nächsten Jahren aufklären. Ich möchte gerne einen Beitrag dazu leisten, dass wir Gräben zuschütten und dass wir aufeinander zugehen.
2: Können Sie auch die Vermutung entkräften, dass beispielsweise die russische Tasse von Herrn Tiltschneider dazu führt, das ist ja im Prinzip nur eine Petitesse, aber die Vermutung ist ja manifest, wenn die AfD was zu sagen hat, dann fließen Informationen an Russland. Die sind eigentlich gar nicht patriotisch, sondern haben einen ganz engen Draht zu Moskau und unterstützen dann den Kreml.
3: Also ich war neulich bei Hans Thomas in seinem Büro im Landtag und da hat er gerade aus der Kaffeetasse getrunken, da stand drauf, Make America Great Again. Und da muss ich wirklich sagen.
2: Er zahmt sich prima ab, muss man schon sagen.
3: Er lebt genau das, was wir jetzt AfD sagen, wir müssen mit allen vernünftig klarkommen. Ich meine, wenn er so ein Ding da geschenkt bekommen hat und das jetzt Wahl entscheiden soll, dann sagt das, was ja viele Journalisten hier wirklich für entscheidend für diesen Wahlkampf beachtet haben in den letzten Wochen, viel mehr über diese Journalisten aus, als über diese Tasse. Also die sollten sich selber mal fragen, ob sie nicht alle Tassen im Schrank haben, hier eine Kaffeetasse zum politischen Gegner zu erklären oder zum politischen Feindbild. Ich glaube, er hat fast 55% bekommen in seinem Wahlkreis. Also was die Leute wirklich dann vor Ort davon halten, von diesen ganzen Kampagnen auch der Medienlandschaft hier, von diesen verzweifelten Versuchen, hier nochmal irgendwie Einfluss zu nehmen, das hat diese Wahl ganz eindrücklich gezeigt. Und deswegen soll er von mir aus weiterhin aus der Tasse trinken, wo er Lust hat. Aber ich glaube, es ist bald zu spät, weil man kann diese Tasse gerade ersteigern, habe ich gesehen. Die steht gerade bei eBay drin.
2: Ja, ich meine, gut, diese Mechanismen gibt es natürlich heutzutage, dass man auch, das Spiegelcover ist ja auch sehr teuer weggegangen. Mhm. Trotzdem ist es natürlich ein Indiz dafür, dass man bestimmte Stereotype nicht entkräften kann, wenn jemand zum Glauben bereit ist. Das liegt ja nicht an Ihnen, das aufzubrechen, sondern es müsste bei der anderen Seite nachdenken.
3: Meinen Sie jetzt bei Thomas Tiltschneider?
2: Nein, bei denjenigen, die Ihnen eben nicht vertrauen. Also Sie können natürlich alles
3: Mögliche. Also bei politischen Gegner meinen Sie?
2: Ja.
3: Na, erstmal nochmal.
2: Und eben auch bei Medien, bei Kulturschaffenden. Sie haben ja einen Wahlkampf hingelegt, der in weiten Teilen gegen den geballten Widerstand der Öffentlichkeit. Noch kurz vor Ende des Wahlkampfs hat sich ein Unternehmerbündnis gegründet, was noch gar nicht fertig gegründet ist, was 190.000 Euro an die Union gespendet hat. Sie haben Wissenschaftler gegen sich gehabt, Künstler gegen sich gehabt. Also mit anderen Worten, da ist schon ein Argwohn manifest, den sie, glaube ich, nicht aufbrechen können. Das kann nur aus der anderen Seite kommen.
3: Sie dürfen nicht vergessen, dass damit ganz oft auch eigene finanzielle Interessen verbunden sind. Also was war denn immer die größte Sorge, wenn man mit diesen Leuten gesprochen hat? Ja, sie wollen ja die institutionelle Förderung abschaffen. Sie wollen ja diese ganzen Stellen reduzieren bei irgendwelchen Integrationslotsen oder irgendwelchen Leuten, die davon auch finanziell abhängig sind. Das waren ja auch meistens die, die dann mit demonstriert waren. Und da geht es einfach um Geld ganz oft. Und natürlich die ganzen NGOs, die jetzt auch Einflüsse hatten mit dieser verrückten Kampagne, mit diesem taktisch Wählen, was ja offenbar zulasten der CDU auch funktioniert hat, muss man mal ganz ehrlich so sagen. Also ich glaube nicht, dass die Grünen ohne diese mit Millionen Euro anscheinend finanzierte Kampagne in diesen Landtag gekommen wären. Und das zeigt ja ganz klar, dass es keine demokratische Entscheidung ist, sondern eine Entscheidung gegen eine andere Partei. Nicht, was ist gut für unser Land. Also völlig antizyklisch. Und von daher, es muss niemand Sorge haben, der sich hier rechtsstaatlich an Recht und Gesetz hält. Und um das nochmal ganz kurz rund zu machen, um den Kollegen nochmal loben zu erwähnen, Kollege Tilschneider, der hat ja genau das auch gezeigt und gelebt. Was man ihm danach gesagt hat, ist ja völliger Quatsch, weil er war ja zum Beispiel sowohl in Russland als auch in Amerika, beide Seiten gesehen, beide Seiten sich einen eigenen Eindruck gemacht. Und genau so muss man es machen, wieder auf Augenhöhe, mit gegenseitigem Respekt. Und so wie wir es gemeinschaftlich, auch international leben, so möchte ich es natürlich auch ins Land hineintragen. Also jeder, der da Probleme hat, dann soll er einfach mal rumkommen auf einen Kaffee und mit mir darüber sprechen. Und dann lösen sich ganz, ganz viele Probleme von selbst, weil es einfach so viele Vorhaltungen im Raum gibt. Aber wenn jemand sagt, ich will jetzt die AfD nicht, weil ich diese mit Millionen Euro Steuergeld gepäppelte NGO brauche, um irgendwie lebensfähig zu sein, ja, natürlich ist der bei uns falsch, weil sowas fällt aus, sowas brauchen wir nicht. Wir brauchen das Geld an anderer Stelle dringender. Da finanziere ich doch lieber einen Kindergarten mit oder eine Schule als irgendeine linke NGO, wo sich jemand ein schönes Leben auf unsere Kosten machen möchte. Und den Mut zur Wahrheit, den sollte man dann noch haben.
2: Ein Satz aus dem Auftritt eben von Merz und Sven Schulze würde ich noch rausgreifen. Sven Schulze sagt, wir haben als CDU keinen Regierungsauftrag mehr. Hat er Ihnen in der Wahlnacht irgendwie signalisiert, was er daraus für Konsequenzen ableitet? Also hat er schon irgendwie Kontakt zu Ihnen aufgenommen?
3: Ich habe ihn ganz kurz gesehen beim Studioübergabe, bei so einem Interview. Da hatte mir ganz kurz alles Gute gewünscht. Aber genauso schnell, wie er kam, war auch wieder weg, was ich sehr bedauerlich finde. Ich hätte gerne noch ein paar Worte gewechselt. Ich glaube, das war letztlich nicht in seinem Interesse, aber das ist in Ordnung. Ich glaube, er hat an dem Abend auch andere Probleme. Das verstehe ich auch menschlich. Das kann man vielleicht an anderer Stelle nachholen. Ich bin nur mal gespannt, ob er sich an diesen Satz, den Sie gerade zitiert haben, auch noch dann erinnert, wenn es jetzt um die Frage des Ministerpräsidenten geht.
2: Ein anderes Thema wird immer wieder auch von unseren Zuschauern thematisiert, nämlich Briefwahl und der Argwohn, dass es da Briefwahlbetrug gegeben haben könnte. Gibt es irgendwelche Anzeichen, gibt es irgendwelche Indizien aus Ihrer Sicht?
3: Na, die liegen ja schon auf der Hand. Also es gab ja in Magdeburg und Halle den Umstand, das wurde auch pressewirksam verkündet, dass es mehrere hundert doppelt ausgesendete Briefwahlunterlagen gab. Ich weiß bis heute nicht, wie das rückabgewickelt werden sollte, wie das überhaupt passieren konnte und was dagegen jetzt gemacht wurde. Ich hoffe, dass das jetzt in den nächsten Tagen noch aufgeklärt wurde. Und uns ist der Fall bekannt aus Dessau-Roßlau, aus diesem Pflegeheim, wo ich auch ein Video zu gemacht habe, dass es dort hier einen mutmaßlichen Missbrauchsfall gab, wo auch eine Strafanzeige läuft. Dass dort gesagt wurde, die Wahlunterlagen sind geschreddert und im Einwohnermeldeamt hat man gesagt, ihre Tante hat gewählt. Das heißt, offenbar hat jemand Drittes gewählt, wenn das so sein sollte. Das wird jetzt, wie gesagt, gerade geprüft. Ich glaube, man muss da immer einfach aufpassen. Ja, Vertrauen ist gut, Kontrolle ist besser. Und da bin ich ein brandes Kind aus der Nähe von Stendal, einer der größten Briefwahlskandale seit vielen Jahren. Ein CDUler ist damals ins Gefängnis gegangen. Wir hatten 2024 auch einen Fall von Wahlfälschung aufgedeckt in Klietz damals zur Kommunalwahl. Da hatten wir einen Wahlbeobachter, der gesehen hat, dass 12 Stimmen bei den Ungültigen hingelegt wurden, obwohl es eine klare AfD-Stimme war. Eine Neuauszählung hat uns da auch recht gegeben. Also es kann immer passieren. Wir hatten flächendeckend Wahlbeobachter im Land unterwegs. Viele, viele hundert Freiwillige, die das mit überwacht haben. Ich habe gehört aus einigen Lokalen, dass da teilweise 4, 5 Freiwillige zeitgleich waren und dass wir damit quasi auch ja, nach bestem Wissen und Gewissen Sorge getragen haben, dass hier alles demokratisch, fair und sachlich abläuft. Aber die Briefwahl ist nun mal, wie wir auch wieder in diesem Wahlkampf gesehen haben, leider anfällig für solche Fehler. Und deswegen haben wir auch im Programm ganz klar aufgenommen, dass die Briefwahl wieder auf die eigentliche Idee zurückgeführt wird, nämlich nur möglich gemacht wird nach einer begründeten Ausnahme nach einem Antrag. Also ist ja kein Problem, ich mache einen Antrag, ich werde dann und dann operiert, ich kann nicht zur Wahl, ist ja kein Problem, dafür ist es gedacht. Aber nicht einfach inflationär, ich will da Fernsehen gucken, deswegen kann ich nicht wählen gehen. Also das sollte man reduzieren. Ich kann jedem Wähler nur empfehlen, an die Wahl ohne zu treten.
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2: Die Wut an den Zapfsäulen steigt und der Blick auf die Karte, die Landkarte zeigt, warum die Lage gerade so brisant ist. Sie sehen hier die wichtigsten Öltransportwege in der Golfregion und gleich mehrere davon sind derzeit blockiert. Da geht nichts mehr. Die Straße von Hormuz, hier östlich mit dem roten Warndreieck angezeigt, ist faktisch gesperrt. Eine wichtige Ausweichroute, die Ost-West-Pipeline durch Saudi-Arabien, ist nach Drohnenangriffen, hier mit Explosionsfeuer gekennzeichnet, ebenfalls beschädigt. Und wird mehrere Wochen größtenteils außer Betrieb sein. Und hinzu kommt noch, auch am Roten Meer spitzt sich die Lage zu. Die Houthi-Rebellen haben die Hafenstadt Mokka und die Insel Perim am Südzipfel der arabischen Halbinsel eingenommen und kontrollieren damit faktisch den Zugang vom Golf von Aden zum Roten Meer. Für den weltweiten Ölhandel bedeutet das immer weniger sichere Wege, um das Öl aus der Golfregion auf den Weltmarkt zu bringen und auch unter anderem bis hier nach Deutschland an ihre, an unsere Zapfsäulen. Also der Ölpreis explodiert. Unter 3,6 Dollar pro Barrel Brent werden zurzeit ausgerufen. Das sind Knappheitspreise. Julius, gibt es also wirklich die Gefahr, dass durch diese Blockade zahlreicher wichtiger Transportwege uns vielleicht sogar das Öl irgendwann ausgehen könnte?
3: Ob das passiert, das mag ich nicht zu bewerten, aber was wir auf jeden Fall sehen werden, und wir sehen es ja bereits, ich glaube, die 103 sind sogar nochmal Richtung 106, 107 Dollar am Morgen, Richtung 107 Dollar gestiegen. Da kann man mal sehen, was in einer Stunde zwischen Redaktionsvorbereitung und Start der Sendung alles passieren kann auf so einem Markt. Das ist teurer wird, um den Bundeskanzler zu zitieren, teurer, es wird teurer an der Zapfsäule, und wir sehen es ja traurigerweise nicht nur bei der Beschaffung des Öls an sich, wieder über 100 Dollar pro Barrel, auch an der Beschaffung für den ganz einfachen Menschen, der seine Kinder zur Schule fahren möchte, zum Fußballtraining, zur Arbeit oder wohin auch immer, dass die Preise weit über 2,50 Euro inzwischen schießen, gehen 3 Euro. Eine Sache, die man früher nur in linken Utopien gehört hat oder in lustigen satirisch gemeinten Schlagerhits von Markus oder dergleichen. Und inzwischen sehen wir, dass diese Dinge Realität werden. Und durch diese Verfestigung, durch das Erkennen von Guerillatruppen und kleinsten Militärkampfapparaten zu sehen, an ganz wunden Punkten kann man mit sehr wenigem militärischem Aufwand dafür sorgen, dass eine gesamte Weltwirtschaft große Probleme bekommt, teurere Preise bezahlt und man dadurch viel, viel Macht gewinnt. Das hat man jetzt gelernt in der Straße von Hormuz. Und das macht traurigerweise, muss man sagen, offenbar Schule in dieser Region im Nahen Osten.
2: Markus, Neue Deutsche Welle. Ich gebe Gas, ich will Spaß, aber vielen vergeht an der Zapfsäule schon längst der Spaß, oder?
4: Julia? Den Menschen vergeht der Spaß an der Zapfsäule, und vor allem wird dieses Thema Benzinpreise zum wichtigsten politischen Thema in den Wahlkämpfen. Wir haben es bereits in Sachsen-Anhalt gesehen, wir kommen später dazu. Dort hat Ulrich Siegmund, würde ich behaupten, seinem Widersacher Sven Schulze von der CDU noch mal einige Prozentpunkte abgenommen, indem er in diesem TV-Duell seine Tankquittung in die Kamera gehalten hat. Diese Tankquittung steht ja für zweierlei. Einerseits logischerweise für die astronomischen Benzinpreise, die dort auf der Quittung vermerkt sind, aber eben auch für die Ignoranz des politischen Establishments gegenüber der Lebensrealität der Menschen, die unmittelbar mit diesen Benzinpreisen verknüpft ist. Ich möchte vielleicht sogar sagen, von diesen Benzinpreisen symbolisiert wird. Diese Tankquittung sagte in diesem Duell: Ihr wisst doch gar nicht mehr, was wir alleine in unserem Alltag, in unserer Lebensrealität an der Tankstelle durchstehen. Wie das unser Leben teurer macht, wie es es unerträglich teurer macht, wie es den Weg zur Arbeit teurer macht, wie es den Weg zum Fußballtraining teurer macht. Und auch das wird ja heute hier Thema sein. Stand jetzt, Stand heute, 15. September, 6.07 Uhr, will der Bundeskanzler ausdrücklich, dass unser Leben teuer ist. Das war seine Ansage in diesem legendären Interview bei Karin Miroschka. Wir sehen es später noch. Aber das war auch das, was der Bundeskanzler vor wenigen Tagen im Sommerinterview noch einmal gesagt hat, dass er nicht daran denkt. Dass er nicht daran denkt, diesen Benzinpreis zu senken. Nicht indem er ihn subventioniert, sondern indem er weniger Steuern darauf erhebt. Die Bundesregierung, das muss man wissen, wenn man jetzt gerade im Auto sitzt, auf dem Weg zur Arbeit ist, wie viele fleißige Menschen im Land, die uns zum Beispiel im Radio hören, wenn sie an einer Tankstelle vorbeifahren und dort voller Entsetzen auf diese Preistafel blicken. Diese Preistafel ist der ausdrückliche Wunsch des Bundeskanzlers. Es sind nicht die Ölmultis, es ist nicht der Übergewinn, es ist nicht das Kartell, es ist nicht die Abzocke. Dieser Preis an der Tankstelle ist der ausdrückliche Wunsch des Bundeskanzlers, weil auch er der Klimaideologie verfallen ist und deswegen es für richtig hält, unser Leben unerträglich teuer zu machen. Warum? Um uns umzuerziehen. Er möchte uns zum E-Auto zwingen. Letzter Satz dazu. Der Bundesumweltminister, für den ja auch die Richtlinienkompetenz des Bundeskanzlers gilt, hat vor wenigen Wochen im Parlament gesagt, auf die Frage nach den Benzinpreisen, na dann kaufen Sie doch ein E-Auto. Das ist die offizielle Antwort der Bundesregierung auf die Benzinpreise. Kaufen Sie doch einfach ein E-Auto, lieber Bürger, oder in den unsterblichen Worten von Marie Antoinette, dann sollen Sie doch Kuchen
3: essen. Zu der Quittung, es war ja nicht nur die Quittung, die er in die Kamera gehalten hat, er hat ja auch gesagt, Sie wissen doch gar nicht, wie das ist zu tanken. Sie tanken ja gar nicht selbst mit Ihrem LKA, BKA. Es kann dann Ministerpräsident nichts dafür, dass er da begleitet wird. Aber es ist trotzdem dass die Symbolik, wir gegen die, die gar nicht wissen, was die normale Realität im Leben bedeutet. Und für so eine kleine Gedankenstütze für unsere Zuhörer und Zuschauer, was das bedeutet an den Zapfsäulen. 1 Cent mehr bedeutet pro Tag 250.000 für Lars Klingbeil mehr in der Kasse. Das sind 1,7 Millionen. 1 Cent. 1 Cent, 250.000 Euro mehr Mehrwertsteuer für den Bundesfinanzminister. Seit Beginn des Krieges 1,7 Milliarden Euro in etwa eingenommen. Zusätzlich durch die Mehrwertsteuer. Nur die Mehrwertsteuer. Das sind keine Energiesteuern drin. Das sind keine CO2-Steuern drin. Das sind keine sowieso schon. Auch die Mehrwertsteuer, die man bei 1,70 Euro schon bezahlt. Pro Cent 250.000 mehr pro Tag kann man sich mitnehmen.
2: Absolut.
3: Als kleine Faustregel.
2: Um zu merken, was gelernt.
3: Wie es sprudelt und wie es...
5: Steuern auf die Steuern
2: sind das, genau, ne? die Steuern auf die Steuern.
5: Und Julian hat es gerade gesagt, die Regierung fährt ja mit Autopilot in der Klimapolitik. Es ist alles eingestellt, dass es jedes Jahr teurer wird. Das kommt ja nochmal dazu. Die Klimaabgabe steigt ja ständig. Eine EU-Vorgabe, die von dem Bundeskanzler gestützt wird, da steckt er dahinter mit. Da sagt er auch nie was dagegen. Das wird auch gar nicht geändert. Und die Klimaabgabe nimmt zu, da nimmt der Gesamtpreis des Benzins und des Diesels zu und da kommt dann wieder die Mehrwertsteuer drauf, das was Julius eben gesagt hat. Und das ist politisch so eingestellt, dass wir so weiterfahren werden in den nächsten Jahren, bis wir denn alle klimaneutral werden. Aber zu dem Zeitpunkt können wir uns das ja sowieso nicht mehr leisten, Auto zu fahren, das sind wir voll alleine.
4: Das ist der wichtige
5: klimaneutral.
4: Klimaneutral heißt arm. Ja. Das ist etwas, was in den letzten Jahren in der politischen Debatte ein bisschen verloren gegangen ist. Das Wort klimaneutral ist neudeutsch, grün-öko-sozialistendeutsch für arm. Und wann immer unsere Zuschauer und Zuhörer das Wort Übergewinne hören, die Übergewinne der Ölmultis, müssen wir mit den scharfen Zähnen und dem scharfen Schwert des Kartellamtes zuschlagen, wann immer unsere Zuschauer das Wort Übergewinn hören, Lars Klingbeil ist der Mann, der die fettesten Übergewinne im Land macht. Die Übergewinne landen zuallererst beim Staat, weil der Staat uns, wie gesagt, Stand heute, das ist Doktrin, schröpfen will. Wir zahlen nicht so viel an der Zapfsäule, weil es so sein muss, sondern weil unsere Bundesregierung das in ihrer unendlichen Weisheit für uns so vorgesehen hat, die Verarmung an der Zapfsäule.
2: Deshalb müssen wir über zwei Dinge reden. Also einerseits ist der Rohstoffpreis gestiegen, der Preis für ein Barrel Brent über 106 Dollar. Noch vor wenigen Wochen lag er deutlich darüber. Also seit Beginn der neuen Eskalation im Nahen Osten ist der Ölpreis damit, ja, wenn wundert's, massiv angestiegen. Und durch die blockierten Transportwege könnte tatsächlich weniger Öl auf den Weltmarkt gelangen. Das ist das eine. Wir sehen hier, Ölpreis schießt auf über 100 Dollar pro Brent-Sorte Fass, mittlerweile 106 Dollar aktuell. Einerseits also der hohe Ölpreis, die hohen Kosten für den Rohstoff gewissermaßen. Andererseits allerdings ist der größte Preistreiber der Staat. Und da haben wir für Sie eine neue Studie vorbereitet von Frontier Economics. Die kommt zu folgendem Ergebnis. Und das hätten Sie bestimmt nicht gedacht. Rechnet man Steuern, Abgaben und staatliche Regulierung heraus, wäre Deutschland beim Diesel eines der günstigsten Länder Europas. Und genau das zeigt der Blick auf die Zahlen. Schauen wir zunächst auf den Dieselpreis. Deutschland wäre auf Platz 1 ohne Staatsanteil beim Diesel. Auf Platz 1. Und beim Benzin ist es ähnlich. Ohne Steuernabgaben läge Deutschland auf Platz 2 der günstigsten Länder Europas, was den Benzinpreis angeht. Der große Unterschied entsteht also durch das, was auf den eigentlichen Kraftstoffpreis draufgeschlagen wird und diese staatlichen Belastungen. 60% beim Benzin, die Hälfte etwa beim Diesel. Ihr lacht schon hier.
3: Es ist so ein bisschen wie bei der Energiewende, nur andersrum. Bei der Energiewende versprechen sie uns, wir wären die billigsten, sind aber in Wahrheit die teuersten. Beim Spritpreis sind wir die teuersten, wir wären aber ohne die Kosten und die Steuern, die wir abgeben müssen, um die Energiewende zu finanzieren, wären wir die billigsten. Es ist die umgekehrte Logik und deswegen hat die Luna ja vollkommen recht, dass diese Erzählung, es geht nicht und wir können nicht dagegen ansubventionieren. Nein, der Energiepreis, sowohl der Strompreis als auch der Spritpreis, über den wir jetzt gerade sprechen, ist aktiv und gewollt von der Politik als Cash-Cow, als Goldesel teuer gemacht worden, um verschiedenste Dinge zu finanzieren, unter anderem um das Geld, wir müssen das nochmal hervorheben, dieser CO2-Preis, der dafür erhoben wird, der wird ja genommen, um damit Klimaprojekte zu finanzieren, nicht nur Klimaprojekte hier in Deutschland, sondern auch irgendwo in der Welt, wir haben darüber gesprochen, die Komposthaufen in Togo, die unter anderem von deutschen Zapfsäulen aus unterstützt werden, und es ist schon ein bemerkenswerter Fakt, dass wir eigentlich den günstigsten Sprit Europas haben.
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1: Ich bin Thomas Bleskin. Autofahrer in Deutschland sollen angesichts der hohen Spritpreise kurzfristig mit einem neuen Tankrabatt entlastet werden. Dieser soll bis Ende des Jahres gelten. Angestrebt wird laut einer Mitteilung der Bundesregierung, dass der Preisnachlass auf Kraftstoffe Anfang Oktober umgesetzt wird.
2: Um bis zu 17 Cent könnte der Spritpreis für Autofahrerinnen, Speditionsinhaber und Handwerker sinken, wenn der Tankrabatt ab Oktober wieder aktiviert ist. Je nachdem, wie viel der staatlichen Maßnahmen die Kraftstoffkonzerne weiterreichen. Ende Dezember endet der Tankrabatt nach jetzigem Stand dann und es startet im Januar ein Spritpreisdeckel in Absprache mit den Konzernen. Die Kosten für den Tankrabatt werden auf 2,5 Milliarden Euro veranschlagt. Lea Matschulat, Nachrichtenredaktion.
1: Einen Tag vor den Wahlen in Mecklenburg-Vorpommern und Berlin werben die Parteien noch einmal um Stimmen. In Mecklenburg-Vorpommern sind heute vor allem AfD und Grüne mit größeren Kundgebungen unterwegs. In Berlin schließen CDU und BSW ihren Wahlkampf ab. Viele Wähler haben sich noch gar nicht endgültig entschieden, wem sie ihre Stimme geben. In Mecklenburg-Vorpommern waren laut ZDF-Politbarometer zuletzt 21% der Befragten unsicher, in Berlin sogar 23%. Deutschland hat in den USA Dutzende Tarnkappenjets vom Typ F-35 bestellt. Am Abend wurde in den USA im Beisein von Verteidigungsminister Pistorius der erste fertige Kampfjet für Deutschland präsentiert.
3: Verteidigungsminister Pistorius sprach von einer neuen Ära mit dem modernsten Kampfflugzeug der Welt. Die Bundesregierung will 35 der Maschinen für 10 Milliarden Euro kaufen. Das Flugzeug soll die überalterte Tornado-Flotte ablösen und dann einen wichtigen Teil zur Abschreckung beitragen. Die Ausbildung von Piloten und Technikern in den USA hat in diesem Jahr begonnen. Anne Pollmann, New York.
1: Googles KI-Software Gemini ist bei Sicherheitstests in Computersysteme anderer Unternehmen eingedrungen. In einem Fall erriet sie Passwörter, in zwei weiteren fand sie Zugangsdaten in einer Datenbank. Nach Angaben von Google entstand kein Schaden. Die Angriffe seien beendet worden, sobald die KI erkannt habe, dass es sich um echte Systeme handelt. Ähnliche Vorfälle hatte es zuvor bei OpenAI, Anthropic und Meta gegeben.
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1: Zum Wetter die aktuelle Vorhersage des Deutschen Wetterdienstes im Norden, wechselhaft und nass, im Süden dagegen nach Nebelauflösung sonnig und trocken. Am Oberrhein wird es mit bis zu 26 Grad sommerlich warm, im Rest des Landes 19 bis 24 Grad. Morgen ähnlich, im Norden bleibt es unbeständig bei 17 bis 22 Grad, in der Südhälfte deutlich schöner, bei Höchstwerten bis 27 Grad.
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4: Kurz nach 10, es ist Samstag, es ist News, das Radio. Ich begrüße Sie recht herzlich, ich bin Alex Porucker und schaue wie viele Menschen in diesem Land natürlich auf die Wahlen morgen. Morgen ist großer Wahlsonntag. Zum einen natürlich in Berlin die Abgeordnetenhauswahl. Da wird es relativ eng. Die Parteien AfD, CDU und SPD stehen so zwischen 18% und 20%. Da ist noch eine Schwankungsbreite mit dabei. Daraus ergeben sich wahrscheinlich zwei mögliche Konstellationen, die es geben wird in der Koalition. Einmal CDU, Grüne und die SPD und einmal natürlich Rot-Rot-Grün, das Horrorszenario. Es wird auf jeden Fall spannend in Berlin und genauso spannend in Mecklenburg-Vorpommern. Da gibt es das große Kopf-an-Kopf-Rennen zwischen AfD und ja, die Frau gegen Blau. Die SPD tritt eben an gegen Live-Erik Polm. Alle anderen Parteien quasi in der Bedeutungslosigkeit verschwunden. Aber die tiefgehenden Analysen, die gibt es dann morgen beim News Live Wahlspezial. Seien Sie dabei, es wird wieder sehr spannend. Ein spannender Wahlabend mit unserem Analyseteam hier bei News, das Radio. Gerne auch natürlich in unserer App. Und jetzt gibt es Musik aus Norwegen. Lene Marlin, hier Sitting Down Here.
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2: Vom Krieg hat sich Essen erholen können, von der Migrationspolitik nicht mehr. Aus Trümmern kann man wieder aufbauen, aber eine Stadt, eine Gesellschaft, die sich selbst verliert und aufgibt, die kommt nicht mehr zurück. Niemand kann glaubwürdig argumentieren, dass die Worte, Schriften und Gedanken von ein paar Männern in der AfD ohne jegliche Ämter, ohne Exekutivgewalt derart gefährlich sind, derart überwältigend und unaufhaltsam alle Schutzmechanismen unseres Staates wegfegen und derart rasant Millionen Deutsche alle zivilisatorische Mäßigung austreiben würden, dass ein Verbot der einzigen Oppositionspartei, die ein Drittel des Landes repräsentiert, ein verhältnismäßiges Mittel wäre. Niemand kann das argumentieren. Man kann die Demokratie nicht retten, indem man sie zerstört. Es mag in der AfD Menschen geben, die Adolf Hitler verehren oder das Gedankengut der Nationalsozialisten wieder auferstehen lassen wollen. Und das wäre selbstverständlich abstoßend, nichts anderes. Genau so gibt es aber in allen linken Parteien Verehrer von linken und islamistischen Massenmördern der Vergangenheit und der Gegenwart. Von Stalin über Lenin bis Mao, von Che Guevara über Fidel Castro bis hin zu den Terroristen der Hamas, diesen wahren Erben der SS-Totenkopfverbände. Für all diese Ungeheuer finden sich begeisterte Verklärer, Verfechter, Verherrlicher, Verharmloser und Gesinnungsgenossen in allen linken Parteien in Deutschland. Oftmals findet die Verehrung auf offener Bühne und mit furchterregenden Worten statt. Und doch käme niemand darauf, ein Parteiverbot oder auch nur Überwachung durch den Verfassungsschutz zu fordern, obwohl gerade Grüne und Linkspartei dazu immer wieder Anlass bieten. Warum nicht? Ganz einfach. Wir Demokraten glauben an die Kraft der Demokratie, an Worte und Widerworte, an Argumente und an mehr Meinung statt an weniger Meinung, an Verbote von Meinungen. Der britische Economist, sicher kein populismusverdächtiges Blatt, fordert derzeit dies. Die CDU sollte ihre starre Brandmauer überdenken. Das bedeutet nicht, vor Extremisten einzuknicken. Schließlich hat die AfD selbst erklärt, die CDU zerstören zu wollen, nicht mit ihr zusammenzuarbeiten. Und die CDU sollte keiner Partei den Weg in die Regierung ebnen, die so vieles von dem ablehnt, wofür sie steht. Würde die CDU jedoch signalisieren, dass sie eine künftige Zusammenarbeit mit einer Partei nicht dogmatisch ausschließt, sofern diese sich von ihren radikalsten Positionen und Politikern trennt, könnte das auf Dauer die vergleichsweise gemäßigten Kräfte innerhalb der AfD stärken, von denen sich einige mit ihren extremistischen Parteifreunden durchaus schwer tun. Man solle die AfD also einbinden, nicht ausgrenzen, schreibt der Economist mit seinem klaren Blick auf Deutschland. Nun kommt stets der Einwand, auch Hitler habe man durch Einbindung bändigen wollen und das sei ja gewaltig schiefgegangen. Und das stimmt. Aber das macht noch lange nicht jeden, den man einbindet, zu Hitler. Hitler wurde auch nicht allmächtig durch Einbindung, sondern durch ein gewaltsam durchgesetztes Oppositionsverbot. Er ließ Politiker anderer Parteien abführen. Wollte man wirklich den Parteien trauen, die während der Pandemie alle Grundrechte im Handstreich außer Kraft gesetzt haben, die Menschen zu experimentell medizinischen Eingriffen nötigen oder gesetzlich zwingen wollten, dass sie bloß wohlmeinend unser Wahlrecht wegnehmen wollen, um uns zu beschützen? Derzeit nämlich fordert Hendrik Wüst als prominentester CDU-Politiker ein eben solches AfD-Verbot zu prüfen. Wie gesagt, nichts anderes als ein Oppositionsverbot. Der Hendrik Wüst, der nächstes Jahr gegen die, ups, AfD antreten muss. Und hier ist, was dieser Hendrik Wüst in der Pandemie gesagt hat. Schauen Sie.
3: Es geht darum, auch mal den Geimpften und denen, die alles machen, zu zeigen, wir lassen das nicht weiter zu, dass Menschen ihre individuelle Freiheit über die Freiheit der gesamten Gesellschaft stellen. Jetzt kümmern wir uns um die Nicht-Geimpften und führen eine Impfpflicht ein.
2: Jetzt kümmern wir uns um die Nicht-Geimpften und führen eine Impfpflicht ein. Diesen Clip hat Hendrik Wüst übrigens damals selbst auf X gepostet. Er war also sehr stolz auf diesen Ausschnitt, in dem er sagt, wir lassen es nicht zu, dass Menschen ihre individuelle Freiheit über die Freiheit der Gesellschaft stellen. Zitat Ende. Das ist nicht einfach irgendein politischer Talking Point, eine schnelle Parole. Das, was Hendrik Wüst hier sagt, ist ein Weltbild. Für Hendrik Wüst der die AfD ständig als Nazi-Partei beschimpft, steht das Kollektiv über der individuellen Freiheit. Und das ist ziemlich genau das Weltbild jeder einzelnen Diktatur. Es wird gefährlich im Land, wenn Leute, die so auf den einzelnen Menschen blicken, die Opposition verbieten wollen. Genau an dem Punkt stehen wir nämlich jetzt. Ob es die deutsche Demokratie in 2 Jahren noch gibt, das ist derzeit, und ich hätte niemals gedacht, diesen Satz einmal zu sagen, ungewiss. Und das ist ganz sicher nicht die Schuld der AfD. Inhaltlich hat das scheiternde politische Establishment der AfD kaum noch etwas entgegenzusetzen. Die politische Auseinandersetzung erfolgt nicht, und zwar aus einem einfachen Grund. Die sogenannte politische Mitte weiß, dass ihre Ideen gescheitert sind und niemanden mehr überzeugen werden. Von der Klimaideologie über die Sozialstaats- und Umverteilungsideologie bis hin zur Migrationsideologie. Es wird dafür keine Mehrheiten mehr geben und deswegen versuchen die herrschenden Parteien nicht einmal mehr, für diese gesammelten Gefährlichkeiten politisch zu werben. Stattdessen versuchen sie, den einzig verbliebenen politischen Konkurrenten auszuschalten. Die AfD soll verboten werden, weil sie den Herrschenden gefährlich wird. Die Diskussion um das AfD-Verbot ist der konsequente Höhepunkt einer deutschen Psychose. Als Lehre aus dem millionenfachen Judenmord haben wir erst die Todfeinde der Juden ins Land geholt. Und nun wollen wir als Lehre aus der Diktatur die Opposition verbieten. Wehret den Anfängen. Das ist der heilige Schwur der deutschen Geschichte. Bloß heute wissen wir, dieser Schwur ist vollkommen wertlos. Über die Anfänge sind wir längst hinaus. Inzwischen muss man sich rechtfertigen, wenn man nicht für ein Verbot der Opposition ist. Wenn die Nazis heute noch einmal nach der Macht greifen würden, dann würden sie mit all ihren angeschlossenen Medien lautstark vor den neuen Nazis warnen.
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2: Wir diskutieren jetzt über die Frage, stürzt der Kanzler oder startet er nochmal richtig durch? Der Wahlsonntag in Mecklenburg-Vorpommern und Berlin rückt immer näher und damit auch der Volksentscheid über Bundeskanzler Friedrich Merz. Die Frage, die ganz Deutschland bewegt, lautet, was passiert mit Kanzler Friedrich Merz am Sonntagabend um 18.01 Uhr?
3: Am Sonntag sind in Mecklenburg-Vorpommern 1,3 Millionen Menschen, in Berlin knapp 2,5 Millionen zu Landtagswahlen aufgerufen. Wenn um 18 Uhr die Wahllokale schließen und die Balken der ersten Wahlprognosen in die Höhe schießen, richten sich alle Augen, Scheinwerfer und Kameras auf einen Mann, auf Bundeskanzler Friedrich Merz. Stürzt er oder kämpft er? Im schlimmsten Fall bleiben Merz wohl nur wenige Stunden, bevor seine Partei über ihn herfällt. News geht alle relevanten Szenarien durch. Was passiert, wenn die CDU mit derzeit nur 7% in Mecklenburg-Vorpommern doch noch aus dem Landtag fliegt? Was, wenn die AfD die Wahl dort gewinnt? Was, wenn Ministerpräsidentin Schwesig im Amt bleibt? Und was, wenn die CDU in Berlin das Amt des regierenden Bürgermeisters verliert und ein radikales Linksbündnis die Bundeshauptstadt regiert? Die große 18.01 Uhr-Analyse jetzt bei News Live.
2: Ja, was passiert Sonntagabend 18 Uhr und 1, wenn die Wahllokale in Mecklenburg-Vorpommern und Berlin geschlossen haben? Das ist die große Frage, die uns alle, aber allen voran die CDU und Bundeskanzler Friedrich Merz beschäftigen wird. Und deshalb analysiert das jetzt unser Chefredakteur Julian Reichelt Ich hatte fast gesagt an der Wall, aber du machst es heute mit Blatt.
4: Traditionell mit Blatt und gespitztem Edding. Es sind noch 57 Stunden und 54 Minuten, bis sich die spannendste Frage Deutschlands stellt. Und sie lautet, was wird aus Friedrich Merz? Was wird aus unserem Bundeskanzler? Kämpft er oder fliegt er? Und dazu gibt es spannende neue Zahlen, spannende neue Entwicklungen und vor allem sehr viele spannende Szenarien, auf die es zu achten gilt. Und die wollen wir uns jetzt alle einmal anschauen. Wir fangen einmal an mit den aktuellsten Zahlen, die gestern Abend frisch auf den Tisch vom ZDF erhoben worden sind für Mecklenburg-Vorpommern. Denn da gibt es gleich zwei Entwicklungen, die für den Bundeskanzler von höchster Bedeutung und extrem relevant sind. Schauen wir einmal hin. Erst einmal, die SPD ist auf, muss man sagen, wundersame Weise an der AfD vorbeigezogen. 3 Prozentpunkte für Manu Schwesig haben sich noch irgendwo gefunden. Die AfD geht einen runter. 37 zu 36 für Friedrich Merz. Ein hochrelevantes Ergebnis, denn auch von der Frage, wer gewinnt denn dort, wird seine Kanzlerschaft abhängen. Das zweite, vielleicht noch relevantere, sehen wir dieses kleine, kümmerliche, schwarze Dingens da unten, was mal ein Balken war. Er steht jetzt bei 6%. Auch beim ZDF verliert die CDU kontinuierlich Umfrage zu Umfrage, Prozentpunkt um Prozentpunkt. Der große Uli Hoeneß hat mal gesagt, the trend is your friend. Für Mecklenburg-Vorpommern kann man festhalten, the trend ist ganz offenkundig not the friend der CDU. Und das ist natürlich das vermutlich Spannendste an diesem Wahlabend. Eine Frage, die eigentlich immer undenkbar schien in der CDU. Schafft die CDU es überhaupt ins Parlament hinein oder fliegt sie raus? Das wäre der CDU noch nie passiert. Und wenn das passieren wollte, dann wird es eng für Friedrich Merz. Also die große Frage, die sich stellt, ich versuche das hier mal zu symbolisieren mit einem Stuhl. Bleibt Friedrich Merz sitzen oder mit einem Flugzeug fliegt Friedrich Merz? Das ist die Frage, die sich am Wahlabend stellen wird. Und diese Frage hängt ganz massiv ab von den Wahlergebnissen logischerweise und den unterschiedlichen Konstellationen, die sich da auftun. Die Fragen, die wir hier einmal besprechen werden, lautet, wie schneidet die CDU in Mecklenburg-Vorpommern ab? Wird es katastrophal, aber über 5%? Oder wird es historisch katastrophal, unter 5%? Übrigens, bisher liegt katastrophal für die CDU bei 9% in den 50er Jahren, einmal bei der Bürgerschaft in Bremen mit 9% abgeschnitten. Die zweite Frage, wer gewinnt denn in Mecklenburg-Vorpommern? Ist das die AfD oder ist es am Ende Manu Schwesig? Beide Ergebnisse für Friedrich Merz brisant, denn wenn die SPD gewinnen sollte, wird man in der SPD sagen, das war ein heldenhafter Aufholwahlkampf von Manu Schwesig und ein klares Referendum gegen die Reformen von Friedrich Merz. Sollte die SPD verlieren in Mecklenburg-Vorpommern, wird man sagen, das war ein klares Referendum gegen die Reform von Friedrich Merz. Wegen der Reform haben wir diese Wahlen verloren. Und dann gibt es sozusagen die Backup-Frage, das ist ein bisschen der Joker, da kommen wir später zu. Wer gewinnt die Wahlen in Berlin? Da hat die CDU ja tatsächlich noch eine Außenseiterchance. Wir gucken gleich auf die Zahlen. Ein Wahlsieg, ein sehr überraschender Wahlsieg und unwahrscheinlicher Wahlsieg der CDU in Berlin könnte natürlich den Mecklenburg-Vorpommern-Schock ein bisschen absorbieren. Wir gucken jetzt aber erstmal auf die Zahlen in Mecklenburg-Vorpommern, denn alles, wirklich alles, was sich politisch in diesem Land interessiert, blickt natürlich auf die 5%-Hürde bei der CDU. Schafft die CDU es darüber? Und da wollen wir einmal schauen, wie es im Moment aussieht. Also wir sehen die Zahl beim ZDF. Das ZDF hat in den letzten Wochen sehr, sehr gut gelegen, ist jetzt bei 6%. 6% kann bedeuten 7%, kann aber auch jetzt schon 4% bedeuten. Ja? Wenn man da die Fehlermarge anschaut, dann heißt 6% ganz klar nur eines, nicht mehr sicher drin. So, wie ist die Ausgangslage in Mecklenburg-Vorpommern? Schauen wir erstmal auf das Jahr 21. Im Jahr 21 waren 1,3 Millionen Menschen an die Wahlurnen gerufen. Das ist dieses Jahr genauso. Und es gingen zur Wahl 930.000, das war eine Wahlbeteiligung von 70,8%. Die Wahlbeteiligung ist ganz entscheidend bei dieser Wahl. Warum, kommen wir später zu. Die CDU hatte damals 2021 immerhin 120.000 Stimmen und damit 13,3%. 13,3%, das war das Ergebnis der CDU vor 5 Jahren, 2021. Jetzt kommen wir zu diesem Jahr, 2026. Und da wird's spannend. 2026 wieder 1,3 Millionen Menschen zur Wahl aufgerufen. Interessantes Ergebnis und da wird's schon brisant für die CDU. In der höheren Altersgruppe sind viele weggestorben. Manche sind weggezogen, aber man hat von unten ein bisschen logischerweise nachgefüllt. So, die Wahlbeteiligung wird erwartbar hochgehen. Derzeit gehen überall die Wahlbeteiligung hoch, weil es eben wahnsinnig politische und politisierte Zeiten sind. Und wir rechnen mit einem Anstieg, das ist jetzt konservativ gerechnet, von 8 Prozentpunkten. Das wären 78,8%. Okay. Da bekommt Friedrich Merz ein ganz großes Problem und die CDU, denn dieser Anstieg um 8 Prozentpunkte kommt logischerweise von den Nichtwählern. Und die Nichtwähler sind in Sachsen-Anhalt mit überwältigender Mehrheit über 60% zur AfD gelaufen. Die zweitgrößte Gruppe in Sachsen-Anhalt der Nichtwähler ist zum Amtsinhaber, zu Sven Schulze gelaufen, also zur CDU. Der Amtsinhaber in Mecklenburg-Vorpommern ist aber nicht die CDU, sondern ist, wie wir wissen, Manuela Schwesig. Deswegen ist fest davon auszugehen, dass die zweitgrößte Gruppe der Nichtwähler nicht zur CDU wandern wird, sondern zur SPD wandern wird und die CDU höchstens eine Chance hat, auf Platz 3 zu landen bei den zugewonnenen Wählern aus dem Lager der Nichtwähler. Das wird im einstelligen Prozentbereich liegen. 1,3 Millionen Wahlberechtigte. Wir gehen aus von 78,8% Wahlbeteiligung. Das wären interessanterweise tatsächlich 1 Million Menschen, die zur Wahl gehen würden. Und wo liegt bei 1 Million die 5%-Hürde? Fragezeichen. Ganz einfach. Wir alle bis auf Robert Habeck kriegen es im Kopf ausgerechnet. Bei 50.000 Wählern. 50.000 Wählerstimmen. Das ist das, was die CDU gewinnen muss. Und da wird es interessant. Denn das hieße, selbst wenn die CDU über 60% ihrer Wähler verliert, 41% ihrer Wähler vom letzten Mal müssten noch CDU wählen, gerade mal 41%, dann wäre die CDU drin. Jetzt sagt man natürlich, naja, ist ja immer noch die CDU. Das werden sie ja wohl schaffen, 41% ihrer Wähler von 2021 zu mobilisieren. Da kann ich nur sagen, Vorsicht, Freunde. Denn wenn wir da wiederum auf Sachsen-Anhalt schauen, wie viel Prozent ihrer absoluten Wähler hat die CDU dort verloren? Es waren 2021 in Sachsen-Anhalt 394.000 Menschen, die die CDU tatsächlich gewählt haben. Es waren 2026, vor 2 Wochen, noch gerade mal 226.000. Das war ein fettes Minus von 42,6%. Wow. Und das beinhaltet erstens den ja immer noch vorhandenen Amtsbonus von Sven Schulze in Sachsen-Anhalt. Die stecken in diesem Horrorergebnis ja mit drin. Diesen Amtsbonus hat die CDU nicht in Mecklenburg-Vorpommern, weil sie in Mecklenburg-Vorpommern nicht regiert. Und dann steckt noch etwas Zweites drin, was bei Wahlen ganz, ganz wichtig zu beachten ist. Nämlich, die Machtperspektive und die Erfolgsperspektive und die Gestaltungsperspektive. Bei Sven Schulze war es möglich, durch verschiedene Verrenkungen im Parteiensystem und die große Blockallianz, die immer noch möglich ist, dass Sven Schulze weiter regiert. Wer Sven Schulze gewählt hat, hatte eine Chance, einen regierenden Ministerpräsidenten zu wählen. Das mobilisiert, das treibt. Ich wähle den Schulze, der kann regieren. Bei Daniel Peters Mecklenburg-Vorpommern absolut ausgeschlossen. Jetzt gibt's noch eine zweite Gestaltungsoption in der Demokratie, solange Opposition noch erlaubt ist in Deutschland. Und die heißt Oppositionsführer. Oppositionsführer ist auch eine schöne Sache. Keine Chance für Daniel Peters in Mecklenburg-Vorpommern, denn die Rolle des Oppositionsführers, sollte Manu Schwesig gewinnen, wird logischerweise bei der AfD landen. Das heißt, es gibt in Mecklenburg-Vorpommern keinerlei intrinsischen Grund, außer dass man ihn vielleicht sympathisch findet oder dass man seit 60 Jahren, wobei in Mecklenburg-Vorpommern nicht seit der Wiedervereinigung, die CDU wählt. Das ist vermutlich der letzte verbliebene Grund, die CDU zu wählen ist. Ich habe immer CDU gewählt und ich bin jetzt auch zu alt, um das zu ändern.
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1: Ich bin Thomas Bleskin. Autofahrer in Deutschland sollen angesichts der hohen Spritpreise kurzfristig mit einem neuen Tankrabatt entlastet werden. Dieser soll bis Ende des Jahres gelten. Angestrebt wird laut einer Mitteilung der Bundesregierung, dass der Preisnachlass auf Kraftstoffe Anfang Oktober umgesetzt wird.
2: Um bis zu 17 Cent könnte der Spritpreis für Autofahrerinnen, Speditionsinhaber und Handwerker sinken, wenn der Tankrabatt ab Oktober wieder aktiviert ist. Je nachdem, wie viel der staatlichen Maßnahmen die Kraftstoffkonzerne weiterreichen. Ende Dezember endet der Tankrabatt nach jetzigem Stand dann und es startet im Januar ein Spritpreisdeckel in Absprache mit den Konzernen. Die Kosten für den Tankrabatt werden auf 2,5 Milliarden Euro veranschlagt. Lea Matschulat, Nachrichtenredaktion.
1: Einen Tag vor den Wahlen in Mecklenburg-Vorpommern und Berlin werben die Parteien noch einmal um Stimmen. In Mecklenburg-Vorpommern sind heute vor allem AfD und Grüne mit größeren Kundgebungen unterwegs. In Berlin schließen CDU und BSW ihren Wahlkampf ab. Viele Wähler haben sich noch gar nicht endgültig entschieden, wem sie ihre Stimme geben. In Mecklenburg-Vorpommern waren laut ZDF-Politbarometer zuletzt 21% der Befragten unsicher, in Berlin sogar 23%. Deutschland hat in den USA Dutzende Tarnkappenjets vom Typ F-35 bestellt. Am Abend wurde in den USA im Beisein von Verteidigungsminister Pistorius der erste fertige Kampfjet für Deutschland präsentiert.
3: Verteidigungsminister Pistorius sprach von einer neuen Ära mit dem modernsten Kampfflugzeug der Welt. Die Bundesregierung will 35 der Maschinen für 10 Milliarden Euro kaufen. Das Flugzeug soll die überalterte Tornado-Flotte ablösen und dann einen wichtigen Teil zur Abschreckung beitragen. Die Ausbildung von Piloten und Technikern in den USA hat in diesem Jahr begonnen. Anne Pollmann, New York.
1: Googles KI-Software Gemini ist bei Sicherheitstests in Computersysteme anderer Unternehmen eingedrungen. In einem Fall erriet sie Passwörter, in zwei weiteren fand sie Zugangsdaten in einer Datenbank. Nach Angaben von Google entstand kein Schaden. Die Angriffe seien beendet worden, sobald die KI erkannt habe, dass es sich um echte Systeme handelt. Ähnliche Vorfälle hatte es zuvor bei OpenAI, Anthropic und Meta gegeben.
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1: Zum Wetter, die aktuelle Vorhersage des Deutschen Wetterdienstes im Norden, wechselhaft und nass, im Süden dagegen nach Nebelauflösung sonnig und trocken. Am Oberrhein wird es mit bis zu 26 Grad sommerlich warm, im Rest des Landes 19 bis 24 Grad. Morgen ähnlich, im Norden bleibt es unbeständig bei 17 bis 22 Grad, in der Südhälfte deutlich schöner, bei Höchstwerten bis 27 Grad.
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4: Kurz nach 11. Herzlich willkommen. Ich bin Alex Purucker. Sie hören News, das Radio. Und das ist auch gut so. Es gibt ja da diesen Spruch, wer die Qual hat, hat die Wahl. Ja, also so eine Wahl ist in der Regel ja keine Qual. Es ist A, demokratisches Recht. Und meistens quält man sich ja auch nicht wirklich, weil wenn Sie demokratisch wählen, dann haben Sie in der Regel schon eine Idee, was Sie wählen. Auf jeden Fall Top-Wahltermin. Morgen in Berlin, da gibt es die Wahlen zum Abgeordnetenhaus. Und in Mecklenburg-Vorpommern natürlich die große Landtagswahl mit dem Kopf-an-Kopf-Rennen zwischen SPD und der AfD. Und wenn Sie nichts verpassen wollen und möchten, dann seien Sie bei uns spätestens ab 16 Uhr bitte hier im Radio oder auf der App. Das News Live Wahlspezial wird übertragen. Unsere Analysten Wolfgang Herles, Pauline Voss, Julian Reichelt, Ralf Schuler, Alexander Kissler und Sie. Morgen News Live Wahlspezial und jetzt Musik. The Style Council, hier ist Shout to the Top.
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1: Heute lautet unser Thema: Danke, Harald Schmidt. Harald Schmidt hat keine Angst vor der Demokratie. So lautet die Botschaft eines Gesprächs mit dem Schauspieler und Kabarettisten. Diese Botschaft klingt nicht spektakulär und ist es leider doch. Jene nämlich, die sich für Musterdemokraten halten, trauen der Volksherrschaft nicht über den Weg. Sobald das Volk anders spricht, als die Musterdemokraten es sich wünschen, geraten sie in Panik und sehen die Demokratie bedroht. Schmidt hingegen ist entspannt, auch nach AfD-Erfolgen. Schmidt ist kein Musterdemokrat, sondern ein Demokrat. Und das ist in diesen Tagen eine Menge. Harald Schmidt ist eine Legende der intelligenten Fernsehunterhaltung. Seine Late Night hat Maßstäbe gesetzt. Wo Schmidt ist, da gibt es kein Anbiedern an den Zeitgeist und keinen Kotau vor den Korrekten. Schmidt ist ein souveräner Denker. Er fordert jeden Gesprächspartner heraus, besonders im öffentlich-rechtlichen Anstaltssystem. Dort, in der Sendereihe Studio 9, der Tag von Deutschlandfunk Kultur, erkennt Schmidt beim vergleichenden Blick auf Ulrich Siegmund und Lars Klingbeil, was der eine hat und was dem anderen fehlt. Glaubwürdigkeit.
2: Und ich stelle fest, dass in dieser Anerkennung des grandiosen Wahlkampfes der AfD bei den anderen Politikern hinten schon tickt, wie kriegen wir das hin? Street Credibility. Beispiel: Ulrich Siegmund auf dem Moped, glaubhaft, egal wie sie politisch zu ihm stehen. Lars Klingbeil auf dem Fahrrad sieht aus, als ob der Medienberater gesagt hat, mach ihm für das Foto die Stützräder weg.
1: Musterdemokraten unterschätzen den Faktor Glaubwürdigkeit. Sie meinen, die Haltung werde es richten. Volksherrschaft aber kann ohne glaubwürdige Volksvertreter nicht funktionieren. Sonst landen wir im Regiment der Technokraten, im Feudalismus oder der Diktatur. Friedrich Merz reitet die CDU in den Untergang, weil er das Gegenteil eines glaubwürdigen Politikers ist. Harald Schmidt vertraut auf das feine Näschen des Volkes, wenn ihm ein X für ein U vorgemacht werden soll. Der öffentlich-rechtliche Moderator Corbinian Frenzel muss sich deshalb auch diese Schmidtsche Lektion anhören. Aktivistische Journalisten, weiß Schmidt, überschätzen sich notorisch, selbst beim Spiegel.
2: Übrigens, bitter für die Journalie, auch Titelgeschichten
3: was
2: sind kontraproduktiv.
3: Der gefährlichste Mann Deutschlands?
2: Siehe Spiegeltitel, ja. Der Titel war noch nicht erschienen, da sehe ich schon AfD-Wahlversammlungen, wo Hunderte im Publikum signiert die Titelseite hochhalten. Ja. Es ist völlig naiv zu glauben, eine kritische Titelgeschichte würde Leute im Wahlverhalten beeinflussen.
1: Journalismus ist nicht wirkungslos, ganz im Gegenteil, guter Journalismus ist nötig. Wer meint, eine augenscheinlich beliebte Partei aber dadurch unattraktiv machen zu können, dass er sie in den Augen ihrer Gegner noch weiter herabsetzt, der erleidet Schiffbruch. So erging es der Hamburger Illustrierten mit ihrem Ulrich Siegmund Cover. Doch das war nicht die härteste Schmidt-Lektion für den öffentlich-rechtlichen Moderator. Frenzel wollte aus Schmidt ein staatsbürgerliches Bekenntnis zur Sorge herauslocken. Zur Sorge um die Demokratie angesichts der Wahlerfolge der AfD. Da aber war er beim Demokraten Schmidt an den Falschen geraten.
3: Aber ich meine, das wäre natürlich ein tolles Ding, wenn Harald Schmidt, ja, der immer, benennen Sie es selber, wie Sie wollen, aber mit einem gewissen, einer Leichtigkeit, einem Zynismus auf die Dinge geschaut hat, wenn Harald Schmidt sagt, ich mache mir Sorgen, dann wäre das natürlich wahrscheinlich für viele Menschen ein Signal.
2: Ja, ich würde mir ja gern Sorgen machen, aber ich mache mir keine.
1: Harald Schmidt sorgt sich nicht um die Demokratie nach demokratischen Wahlen, denn Harald Schmidt ist ein Demokrat. Er weiß, was Volksherrschaft bedeutet. Das Volk gibt in Wahlen seinen Willen kund und danach müssen die gewählten Politiker diesen Willen umsetzen. Ach, es könnte so einfach sein.
2: Fiel mir nochmal ein, als ich zum ersten Mal bei Ihnen eingeladen war im Humboldt-Forum.
3: In Berlin, ja.
2: Da habe ich ja schon gesagt, wem die Wahlergebnisse nicht passen, Wahlen abschaffen oder vorher festlegen. Mhm. Ja? Wurde auch, darf man nicht sagen und so. Ich verstehe das nicht. Es sind eben Wahlen und dann gibt es Ergebnisse und dafür haben wir eine repräsentative Demokratie, damit die Damen und Herren, die in der Berufspolitik sind, sich dann damit beschäftigen. Ja. Wir, der Souverän, wählen und sagen, mach mal. So einfach ist das.
1: Harald Schmidt trifft den Kern des musterdemokratischen Missverständnisses. In der Demokratie kommt es auf den Willen des Souveräns an, nicht auf die Machtbedürfnisse der Parteien. Vor diesem Hintergrund herrscht bei den Brandmaurern ein undemokratischer Geist. Sie wollen das Votum des Wählers nur unter bestimmten Bedingungen ganz akzeptieren. Schmidts zynischer Rat legt solche Machtanmaßung offen. Dann mögen die Parteien doch bitte so ehrlich sein und das erwünschte Ergebnis vorher festlegen. Oder aber die Wahlen abschaffen, was auf dasselbe hinausläuft. Der aufgeklärte Zynismus des Harald Schmidt endet bei den letzten Dingen. Die Aussicht auf die Auferstehung hält den Katholiken am Leben.
2: Ich habe aber gegenüber Farin Urlaub noch einen Vorteil, ich bin katholisch. Ja? Also das heißt, für mich geht die Party richtig los. Das heißt, mit diesen 75 oder 85 Jahren belaste ich mich nicht weiter, weil das ist, ich habe das mal gelesen von einem Mönch, der im Grunde den Leuten den Eintritt ermöglicht in die Kapuzinergruft in Wien. Und er hat sich neben den Sarg gesetzt, wo die Habsburger liegen, hat draufgeguckt, sagt, naja, ohne Auferstehung ist das alles sinnlos. Und das ist eigentlich auch Hoffnung für den Deutschlandfunk.
1: Ja. Harald Schmidt ist ein Unikum. Mal katholisch, mal zynisch, mal desillusioniert, mal hoffnungsfroh. Schmidt verweigert sich jedem Befehl zum politischen Gehorsam, zum Gruppendenken, zur erwünschten Haltung. Musterdemokraten sind Herdentiere. Demokraten wie Harald Schmidt wissen, Demokratie braucht den Eigensinn der Individualisten. Das war Kissler Kompakt, der erste Kommentar des Tages, Ausgabe 361. Nur selber denken, macht schlau.
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2: Fast 4 Jahre sitzt Heinrich der 13. Prinz Reuß inzwischen in Untersuchungshaft. Im Dezember 2022 wurde er festgenommen. Die Bundesanwaltschaft wirft ihm vor, eine Gruppe angeführt zu haben, die einen gewaltsamen Umsturz geplant haben soll. Welche Folgen die jahrelange Trennung für seine Tochter Elena hat, schildert deren Mutter Susan Prinzessin Reuß jetzt erstmals und ausführlich uns hier im Exklusivinterview bei News Live.
3: Die fast 4-jährige Untersuchungshaft im Reichsbürgerprozess hat Folgen. Nicht nur für den inhaftierten Prinz Reuß selbst, sondern auch für seine Tochter Elena, denn die 37-Jährige leidet am Down-Syndrom. News sprach exklusiv mit deren Mutter, der Ex-Frau des Prinzen, Susan Prinzessin Reuß, und ließ sich von ihr erzählen, wie sehr sich das Leben der kranken Tochter seit der großen Razzia am 7. Dezember 2022 verändert hat.
4: Aber seit der Verhaftung redet nicht mehr, sie ist verstummt, sie redet nicht, sie braucht keine Medikamente, sie braucht ihren Vater.
3: Prinzessin Reuß berichtet von Schlafproblemen, Herzbeschwerden und mehreren Krankenhausaufenthalten ihrer Tochter. Über das exklusive Interview mit der Ex-Frau des inhaftierten Reichsbürgers sprechen wir jetzt bei News Live.
2: Ja, und wir machen uns hier nicht die Sache von Prinz Reuß zu eigen, aber wir stellen sehr wohl die Frage, ob der Staat in diesem Verfahren jedes Maß gewahrt hat. Nach fast 4 Jahren Untersuchungshaft und angesichts der schweren Folgen für seine Tochter, da kommen wir gleich noch ausführlich dazu. Also 4 Jahre ist schon ungewöhnlich lang. Herr Herles, ist das noch verhältnismäßig für das, was Prinz Reuß vorgeworfen wird?
5: Also, um es ganz klar zu sagen, es geht nicht um Mitleid für die kranke Tochter. Es geht nicht um sozusagen Milde, sondern es geht um Rechtsstaatlichkeit. Und die Rechtsstaatlichkeit ist hier eklatant verletzt worden. Prinz Reuß und seine Genossen oder wie auch immer man sie nennen will, seine Mitreichsbürger, schon
2: mit, Mitritter.
5: Schon der Begriff ist ja ein medialer Begriff.
2: Ja, ja,
5: sehr fragwürdig. Ich würde nicht von Reichsbürgern sprechen. Es sind esoterisch verwirrte Figuren. Also jedenfalls, sie haben niemanden geschadet. Die Waffen, mit denen sie angeblich den Umsturz der Regierung und der Demokratie geplant haben, die reichen allenfalls im Wald zum Jagen, aber nicht zu einem Umsturz. Also der hat niemand geschadet und hätte auch niemanden schaden können. Wenn er nicht verhaftet worden wäre, wäre nichts, aber auch gar nichts passiert. Und so einer sitzt 4 Jahre als Untersuchungshäftling im Knast unter erschwerten Bedingungen. Er muss sich jedes Mal nackt ausziehen, wenn er Besuch bekommen hat. Man fasst ihn in alle Körperöffnungen. Man behandelt ihn wie einen Schwerverbrecher. Nach allen Regeln der Juristerei müsste er längst auf freiem Fuß sein. Es sind ja 3 Prozesse an 3 verschiedenen Orten.
2: Städten, ja.
5: In einer anderen Stadt hat man alle Angeklagten bereits auf freien Fuß gesetzt, weil das Gericht zu der Auffassung kommt, dass die Strafe gar nicht so groß sein wird, dass keine Fluchtgefahr, dass keine Verdunklungsgefahr besteht. In Frankfurt verhält man sich anders. Verhält man sich so, als sei dieser Prinz Reuß der Staatsfeind Nummer 1. Das ist so hanebüchen. Das ist so wahnsinnig übertrieben, dass man sich wirklich Sorgen machen muss um unseren Rechtsstaat.
2: Sagt Wolfgang Herles, kurz deine Einschätzung dazu, bevor wir einsteigen in die Geschichten, die um seine Tochter, um die Ex-Ehefrau irgendwie passiert sind. Unser Reporter hat ja da exklusiv ein Interview geführt. Also hat mal geguckt, im schlimmsten Fall 12 Monate Untersuchungshaft, wenn es richtig schlimm wird. Hat in aller Regel so ein halbes Jahr, aber 4 Jahre Untersuchungshaft.
6: Ja, das ist in keiner Weise angemessen. Der Staat will hier ein Exempel statuieren. Es gibt immer mehr Stellen, an denen der Staat nicht funktioniert, aber wenigstens beim sogenannten Kampf gegen rechts, da will er sich nichts vorwerfen lassen und es läuft ja unter diesem Überbegriff Angriff auf den Staat von rechts. Es waren, bin ich ganz bei Ihnen, Herr, es waren eine Gruppe esoterisch Entrückter, die auch auf Botschaft gehört haben, von außerhalb dieser Erde kommend. Also wirklich ja eine esoterische Verschwörungssekte, mehr kann man ja gar nicht dazu sagen. Und da will man eben zeigen als Rechtsstaat, wir sind auf dem rechten Auge überscharf, überwach, aber dadurch geht eben der Rechtsstaat über die Wupper. Das ist komplett unangemessen, diesen alten Herrn dort Jahre bisher unter verschärften Bedingungen in Einzelhaft schmoren zu lassen. Offenbar will der Staat, dass Prinz Reuß in der Untersuchungshaft stirbt.
2: Er ist 74 Jahre alt und deshalb kümmern wir uns drum. Und deswegen haben wir nachgefragt. Und unser News-Reporter und Kollege Felix Perrefort hat mit der Ex-Frau von Prinz Reuß exklusiv gesprochen. Und zwar über die Folgen für die Tochter. In diesen Zeiten war es ihr lieber, dass ihre Stimme anonymisiert wird. Hören wir rein.
7: Seit 4 Jahren ist Prinz Reuß in Untersuchungshaft. Und damit auch getrennt von seiner Tochter Elena. Wie geht es ihr nach der Haftung?
4: Elena leidet immer noch unter diesem Schock, unter diesem Trennungsschock. Sie war sehr aufgeweckt, sie war sehr aktiv, sie war sehr fröhlich. Sie hat auch wirklich sehr schön und auch korrekt gesprochen. Aber sobald sie hat gesungen, sie liebe Schlagermusik. Sie hat eine CD aufgenommen von Herbert Grönemeyer. Aber seit der Verhaftung redet nicht mehr. Sie ist verstummt. Sie redet nicht, sie singt nicht, will sie nicht oder kann sie nicht mehr reden.
6: Okay.
7: Es ist an der Seele quasi.
4: Ja, ihre Seele ist verletzt.
7: Und das sagen auch die Ärzte?
4: Die sagen die Ärzte. Und Elena hat einen Satz, die immer wieder wiederholt. Sie sagte immer, meine Gefühle sind verletzt, aber mehr nicht. Sie sagte immer, meine Gefühle sind verletzt.
7: Das waren die einzigen Worte, die sie dann noch gesagt hat.
4: Das heißt, sie redet nicht, aber ab und zu zur Not sagte was.
7: Und das ist der einzige Satz dann in diesem.
4: Ja, sie wiederholt diesen Satz, dass ihre Gefühle verletzt sind, aber wieso, warum, dann redet nicht mehr.
2: Ja, wir sprechen über die kranke Tochter Elena und nochmal zurückgeblickt. Es war die größte Razzia in der Bundesrepublik. Medien wurden vorab informiert. Die Bilder vom abgeführten Reuß gingen durch ganz Deutschland. Doch News enthüllt nun, was sich im Inneren des Hauses zugetragen hat. Ist interessant und da hören wir auch rein.
4: Das war ein Wintertag, 6 Uhr morgen. Die haben die Tür angeschlagen. Die sind reingekommen und wie ich gehört habe, die waren ungefähr 20 maskierte, bewaffnete Polizisten. Und Elenas Zimmer ist direkt vor dem Eingang. Die haben die Tür eingeschlagen, das heißt, sie ist mit einem Knall aufgewacht. Und dann maskierte Männer. Er hatte die Polizisten angefleht, dass man nicht vor ihre Augen, vor Augen von Elena, ihm die Handschelle anzulegen. Natürlich, das wurde ignoriert.
2: Also nochmal, mit einem lauten Knall wurde Elena geweckt. 20 maskierte Polizisten stürmten das Anwesen. Und man muss es sagen, die an Trisomie 21 erkrankte Tochter Elena ist allein mit ihnen und mit 20 maskierten Beamten im Haus. Nochmal die Verhältnismäßigkeit dieser Maßnahme. Damals, wir haben gerade drüber gesprochen, noch mit Masken vor Mund.
8: Man ist mit Prinz Reuß umgegangen, als sei er Osama bin Laden, der Kopf einer schwerst bewaffneten terroristischen Organisation. So lautet ja auch der Vorwurf. Aber man muss einfach konstatieren, dass nach 4 Jahren bei Osama bin Laden in Deutschland offenbar nicht hinreichende Hinweise gefunden worden sind, dass es eine schwerst bewaffnete terroristische, auch in der Lage, diese Dinge einzusetzen und bereitwillige Organisation ist. Und das ist das große Problem. Die Gründe, die man für eine U-Haft vortragen kann, sind ja vielfältig. Flucht oder Fluchtgefahr. Der Mann ist 74 Jahre alt. Ich mache ihm eine Fußfessel um die Füße. Der hat hier Wohnungen besitzt, seine schwerkranke, schwerbehinderte Tochter. Dann wird er nicht abhauen. Und ansonsten stelle ich halt eine Streife vor die Tür. Ich meine, das ist in Deutschland nicht unüblich. Die Verdunkelungsgefahr, wenn die Behörden in 4 Jahren nicht genug Beweise gesichert, Fotos gemacht, Abstriche, Fingerabdrücke, weiß der Teufel was gemacht haben, dann werden sie in den nächsten 4 Jahren auch nicht weitere Beweise finden. Also ist das auch nach meiner Wahrnehmung nicht hinreichend. Ebenso drittens die Wiederholungsgefahr. Wiederholungsgefahr von was? Von sich ausmachen, du wirst Innenminister und ich werde Präsident und Kaiser von Deutschland. So ebenso lächerlich. Und es gibt noch den absoluten Haftgrund bei Tatschwere, bei schwersten Kapitalverbrechen. Wir sprechen ja hier von der mutmaßlichen Anbahnung und Planung von irgendetwas, was noch nicht passiert ist. Und die regelmäßige Dauer sind eigentlich 6 Monate und können nur im schwersten Wiederholungsbereich, wenn es wirklich die Wiederholungsgefahr riesengroß ist oder die Fluchtgefahr riesengroß ist, verlängert werden als 6 Monate. Ich will dem beipflichten, was was Alexander gesagt hat. Man kann sich über dieses persönliche Schicksal der schwerkranken Tochter jetzt emotional damit befassen und sagen, das ist eine Härte, die dieser Staat ausgelöst hat. Aber entscheidend ist, es ist ein Rechtsstaat. Und ein Rechtsstaat, ein Haftrichter kann nicht jemanden für eine mutmaßliche Tat quasi zum Tode verurteilen. Dass der in seiner Gefängniszelle da versauert und vor sich hin sieht mit 74 Jahren, der das Umgehen mit wie mit einem Schwerstverbrecher. Ich möchte nicht mal, dass einem Schwerstverbrecher nach jedem Besuch der Anus untersucht wird, ob da irgendwelche Patronen jetzt drin sind oder was der Teufel, was da passieren soll, wenn zwischen jemanden eine Glasscheibe ist, wenn man miteinander spricht, was da irgendwo irgendwie konfisziert werden könnte. Also dieser Fall, der braucht eigentlich internationales Aufsehen. Vielleicht braucht es mal wieder einen Besuch von J.D. Vance, der auch darauf hinweist und sagt, liebe Leute, ihr sagt, ihr verteidigt die Demokratie. Vorgestern zum Tag der Demokratie verbreitet das Justizministerium ein Posting mit Negativszenarien, wie es wäre ohne Demokratie. Nicht mehr mit seinen Freunden auf der Straße demonstrieren. Haha, wie war's denn während Corona? Stell dir vor, dein Podcast wird einfach verboten, weil die Regierung ihn nicht mag. Was passiert denn gerade mit Ben Ungeskripte und der Medienanstalt? Das Thema: Ich darf Kopftuch nicht mehr in der Uni tragen. Wer hat dieses Problem? Gehen Sie mal mit einer Kippa durch Neukölln. Viel Spaß. Oder Händchen halten. Es gibt viele von diesen Dingen, die unser Staat zu bewahren glaubt. Schon längst Anknüpfungspunkte in der Realität, die autoritär anmutend und autoritär diese wunderbaren demokratischen Werte abschaffend anmuten. Und dasselbe gilt für diesen Fall von Prinz Reuß. Nicht aus Mitleid, weil da jemand irgendwie ein bisschen... Das ist eine falsche Sache und eine Straftat, die begangen haben, indem sie da ihre wirren Pläne vorgetragen haben. Aber es ist doch in keinster Weise realistisch gewesen, dass diese Seniorentruppe den Bundestag stimmt. Man muss aber so ein bisschen irgendwie in der Realität unterwegs sein.
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1: Ich bin Thomas Bleskin. Autofahrer in Deutschland sollen angesichts der hohen Spritpreise kurzfristig mit einem neuen Tankrabatt entlastet werden. Dieser soll bis Ende des Jahres gelten. Angestrebt wird laut einer Mitteilung der Bundesregierung, dass der Preisnachlass auf Kraftstoffe Anfang Oktober umgesetzt wird.
2: Um bis zu 17 Cent könnte der Spritpreis für Autofahrerinnen, Speditionsinhaber und Handwerker sinken, wenn der Tankrabatt ab Oktober wieder aktiviert ist. Je nachdem, wie viel der staatlichen Maßnahmen die Kraftstoffkonzerne weiterreichen. Ende Dezember endet der Tankrabatt nach jetzigem Stand dann und es startet im Januar ein Spritpreisdeckel in Absprache mit den Konzernen. Die Kosten für den Tankrabatt werden auf 2,5 Milliarden Euro veranschlagt. Lea Matschulat, Nachrichtenredaktion.
1: Einen Tag vor den Wahlen in Mecklenburg-Vorpommern und Berlin werben die Parteien noch einmal um Stimmen. In Mecklenburg-Vorpommern sind heute vor allem AfD und Grüne mit größeren Kundgebungen unterwegs. In Berlin schließen CDU und BSW ihren Wahlkampf ab. Viele Wähler haben sich noch gar nicht endgültig entschieden, wem sie ihre Stimme geben. In Mecklenburg-Vorpommern waren laut ZDF-Politbarometer zuletzt 21% der Befragten unsicher, in Berlin sogar 23%. Deutschland hat in den USA Dutzende Tarnkappenjets vom Typ F-35 bestellt. Am Abend wurde in den USA im Beisein von Verteidigungsminister Pistorius der erste fertige Kampfjet für Deutschland präsentiert.
3: Verteidigungsminister Pistorius sprach von einer neuen Ära mit dem modernsten Kampfflugzeug der Welt. Die Bundesregierung will 35 der Maschinen für 10 Milliarden Euro kaufen. Das Flugzeug soll die überalterte Tornado-Flotte ablösen und dann einen wichtigen Teil zur Abschreckung beitragen. Die Ausbildung von Piloten und Technikern in den USA hat in diesem Jahr begonnen. Anne Pollmann, New York.
1: Googles KI-Software Gemini ist bei Sicherheitstests in Computersysteme anderer Unternehmen eingedrungen. In einem Fall erriet sie Passwörter, in zwei weiteren fand sie Zugangsdaten in einer Datenbank. Nach Angaben von Google entstand kein Schaden. Die Angriffe seien beendet worden, sobald die KI erkannt habe, dass es sich um echte Systeme handelt. Ähnliche Vorfälle hatte es zuvor bei OpenAI, Anthropic und Meta gegeben.
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1: Zum Wetter, die aktuelle Vorhersage des Deutschen Wetterdienstes im Norden, wechselhaft und nass, im Süden dagegen nach Nebelauflösung sonnig und trocken. Am Oberrhein wird es mit bis zu 26 Grad sommerlich warm, im Rest des Landes 19 bis 24 Grad. Morgen ähnlich, im Norden bleibt es unbeständig bei 17 bis 22 Grad, in der Südhälfte deutlich schöner, bei Höchstwerten bis 27 Grad.
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4: Hätte mir vor einer Stunde jemand gesagt, dass es jetzt 12 Uhr ist, tja, dem hätte ich geglaubt. Es ist nämlich kurz nach 12. Ich bin Alex Purucker. Herzlich willkommen. Ich will Sie auch gar nicht lange stören beim Hören unserer großartigen Playlist. 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
2: Ich freue mich riesig. Ich habe heute eine Instanz des deutschen Journalismus bei mir zu Gast, der seinen 80. Geburtstag in diesen Tagen feiert und 40 Jahre nach der Erstauflage jetzt eine Neuauflage seines Buches herausbringt, Der ewige Antisemit. Herzlich willkommen, Henrik M. Broder.
3: Freue mich, hier zu sein.
2: Zur Illustration der Lebenssituation von Juden in Deutschland habe ich hier noch einen Ausschnitt. Ich hatte Sarah Maria Sander bei mir zu Gast und die hat Folgendes erzählt.
4: Ich kann mich absolut nicht frei bewegen und vor allem natürlich nicht, seit ich mich entschlossen habe, das öffentlich zu machen, also meine Position öffentlich zu machen, mich für diesen israelbezogenen, also gegen diesen israelbezogenen Antisemitismus einzusetzen. Es gibt Bezirke in Berlin, die nach meinem Empfinden für mich sogar lebensgefährlich wären. Vielleicht denken jetzt manche, ich übertreibe, aber die reine Masse an Hass- und Morddrohungen und Nachrichten, die mich erreichen, oder teilweise auch die Situationen, die auf der Straße dann passieren, die empfinde ich wirklich als bedrohlich für mein Leben und meine Sicherheit. Und das sind eben Bezirke wie natürlich Neukölln, Teile von Kreuzberg und in dieser konkreten Ecke in der Stadt. Und mein Leben hat sich grundlegend verändert. Also ich lebe sehr, sehr zurückgezogen, sehr eingeschränkt, achte sehr, sehr auf meine Sicherheit. Mit Davidstern oder erkennbar jüdisch auf der Straße in Berlin zu sein, ist gefährlich. Seit eben 2,5 Jahren, natürlich auch schon davor, aber seit 2,5 Jahren ist es besonders deutlich geworden.
2: Also sie hat mich auch gebeten, ihren Aufenthaltsort nirgends kenntlich zu machen innerhalb Berlins. Wir haben dann auch noch darüber gesprochen, über die Dominanz des Antisemitismus auf deutschen Straßen, die zugenommen hat. Ist das eine Wahrnehmung, die das bei Aktivisten vor allen Dingen vorherrscht, oder ist das eigentlich eine Geschichte, die sich bei jüdischen Mitbürgern insgesamt irgendwie manifestiert hat?
3: Das weiß ich nicht so genau, aber es ist so, wie sie es beschreibt. Sie hat eine große Aufmerksamkeit in Deutschland. Sie macht fantastische Sachen. Sie macht richtig gute Recherchen und sehr gute Dokumentationen. Und das ist für sie mit einem Risiko verbunden. Es stimmt alles. Und ich weiß, dass es bei Juden zwischen auch so eine Art von Vermeidungsstrategie gibt. Wenn sie zur Synagoge gehen, dann ziehen sie keine Kippa an. Das ist nicht mein Problem, weil ich nicht zur Synagoge gehe. Aber wenn ich eine Kippa anziehen würde, würde ich es mir wahrscheinlich 2 oder 3 Mal überlegen. Also es ist nicht mehr überlassen. Ich würde es aus Sicherheitsgründen nicht tun. Aber es ist leider alles wahr, was sie sagt. Und alles läuft auf eine Geschichte, wie soll ich es vielleicht formulieren, auf einen Grundsatz hinaus. Es gibt eine seltsame Umkehr der Verantwortung. Und es gibt einen wunderbaren Satz eines israelischen Psychoanalytikers, Zvi Rex. Der hat einen historischen Satz gesagt, mit dem man das ganze Problem wirklich abdecken kann. Die Deutschen werden den Juden den Holocaust niemals verzeihen.
2: Ich kann ihn insofern nachvollziehen, als dass ich ihn auch gerne ungeschehen machen würde.
3: Sie wollen ja ungeschehen machen, indem Sie Massen von Einwanderern ins Land holen und das mit ihrer historischen Schuld gegenüber den Juden begründen. Also Juden sind als Alibi für alles Mögliche gut. Und ich staune schon, dass die Juden sich dieser Lage zwar bewusst sind, aber doch nicht richtig. Es gibt jüdische Straßenfeste, die genauso wie der Weihnachtsmarkt am Breitscheidplatz wie Festungen ausgebaut werden. Also ich tanze nicht zu Klezmer-Musik auf dem Kurfürstendamm. Das habe ich noch nie gemacht, würde ich auch nicht tun. Aber zu viel jüdische Präsenz ist einfach gefährlich.
2: Weil du sagst, du gehst nicht zur Synagoge. Ich habe das
3: beobachtet. Ich gehe schon zur Synagoge. Hier ab und zu in die Rückerstraße Synagoge, weil es einfach eine schöne Atmosphäre ist. Und weil die nichts gegen säkulare Juden haben.
2: Aber es ist interessant zu beobachten, gerade auch bei Spätaussiedlern aus Russland mit jüdischem Hintergrund, dass der Glaube auch mehr oder weniger intensiv gelebt wird. Also die einen essen kein Schweinefleisch, die anderen möchten dann doch freitags möglichst ab 17 Uhr frei haben oder ähnliches. Hast du auch so Sachen, wo du das nicht ablegen kannst oder die dir sozusagen aus der Familiengeschichte etwas wert sind, oder bist du ein völlig säkular?
3: Ich bin völlig säkular, aber ich mag das Judentum. Das ist für mich weniger eine Religion, es ist eine Art von Kultur. Und das Judentum macht es einem leicht, es gut zu finden. Es ist eine Kultur der Fragen. Es ist keine Kultur der Antworten und keine Kultur der, es ist eine Kultur der Regeln. Aber diese Regeln werden diskutiert. Beim Auszug aus Ägypten sind die Juden, glaube ich, irgendwann bei Sodom stecken geblieben. Und es gibt eine wunderbare Stelle im Alten Testament. Ich glaube, es war Moses. Moses diskutierte dann mit dem Herrn darüber, wie man mit Sodom und Gomorra umgehen sollte. Und der Herr sagte, wenn du 1000 Gerechte findest, verschone ich die Stadt. Ich werde sie nicht vernichten. Gut, die Geschichte endet damit, dass Moses nicht mal 10 Gerechte finden konnte und die Stadt wird zerstört. Aber das Schöne an der Geschichte ist, was sie für mich sehr sympathisch macht, du kannst mit Gott verhandeln. Die göttlichen Regeln sind nicht absolut. Du kannst sagen, Gott, du spinnst. Ich sehe das ganz anders.
2: Das ist leider bei uns Protestanten ein bisschen strenger gehandhabt. Ja. Also am Ende, wenn du versuchst, dich wegzuducken oder irgendwelche Tricks anzuwenden, er sieht dich leider immer. Ja. Das ist das Problem.
3: Ja.
2: Also ich kann auch nicht, wenn ich nicht Auto fahren darf, mich fahren lassen. Also das geht als Protestant, als richtig überzeugter Protestant, ist das schwierig.
3: Ja, nein, wenn ich orthodoxer Jude wäre, würde ich am Samstag auch nicht Auto fahren. Aber ich könnte mich schon von jemandem mitnehmen lassen.
2: Oder du könntest die Sabbatschaltung im Fahrstuhl benutzen.
3: Wunderbar, genau das. Der Lift hält an jeder Etage, weil er automatisch so eingestellt ist. Das heißt, biblisch betrachtet, du setzt kein Feuer in Gang, indem du eine Maschine anlässt.
2: Ich habe mal fast Angela Merkel verpasst auf dem Rückflug von Jerusalem, weil ich nicht wusste, dass da eine Sabbatschaltung drin ist. Und ich wollte im Hotel King David in Jerusalem einfach nur rasch runter und an die Delegation erreichen und fuhr dann Etage für Etage das gesamte Hotel ab und kam dann zu spät.
3: Aber weißt du, das Tolle ist ja, und das hat auch Folgen, die meisten guten Komiker sind Juden, weil sie sich reichlich aus dem Alten Testament bedienen. Wenn du das Alte Testament liest, das Neue weniger, wirst du auf viele sehr komische Stellen stoßen. Und das transferiert dann in Witze, in Anekdoten. Und davon leben Mel Brooks und Woody Allen. Und jetzt fällt mir natürlich kein Dritter ein. Schade, das wäre gut gewesen.
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2: Deutschland steckt in einer Energiekrise. Das Benzin und der Diesel sind so teuer wie nie zuvor. Und auch unsere Gasspeicher steuern für diesen Winter auf ein großes Problem zu.
3: Nur 56% Füllstand haben die deutschen Gasspeicher nach heutigem Stand. Damit ist eine Füllung der Gasspeicher pünktlich zum Beginn der Heizperiode technisch gar nicht mehr möglich. Trotz der hohen Preise am Weltmarkt hat die Bundesregierung nun den staatlichen Gasimporteur Sefer angewiesen, mehr Gas zu importieren. Denn fest steht, bei einem außergewöhnlich kalten Winter oder Störungen wichtiger Lieferwege könnten die Reserven von heute nicht ausreichen. Und auch an der Tankstelle setzt sich die Energiekrise fort. Das musste in dieser Woche sogar der Bundeskanzler zugeben.
4: Für viele Menschen, die täglich das Auto brauchen, ist eine Belastungsgrenze erreicht.
3: Doch wie, wann oder überhaupt kommen die Entlastungen? Darüber herrscht keine Einigkeit. Über die große deutsche Energiekrise diskutieren wir jetzt bei News Live.
2: Ja, die Gasspeicher sind leer. Die Preise an der Zapfsäule durchbrechen für Super Plus schon die 3-Euro-Marke. Aber fangen wir doch mit dem Gasproblem an. Unsere Zuschauer sehen jetzt eine Grafik eingeblendet. Die orange Linie ganz unten zeigt den Verlauf des Gasspeicherfüllstands in diesem Jahr. Die blaue Linie darüber zeigt den Verlauf des Gasspeicherfüllstands im Zeitraum April 25 bis März 26. Die kurze orange Linie von diesem Jahr läuft deutlich tiefer als im Jahr zuvor. Julius, Frage an dich gerichtet, an unseren Fakten- und Zahlenmann. Was hat das zu bedeuten?
5: Das bedeutet, dass wir einfach deutlich, deutlich weniger Gas haben als im vergangenen Jahr, als es im vergangenen Jahr bereits geknappt geworden ist im Februar, als es dann sehr, sehr knackig kalt war im Januar und die Speicher Richtung 20% gefallen sind. Wir haben aus diesem letzten Winter offenbar nicht gelernt, nicht vorgesorgt, nicht vorsorgen wollen, nicht vorsorgen können, wegen unter anderem der hohen Preise infolge des Iran-Kriegs und der Blockade der Straße von Hormuz. Und jetzt sehen wir, dass wir 10 bis 15 Punkte hinter dem ohnehin schon schwachen Werten aus dem vergangenen Jahr hinterherhinken und somit darauf hoffen müssen, dass der Winter ein bisschen milder wird als der diesjährige. Nicht, weil dann die Wohnstuben kalt werden, aber weil zunächst einmal die Industrie und Unternehmen dann kein Gas mehr bekommen und nicht mehr ordentlich ihre Wirtschaftsprozesse abhalten können, nicht ordentlich planen können. Und das ist eigentlich einer Volkswirtschaft dieser Größenordnung und dieser Relevanz auf diesem Planeten nicht würdig, darauf hoffen zu müssen, dass wir im Winter irgendwie 7 Grad haben statt -2. Wobei wir dann natürlich wieder darüber diskutieren können, dass der Klimawandel zuschlägt. Diesmal vielleicht sogar zu unseren Gunsten.
2: Ja, Herr Herles, die Welt berichtet, dass die Regierung jetzt angewiesen hat, dass mehr Gas importiert werden soll. Frage an Sie gerichtet, hat unsere Bundesregierung diese Gasspeichermangellage, ich nenne sie mal so, unterschätzt oder tun die einfach zu wenig?
6: Naja, es wird systematisch so getan, bleibt ruhig, nur keine Sorge.
2: Ruhig, Brauner.
6: Alles läuft, wie es laufen soll. Wir wissen ja, dass wir das Klima direkt beeinflussen können. Da reichen 3 Zeilen Mail ans Klima, dann wird alles so kommen, wie wir wollen. Nein, es zeigt natürlich, wir reden jetzt über Preise. Übrigens auch die Gaspreise werden durch diesen Zwangseinkauf extrem teuer werden. Genau wie die Benzinpreise, wofür die Regierung nur zum Teil kann, weil es aus dem Nahostkonflikt kommt. Aber das, was wir selten lesen und was wir selten besprechen, was wir aber tun sollten, es zeigt sich hier das Versagen der Energiepolitik insgesamt. Warum zum Beispiel, die Frage würde ich jetzt stellen, warum zapfen wir nicht unsere eigenen Vorkommen an? Es gäbe Fracking-Gas, Fracking-Öl auch in Deutschland. Wir kaufen Fracking-Gas in Amerika ein, statt selbst, weil wir Angst haben vor den Grünen und vor den Umweltbedingungen. Aber wir hätten das unter dem eigenen Boden, hätten wir eine Möglichkeit, die Sache zu entspannen. Die verheerende Energiepolitik, eine verheerende Antwort auf den Klimawandel, nämlich eine völlig falsche, der Klimawandel wird davon ja überhaupt kein bisschen beeinflusst, führt mit zu dieser Situation. Es ist dann Wir hören das, es ist fast skurril, dass wir jetzt auf den Klimawandel hoffen müssen, um die falsche Politik aus Gründen des Klimawandels falsche Politik zu konterkarieren und aufzufangen. Man müsste lachen, wenn man nicht selber davon betroffen wäre.
2: Gutes Stichwort, Alexander, Frage auch an dich weiter. Gerne. Also auf der einen Seite auf den Klimawandel hoffen, damit es im Winter bloß warm bleibt, aber wahrscheinlich wird das Gegenteil der Fall sein. Ich bin heute Morgen mit dem Radl angereist. Also es ist schon morgens ganz schön frisch. Also vermutlich wird der Winter auch kalt und frisch. Und wir berichten oder sprechen bei News Live ja des Öfteren über die Gasspeicher und die sogenannte Gasmangellage. Deine Einschätzung, warum wird da so wenig getan? Warum ist das so wenig im Fokus der Regierung?
7: Ja, wir reden ja viel von Einbürgerungen und von Turbo-Einbürgerungen. Offenbar setzt die Regierung darauf, dass der Wettergott ein Deutscher wird. Dass der Wettergott genau das Wetter schickt, das die Deutschen gerne brauchen. Also nicht zu heiße Sommer, aber auch schön milde Winter.
5: Muss es auch sein.
7: Und windig muss es auch noch sein. Die Deutschen sind auch noch wählerisch bei der Wahl ihrer Götter. Also der Wettergott soll
6: Der Wind eingedeutscht produziert kein werden. Benzin. Ja, es ist auch kein Gas. Und es haben noch nicht alle Leute damit.
5: Aber wir wollen ja nicht im Dunkeln frieren. Deswegen soll es auch winden.
7: Ja. Deswegen soll es auch winden. Und diese Unglaubwürdigkeit der deutschen Energiepolitik hat ja Herr Herles schon aufgespießt. Wir haben die dümmste Energiepolitik der Welt. Wir importieren Kohlestrom, wir importieren Atomstrom, wir importieren Fracking-Gas. Das heißt, all diese aus deutscher, grüner Sicht schädlichen Gewinnungswege importieren wir. Hauptsache in Deutschland wird es nicht hergestellt. Also nach dem Motto, wir wollen in Deutschland schön ein reines Gewissen haben, aber im Rest der Welt kann gerne aus deutscher Sicht die Umwelt verschmutzt werden, solange wir sie in Deutschland nicht selber herstellen, diese vermeintlich schmutzige Energie. Das zeigt einfach, die deutsche Energiepolitik ist unvernünftig. Sie ist auch der Inbegriff von Heuchelei. Man denkt, wenn man so eine kleine Insel der vermeintlich lauteren Energiegewinnungsweise ist, dann kommen wir irgendwie mit reinem Gewissen durch die Energiewende hindurch. Das ist einfach völliger Mumpitz. Und es wurde eben durch meine beiden Vorredner deutlich, es ist vor allen Dingen, diese Energiepolitik ist vor allem ein Anschlag auf die deutsche Wirtschaft. Wir reden immer, wir müssen die deutsche Wirtschaft stärken, wir müssen Industriestandort bleiben. Und parallel hören wir ständig, gestern auch wieder in der Rede zur Lage der EU von Frau von der Leyen, kein Jota abstreichen an den Klimazielen. Das geht nicht zusammen. Wenn ich sage, Klimaziele über alles, muss ich auch bereit sein, gegebenenfalls die Deindustrialisierung in Kauf zu nehmen. Das ist die Alternative, vor die wir gestellt werden. Man denkt heute, man könne alles haben, werden wir nicht haben.
2: Aber, und das wolltest du noch mal einhaken? Sonst wäre ich.
5: Das Entscheidende an der Stelle ist ja jetzt, an der Zapfsäule spüren wir die Schmerzen bereits. Genau. Ja. Durch die Krise von Hormuz, keine Frage, aber allen voran durch den Staat, der den Sprit künstlich und mit Abgaben und Steuern teuer macht. Beim Gas sehen wir nur den halbleeren Tank. Wir sehen noch nicht so richtig die hohen Preise, denn die werden ja erst durch den teuren Einkauf im nächsten und übernächsten Jahr von den Unternehmen dann an die Kunden weitergegeben werden. Denn die Bundesregierung hat ja bisher gesagt, nee, es ist alles im Griff und die Privatwirtschaft ist dafür verantwortlich und wir wollen uns da raushalten, damit eben keine Preissprünge mit die Händler denken, oh guck mal, der deutsche Staat kauft, jetzt können wir nochmal einen Preis aufschlagen. Das ist auch erstmal rational, aber es gibt halt sonst keine Regeln und keine Banden, entlang derer sichergestellt wird, es ist genug am Ende vorhanden, damit wirklich niemand abgeschaltet werden muss. Und wenn jetzt im Winter hektisch bei noch weiter steigenden LNG- und Gaspreisen eingekauft werden muss, in großen Mengen, das schlägt sich natürlich auf die Bilanz der Unternehmen nieder. Absolut. Und das wird dann im nächsten und übernächsten Jahr auf der neuen Gasrechnung bei den neuen Vertragsabschlüssen deutlich zu spüren sein. Und dann wird nicht nur an der Zapfsäule schmerzhaft, sondern auch beim Abschluss, wo immer man das dann macht, bei Check24 und wo auch immer man sich da informiert, dann springen auch dort die Preise und man wird es im Geldbeutel am Ende spüren.
2: Und Julius, wir sprechen ja gleich weiter über die Spritpreise, bleiben aber noch ein bisschen beim Gas. Ein spannendes Detail, das bundeseigene Energieunternehmen Security Energy for Europe, früher Gazprom Germania, ist unter anderem für die Gasbeschaffung zuständig. Die haben gestern bei der deutschen Presseagentur noch einmal betont, dass es angeblich keine Weisung aus dem Wirtschaftsministerium gäbe. Achtung, aber das Staatsunternehmen kauft jetzt quasi aus freien Stücken zu hohen Preisen ein. Alexander, ist das glaubwürdig? Machen die das so aus freien Stücken oder wird da hinter den Kulissen doch schon mal gesagt, Mensch, jetzt kauf mal ein bisschen Gas, sonst wird's knapp im Winter.
7: Ja, da ist es glaubwürdiger, dass der Klapperstorch die Kinder bringt. Also ist doch klar, das ist ein Staatsunternehmen. Tut er nicht. Muss ich dich jetzt aufklären, Julius? Tut mir schrecklich leid. 6.11 Uhr Aufklärung für Julius Böhm. Der Klapperstorch bringt nicht die Kinder. Und Staatsunternehmen agieren nicht völlig frei auf dem freien Markt, es sind ja Staatsunternehmen. Genauso wie es bei der Deutschen Bahn ganz strikte Vorgaben gibt, weil es ein Staatsunternehmen ist, obwohl es Deutsche Bahn AG heißt, gibt es jetzt selbstverständlich auch Hinweise, Wünsche, Anregungen, Aufforderungen. Also ich glaube, das keine Sekunde.
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1: Ich bin Thomas Bleskin. Autofahrer in Deutschland sollen angesichts hoher Spritpreise kurzfristig mit einem neuen Tankrabatt entlastet werden. Angestrebt wird laut Bundesregierung, dass der Tankrabatt Anfang Oktober umgesetzt ist. Er soll bis Ende des Jahres gelten. Wird er voll weitergegeben, könnte die Entlastung 17 Cent pro Liter betragen. Daneben ist spätestens ab Januar 2027 auch ein Spritpreisdeckel geplant.
2: Wie schon im Mai und Juni könnte die Entlastung für Autofahrer bei 17 Cent je Liter Kraftstoff liegen, wenn die Steuersenkung auch voll weitergegeben wird. Die Kosten von insgesamt 2,5 Milliarden Euro sollen zwischen Bund und Ländern 50-50 aufgeteilt werden. Beim Spritpreisdeckel, der dann spätestens zu Beginn des nächsten Jahres kommen soll, legt der Staat eine Obergrenze für den maximal zulässigen Verkaufspreis von Benzin und Diesel fest. Allerdings soll der nicht dauerhaft gelten, sondern als vorübergehendes Kriseninstrument. Diana Kramer, Nachrichtenredaktion.
1: Im Streit um Grönland haben Dänemark und die USA einen Durchbruch verkündet. In der kommenden Woche soll ein Abkommen unterzeichnet werden, teilten die Regierungen von Dänemark und Grönland mit.
3: Trump hatte etwas voreilig von einem schon besiegelten Abkommen geschrieben. Die USA könnten fortan tun, was immer nötig sei, um Grönland zu verteidigen, postete Trump. Man habe dauerhafte Kontrolle über die Sicherheit und alle anderen Belange in Grönland. Die dänische Regierung teilte mit, man erwarte bei der UN-Generalversammlung in New York nächste Woche einen Deal zu unterzeichnen, der aber noch parlamentarischen Segen brauche. Die Vereinbarung respektiert demnach die Souveränität des dänischen Königreichs und die Selbstbestimmung der Grönländer. Tina Eck, USA.
1: US-Präsident Donald Trump verbietet dem renommierten TV-Sender CNN ab sofort den Zugang zum Weißen Haus. Betroffen von dem Verbot seien auch der Sender MS Now und das Newsportal Politico, schrieb er auf seiner Plattform Truth Social. Trump warf ihnen vor, Falschnachrichten zu verbreiten. Damit wären Reporterinnen und Reporter dieser Medienhäuser von Pressekonferenzen und Terminen Trumps im Oval Office ausgeschlossen. In München hat das Oktoberfest begonnen. Nach teils stundenlangem Warten strömten die ersten Besucher kurz nach 9 Uhr auf das Festgelände und liefen zu den Zelten, um sich gute Plätze zu sichern. Bis zum 4. Oktober werden rund 6 Millionen Besucher erwartet.
0: Soweit das Neueste. 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
1: Zum Wetter die aktuelle Vorhersage des Deutschen Wetterdienstes: im Norden wechselhaft und nass, im Süden dagegen nach Nebelauflösung sonnig und trocken. Am Oberrhein wird es mit bis zu 26 Grad sommerlich warm, im Rest des Landes 19 bis 24 Grad. Morgen ähnlich, im Norden bleibt es unbeständig bei 17 bis 22 Grad, in der Südhälfte deutlich schöner, bei Höchstwerten bis 27 Grad.
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2: Wir erleben den Aufstieg einer totalitären, kollektivistischen Psychose. Ein Milieu so ängstlicher wie fanatischer Wohlstandskinder, die wir mit Steuergeld in eine Wahnwelt hineinsubventioniert haben und die nun die Opposition ausschalten wollen, um ihre Macht und ihre Deutungshoheit und ihre Gelder zu sichern. Wer sein Auge über diese Demos schweifen lässt, wird feststellen, dass jedes nächtliche Treffen des Ku Klux Klan vielfältiger ist als die Veranstaltung von Luisa Neubauer gegen den Faschismus. Schauen Sie und achten Sie vor allem auf all die weißen, schneeweißen Ärmchen, die sich Ihnen da entgegenstrecken.
3: Nichts mehr als unsere Gleichgültigkeit, unseren Zynismus und unsere Angst. Und wisst ihr was? Das kriegen sie keine Sekunde und kein Millimeter. Sie wollen in diesem Augenblick, dass wir einpacken, bevor wir richtig ausgepackt haben. Und wisst ihr was? Da haben sie sich mit den Falschen angelegt. Weil wir lassen uns nicht einschüchtern, wir lassen uns nicht klein machen und wir lassen uns sowas von nicht entmutigen. Keine Sekunde und kein Millimeter. Und genau deshalb tun wir uns zusammen.
2: Kein Millimeter. Wie kann es sein, dass offenbar kein einziger Mensch mit Migrationshintergrund Angst vor diesen ethnischen Säuberungen hat, die die AfD laut Friedrich Merz doch plant. Irgendwie seltsam, oder? Sollten Sie sich also mal so richtig völkisch und nach Apartheid fühlen, dann gehen Sie einfach zu einer Rede von Luisa Neubauer. Sie hält die weißesten Reden in Berlin seit 1943 im Sportpalast. Die größte und historisch sicherlich auch nachvollziehbare Sorge der Bürgerlichen in Deutschland ist es, unaufmerksam und aus ungeduldiger Frustration heraus einem neuen Todeskult zu verfallen, der das Land in eine Katastrophe stürzt. Eingelullt von der Tagesschau, eingeschüchtert von ihren aufgepeitschten Kindern wie Luisa Neubauer und eingeseift von einem Jahrzehnt der politischen Propaganda, übersehen sie dabei Folgendes. Wir befinden uns längst in diesem Todeskult. Die Politik der offenen Grenzen hat mindestens hunderte Menschen das Leben gekostet. Dieses Land akzeptiert eine Politik seit einem Jahrzehnt, eine Politik, die ihre Kinder ans Messer des Islamismus liefert und das leider und tragischerweise im wahrsten Sinne des Wortes. Die illegale Massenmigration ist eine Ideologie der Selbstzerstörung, der Frauen und Kinder zuallererst zum Opfer fallen. Weite Teile des öffentlichen Raums sind für Frauen nach Einbruch der Dunkelheit inzwischen geschlossen. Das Wort Gruppenvergewaltigung hat in Deutschland bis vor wenigen Jahren nicht einmal existiert. Und nun? Nun ja, 2024 gab es in Deutschland 788 Gruppenvergewaltigungen, 2025 waren es 751. Mehr als die Hälfte der Täter waren Ausländer. Täter mit Migrationshintergrund, die vor Gericht einen Dolmetscher brauchen, sind da natürlich nicht mitgezählt. Jeden Tag in diesem unserem Lande 2 Gruppenvergewaltigungen. Und wir diskutieren seit Jahren über Worte. Über Worte, die einige Personen in der AfD sprechen. Der überwältigende Anteil der Worte, die dabei erfasst und vom Geheimdienst bearbeitet wurden, waren dabei nicht einmal extremistisch oder gar verfassungsfeindlich, sondern schlichtweg drastische, ja, oft auch zugespitzte Beschreibungen der unverzeihlichen Zustände, die wir, die dieses Land für unsere Kinder geschaffen haben. In Deutschland werden nicht etwa die Messer bekämpft, sondern die Worte über die Messer. Wir haben inzwischen nicht nur Messerverbotszonen, die vollkommen sinnlos sind, sondern dieses Land ist eine Wortverbotszone geworden. Aus Angst vor der Vergangenheit opfern wir die Zukunft unserer Kinder. Es ist die linke Deutungshoheit in ihrer vollendeten, absoluten, totalitären, grausamsten und gesichert selbstzerstörerischen Form, dass die Deutschen bereit sind, ihre Kinder auf dem Altar der politischen Korrektheit zu opfern. Auch keiner der zynischen linken Anführer fürchtet ernsthaft ein viertes Reich. Natürlich nicht. Diese Leute sind bloß bösartig und zynisch genug, das auch noch zu behaupten, wenn wir an den Gräbern der Kinder dieses Landes weinen. Sie glauben kein Wort davon. Luisa Neubauer glaubt kein Wort davon. Sie sind bloß bereit, auch noch das nächste und nächste und nächste Mord- und Vergewaltigungsopfer zu ignorieren, um ihre eigene Macht zu sichern. Wenn es irgendwem in diesem Land tatsächlich um Parteiverbote aus aufrichtiger Angst vor dem Umsturz ginge, dann würden wir doch längst über ein Verbot der Linkspartei reden, die offen bekennt, unser politisches System und die freiheitlich-demokratische Grundordnung überwinden und durch eine sozialistische Diktatur ersetzen zu wollen. Ich persönlich glaube nicht, dass die Vergangenheit uns lehrt, unsere Todfeinde ins Land zu lassen und die zu unterdrücken, die genau das kritisieren. Aus der Geschichte ergibt sich keine linke Pflicht zur gesellschaftlichen und wirtschaftlichen Selbstauslöschung. Am vergangenen Wochenende war ich in Essen. Ich ging durch die Innenstadt und was ich sah, hat mich schockiert und entsetzt. Mit Deutschland hat diese einst stolze Industriemetropole, dieser Melting Pot des deutschen Wirtschaftswunders, rein gar nichts mehr zu tun. Die Fußgängerzone ist ein schauderhaftes Beispiel für die Zerstörung jeglicher Identität. Das Einzige, was die Menschen dort noch gemeinsam haben, ist der Leistungsbezug. Das Einzige, was sie mit dem Wort Bürger zu tun haben, ist das Bürgergeld. Nicht nur gibt es keinen Deutschen mehr auf der Straße, keine deutsche Sprache, keine Arbeiter, keine Malocher. Es gibt rein gar keine Gemeinsamkeit mehr. Nichts, was noch auf Deutschland hindeutet, außer vielleicht die Straßenschilder. Nur noch Vereinzelung und Vereinsamung, die Zersplitterung, die Ansammlung verschiedenster Stämme, die postmigrantische Gesellschaft ohne jegliche gemeinsame Kultur, Vergangenheit oder Zukunft. Die Iraker, die Afghanen, die Syrer, die Eritreer, die Schwarzafrikaner, die Nordafrikaner, die Somalier, die Bangladeschis, die Schiiten und Sunniten, die importierten Stammeskonflikte, die Auflösung einer regionalen Identität voller Regionalpatriotismus einst, die durch Arbeit integrieren konnte. Das ist es, was man dort in Essen sieht. Alles fort, alles verloren. Vom Krieg hat sich Essen erholen können, von der Migrationspolitik nicht mehr. Aus Trümmern kann man wieder aufbauen, aber eine Stadt, eine Gesellschaft, die sich selbst verliert und aufgibt, die kommt nicht mehr zurück.
0: Das war ein Ausschnitt von Achtung Reichelt.
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2: Und dieser Bundeszwang hat es wirklich in sich, denn mit dem Bundeszwang könnte die Bundesregierung eine mögliche AfD-Regierung in Sachsen-Anhalt entmachten. Ins Spiel gebracht hatte dieses Instrument unter anderem Unionsfraktionschef Thorsten Frey in einem Interview mit dem Redaktionsnetzwerk RND. Deutschland sagte er, ich zitiere, der Bundeszwang ist eine Ultima Ratio, aber wenn es nötig sein sollte, hat der Staat die Instrumente, um die Demokratie, die Rechtsstaatlichkeit und die freiheitlich-demokratische Grundordnung im Ganzen zu schützen. Das ist für mich eine pure Selbstverständlichkeit. Hier endet das Zitat. Ja, nun klingt er auf einmal ganz anders und du hast nachgehakt, Pauline.
3: Genau, ich habe nachgehakt. Ich habe gestern eine Presseanfrage gestellt an die Bundesregierung, ans Kanzleramt, an die Union.

0: was denn da geplant ist beim Thema Bundeszwang. Denn wir haben ja zum ersten Mal nach einer Landtagswahl den Fall, dass plötzlich über Zwangsmaßnahmen diskutiert wurde. Also bisher war es so, dass Wahlen frei waren und die Bevölkerung einfach entschieden hat in einem Bundesland, wer soll uns regieren. Und dann konnte die Regierung sich entweder bilden oder nicht. Diesmal haben wir zum ersten Mal den Fall, dass die Bundesregierung, und zwar in Form von Friedrich Merz, der auf einmal über die Bundestreue spricht, in Form von Thorsten Frey, der den Bundeszwang erwähnt, in Form von Justizministerin Hubig, die auch den Bundeszwang erwähnt, dass die Regierung also plötzlich darüber nachdenkt, Zwangsmaßnahmen gegen eine unliebsame Regierung zu ergreifen. Das ist ja ein Novum und da kann man ja schon mal nachfragen, was ist geplant.
1: Jo.
0: Nun erreichte uns gestern ein Anruf aus der Unionsfraktion, wo versucht wurde, diese Berichterstattung als falsch darzustellen. Man hat also behauptet, Thorsten Frey habe diese Drohung gar nicht in den Raum gebracht. Er habe nicht mit dem Bundeszwang gedroht, sondern er habe lediglich die Rechtslage referiert. Das ist aber nicht der Fall, denn jeder weiß politisch, wenn man plötzlich anfängt, über ein Instrument zu sprechen, über ein wahnsinnig autoritäres Instrument, was außerdem zu den Instrumenten zählt, die man als letztes wählt, wenn man das politisch in die Debatte bringt, und das hat er ja getan in einem autorisierten Interview, dann ist das natürlich eine Drohung. Auf einmal wollte man das aber nicht mehr so verstanden wissen. Innerhalb der Unionsfraktion hat sich also nicht nur versucht, das richtig zu stellen uns gegenüber, sondern hat sich regelrecht über unsere Berichterstattung beschwert, hat gesagt, das Thema würde hochgejazzt werden, man wäre völlig irritiert darüber, wie dort berichtet werden würde, man wäre auch ganz grundsätzlich über die News-Berichterstattung sehr irritiert, sehr unzufrieden damit.
1: Oh.
0: Und das finde ich schon ein fatales Vorgehen von einer Bundesregierung, denn ganz offensichtlich ist es ja so, dass unsere Berichterstattung gewirkt hat. Was ist passiert? Natürlich gibt es innerhalb der Unionsfraktion einen Aufstand gegen den Kanzler und gegen Thorsten Frey. Die Leute, die Abgeordneten sagen, so geht das doch nicht, ihr könnt doch nicht mit autoritären Zwangsmaßnahmen drohen, wenn euch das Wahlergebnis nicht passt. Deswegen sind die natürlich zu Thorsten Frey gegangen und haben gesagt, du musst da jetzt zurückrudern. Und dann versucht man das eben uns gegenüber, naja, richtig zu stellen einerseits, aber gleichzeitig auch uns einzuschüchtern, indem man eben sagt, eure Berichterstattung ist nicht in Ordnung. Dabei ist es genau unsere Berichterstattung über diesen Bundeszwang und die möglichen Maßnahmen, die damit zusammenhängen würden, die eben in der Union für so viel Aufsehen gesorgt haben, die eben den Unionsabgeordneten klar gemacht hat, offenbar, dass wie weit dieser Bundeszwang gehen wird, dass damit eben auch zum Beispiel die Absetzung eines Landesinnenministers inbegriffen wäre, dass man dadurch die Bundespolizei nach Sachsen-Anhalt schicken könnte. Also all das haben wir ja überhaupt erstmal aufgedeckt und das hat zum Unmut in den eigenen Reihen geführt.
1: Ja, und das war ja früher nie ein Thema. Plötzlich wird das Wort Bundeszwang in einer, ich sag mal, konzertierten Aktion im Grunde benannt und da heißt es nicht nur Nachtigall, ich höre dir trapsen, das ist eine ganze Horde, die da im Gleichschritt von Nachtigall im Grunde marschiert. Ja, ganz anders als Frey es nun darstellen will, interpretieren die Medien seine Worte. Die Bild schrieb zum Beispiel, Zitat, CDU-Fraktionschef droht AfD erstmals mit Bundeszwang. Bei RND hieß es, Frey droht möglicher AfD-Landesregierung mit Bundeszwang. Und die Zeit titelte, Thorsten Frey erwägt Bundeszwang bei möglicher AfD-Landesregierung. Die Frage ist natürlich, haben Sie jetzt alle den Fraktionschef, haben die den schlichtweg falsch verstanden?
0: Ich würde sagen, die Medien haben ihn ganz richtig verstanden und Thorsten Frey erschreckt einfach über das, was er selbst gesagt hat, weil ihm klar wird, weil die eigenen Leute ihm auch spiegeln, so geht es nicht. Also, dass alle Medien tatsächlich daraus eine Drohung gelesen haben, das belegt ja ganz klar, wie es politisch zu verstehen ist. Wenn der Fraktionschef auf einmal sagt, wir können da den Bundeszwang einsetzen, wir können theoretisch die Bundespolizei einsetzen, wir können den Landesinnenminister absetzen, all das bedeutet das, dann ist das natürlich eine Drohung. Und wie gesagt, das gab es nie vor einer Landtagswahl. Auf einmal gibt es das und das ist ganz klar eine Drohung, das haben die Medien richtig verstanden. Und plötzlich ist man da, hat man Angst vor den eigenen Drohungen bekommen und dann eben versucht, öffentlich zurückzurudern.
2: Man muss vielleicht darauf hinweisen, es schlummern im Grundgesetz einige Notstandsregelungen für absolute Ausnahmefälle. Und dass der Bundeszwang angewandt wird, dass man einen Bundeskommissar in einem Bundesland einsetzt, ist so ein Notstandsregelung. Paragraph. Es gibt zum Beispiel auch den gemeinsamen Ausschuss, thematisiert niemand. Das ist ein Notstandsparlament aus 60 Leuten, die im Kriegsfall Deutschland regieren könnten. Käme kein Mensch auf die Idee, sowas zu zitieren, obwohl zu Beginn der Legislaturperiode die Mitglieder dieses Notstandsparlament immer benannt werden. Also wenn jetzt wirklich ein Kriegszustand ausbräche und der Bundestag nicht zusammenkommen könnte, dann würden die sich zusammenschalten und dann sind die auch schon benannt. Kein Mensch thematisiert das. Den Bundeszwang hat auch noch niemand thematisiert. Weil einfach beispielsweise, wenn Bayern ein sehr scharfes Polizeigesetz beschließt, dann kommt das Bundesverfassungsgericht, dann klagt immer irgendjemand und das Bundesverfassungsgericht sagt, ja, nee, die Eingreifschwelle ist zu niedrig, so geht es nicht. Ihr könnt nicht, wenn ihr ahnt, dass irgendjemand etwas tun könnte, dann könnt ihr den nicht einfach schon verhaften. Also es gibt Mess- und Regelinstanzen, sehr filigran, eine gelebte und eine stabile Demokratie. Und dann kommt plötzlich jemand mit dem Bundeszwang, wo du im Prinzip einem föderalen Gliedstaat die Souveränität aus den Händen nimmst, weil du vom Bund einen Putsch oder anderes erwartest. Also ein brutales Eingreifen in die föderale Struktur, die es noch nie so gegeben hat. Und dann heißt es aber jetzt übertreib doch mal nicht, nur weil ich das in den Raum gestellt habe. Ich könnte dein Auto sofort konfiszieren, aber ich sag's bloß mal. Nee, ganz eigentümliche Eskalation, die da abläuft.
1: Woher kommt denn diese Diskrepanz? Julia, man stellt das erst in den Raum, dann rudert man jetzt zurück. Ist das so die weltberühmte Jean-Claude Juncker-Methode? Wir schauen mal, wie weit wir gehen können und wenn sich nicht allzu viel Widerstand regt, dann machen wir einfach weiter? Oder wie kann man das verstehen?
3: Das ist ein neues, aus meiner Sicht rechtsstaatfeindlich und man könnte auch sagen verfassungswidriges Machtmittel der Politik, was sich gegenüber der Opposition in den letzten Monaten in dieser totalen Verzweiflung einfach etabliert hat. Man stellt etwas in den Raum. Wir sprechen ja auch die ganze Zeit über ein AfD-Verbot, obwohl jeder einzelne Politiker, der über ein AfD-Verbot spricht und es auch befürwortet oder sagt, wir müssen das mal prüfen oder wie Hendrik Wüst, wir müssen da mal eine Gruppe einsetzen. Jeder einzelne Politiker weiß, es wird kein AfD-Verbot geben. Es wird kein AfD-Verbot geben, weil es ein Oppositionsverbot wäre, de facto ein Oppositionsverbot, was 15 Millionen Menschen ihre Repräsentanz nehmen würde und zuallererst, weil es auch gar keinen Anlass dafür gibt. Einige Leute, die radikale Sachen sagen in einer riesigen Organisation, sind natürlich kein Anlass in unserer Demokratie, eine Partei und de facto die Opposition zu verbieten. Nichtsdestotrotz nutzt man dieses Geraune, es ist die Politik des einschüchternden Raunens, man nutzt dieses Geraune, um den Eindruck zu erwecken, ja ausschließlich beim Wähler, ist eine Abschreckungsmaßnahme, es könnte sich hier um etwas Verbotenes handeln, dem man sich besser nicht nähert. Das haben wir beim AfD-Verbot seit Monaten beobachtet. Und das sehen wir eben jetzt mit dieser Maßnahme Bundeszwang, die ja, das muss man auch vielleicht immer sagen, als allererste Reaktion auf den Wahlsieg von dem höchsten Exekutivamt des Landes, vom Herrn Bundeskanzler höchstpersönlich ins Spiel gebracht wurde. Und Friedrich Merz hat auf dieser verkorksten, vollkommen missratenen Pressekonferenz ja nichts anderes gesagt, als wenn die AfD umsetzt bei der Migrationspolitik, was ich Friedrich Merz den Menschen versprochen habe und es dann alles gebrochen habe, dann schicke ich denen die Polizei auf den Hals mit dem sogenannten Bundeszwang. Und ich glaube, wir erleben hier einen ganz interessanten Medienbruch, der den Mächtigen natürlich Angst und der dann zu solchen Einschüchterungsanrufen bei Pauline führt. Dieser Medienbruch verläuft wie folgt. Früher hätten ehrfürchtige Medien, also besonders in den Jahren nach der Pandemie, aber das ist ein Phänomen, was aus dem Merkelismus im Prinzip herauskommt, dem sich alle Hauptstadtjournalisten, nahezu alle Hauptstadtjournalisten selbst gleichschalten wollten. Früher hätten Medien über diese atemberaubenden Machtmittel ehrfürchtig berichtet, weil sie sich inzwischen angewöhnt haben, die Herrschenden als objektive Instanz zu betrachten. Das hat sich in Corona nochmal beschleunigt, dass es ja Medien waren, die den Bürger aufgefordert haben, nur Informationen zu glauben und auch am besten nur zu konsumieren, die regierungsamtlich sind. Anstatt diese Informationen zu hinterfragen und zumindest anzureichern oder zu ergänzen, durch selbst recherchierte Fakten, die möglicherweise, kommt ja manchmal vor, den Behauptungen der Mächtigen entgegenstehen und zuwiderlaufen. Das war das Medienphänomen der letzten Jahre. Die Medien verkünden voller Ehrfurcht, was die objektive Distanz Regierung und Herrschende über diese kleinen Kretins der Opposition zu berichten hat. Das war die Medienrealität. Und in dieser Medienrealität konnte man es sich natürlich herrlich bequem machen und einfach nach Gutdünken auch mal ein Oppositionsverbot fordern oder fordern eben, dass eine legitim gewählte demokratische Regierung einfach vom Bundeskanzler aus Berlin und einer Justizministerin entmachtet wird, während der Bundeskanzler übrigens noch offen sagt, komme mir mal hier niemand mit freier Meinungsäußerung.
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1: Ich bin Jan-Henner Reitze. Für alle, die tanken, soll es ab Oktober wieder eine kleine Entlastung von den gestiegenen Preisen geben. Rechnerisch von 17 Cent pro Liter Diesel oder Benzin. Die Bundesregierung will den Tankrabatt wieder in Kraft setzen. Bis Ende Dezember. Danach ist ein Spritpreisdeckel geplant.
2: 2,5 Milliarden Euro. Mit dieser Summe rechnet die Bundesregierung, um den Tankrabatt zu finanzieren. Und die Hälfte der Kosten sollen die Länder übernehmen. Weder für die Länder noch für den Bundeshaushalt leicht zu stemmen. Doch es geht allen darum, die Verbraucher zu entlasten. Dass durch den Tankrabatt alle an der Zapfsäule etwas sparen, kritisiert unter anderem die Verbraucherzentrale. Wichtiger wäre, konkret diejenigen zu entlasten, die im Alltag wenig Geld zur Verfügung haben, heißt es von den Kritikern. Lea Matschulat, Nachrichtenredaktion.
1: Krankenkassen sollen Versicherte auch in Zukunft über Beitragserhöhungen aktiv informieren müssen. Mit dem Sparpaket im Gesundheitsbereich hatte die Politik gerade beschlossen, die Informationspflicht per Brief abzuschaffen. Das löste Kritik aus. Gesundheitsminister Carsten Linnemann hat jetzt eine neue Informationspflicht angekündigt. Nicht unbedingt schriftlich. Kassen sollen auch digital, etwa per App, über Beitragserhöhungen informieren können. Bei Sicherheitstests von künstlicher Intelligenz ist wieder ein Fall bekannt geworden, bei dem ein System in fremde Computer eingedrungen ist. Diesmal betrifft es die Google-KI-Software Gemini.
3: Konkret geht es um 3 Vorfälle aus dem Mai. In einem Fall erriet Gemini Passwörter, um Zugang zu einem geschützten System zu bekommen. In 2 weiteren fand die KI Zugangsdaten für eine Datenbank. Nach Angaben von Google entstand dabei kein Schaden. Die KI habe die Angriffe beendet, sobald sie erkannte, dass es sich nicht um Testsysteme, sondern echte Unternehmensrechner handelte. In der jüngeren Vergangenheit hatte es schon ähnliche Vorfälle bei den KI-Anbietern OpenAI, Anthropic und Meta gegeben. Thomas Pleskin, Nachrichtenredaktion.
1: Mit dem traditionellen Anstich ist in München das Oktoberfest offiziell eröffnet worden. Der neue Oberbürgermeister Dominik Krause zapfte das erste Fass Bier mit 2 Schlägen an. Die erste Maß reichte er dann Ministerpräsident Markus Söder. In den kommenden 2 Wochen werden 6 Millionen Besucher erwartet.
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1: Das Wetter, die Vorhersage des Deutschen Wetterdienstes. Im Norden ziehen dichte Wolken durch und es regnet stellenweise. Auch in der Mitte ist der Himmel bewölkt. Im Süden strahlt dagegen die Sonne, die Temperaturen dazu 19 bis 24 Grad, am Oberrhein bis 26 Grad. Auch morgen in der Nordhälfte wieder etwas Regen und viele Wolken, die sich weiter Richtung Süden ausbreiten. Ganz im Süden wird auch der Sonntag freundlich und sonnig. Auch die neue Woche startet zweigeteilt, Sonne im Südwesten, sonst herbstlicher.
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1: Heute lautet unser Thema: Die Tagesschau schottet sich ab. In der Tagesschau haben linke Aktivisten das Ruder übernommen. Neu ist diese Erkenntnis nicht. Selten aber haben sich die Tagesschau-Macher derart brachial zu ihrer Mission bekannt wie in den letzten Tagen. Sie wollen nicht berichten, sie wollen eine Agenda setzen. Sie bringen abends um 8 nicht das Wichtigste vom Tag, sondern sie bebildern ihre Wissenslücken. Sie deuten durch Verschweigen, sie belehren durch Gewichtung, sie erziehen durch Wortwahl. Und sämtliche Manöver haben ein Ziel. Die Welt soll so gezeigt werden, wie sie sich den Aktivisten in der Redaktionsstube darstellt. Mit dem zweiten sieht man nicht besser. Und im ersten, bei der Tagesschau, sieht man nur, wie Linke sich die Welt zusammenreimen. Nehmen wir die Tagesschau-Hauptausgabe vom 12. September. Es war ein Samstag. Die Tagesschau ordnet ihre Meldungen nach Relevanz. Die erste Meldung gibt wieder, was die Tagesschau für das wichtigste Ereignis des Tages hält. Der erste Bericht setzt den Ton. Der erste Bericht ist eine Fanfare. Mit ihm sagt die Tagesschau, was nun kommt, müssen Sie, liebe Zuschauer, unbedingt erfahren. Wenn Sie auch sonst nichts mitbekommen von diesem Samstag, dem 12. September 2026, diese eine Nachricht dürfen Sie auf keinen Fall verpassen. Sie ist unser Spitzenreiter im Wettbewerb des Wichtigen. Und wer gewann an diesem 12. September das Rennen um die höchste Relevanz? Demonstrationen unter dem Motto AfD-Verbot jetzt. Ein solches Schild war zentral hinter der Sprecherin eingeblendet. Und die Sprecherin erklärte, 10.000 hätten gegen Rechtsextremismus demonstriert und für den Schutz der Demokratie.
2: Dieses Wahlergebnis haben heute Zehntausende in vielen deutschen Städten zum Anlass genommen, auf die Straßen zu gehen. Gegen Rechtsextremismus und für den Schutz der Demokratie.
1: Die Tagesschau-Sprecherin Frau Hiller referiert brav die Propaganda der Veranstalter. Die Veranstalter behaupten, sie engagierten sich für die Demokratie, wenn sie ein Verbot der AfD fordern. Diese Behauptung ist begründungspflichtig. Doch die Tagesschau hält sich bei Gründen nicht auf. Sie marschiert geistig mit. Sie demonstriert auch gegen die AfD. Sonst wären diese Demonstrationen mit ihren überschaubaren Teilnehmerzahlen nicht zur Hauptnachricht des Tages gemacht worden. In Hamburg gingen lediglich mehrere Tausend auf die Straße.
3: Mehrere Tausend sind in die Hamburger Innenstadt gekommen. Ein Bündnis aus Gewerkschaften und Initiativen hatte zu den Protesten aufgerufen. Sie wollen ein Zeichen setzen gegen Rechtsextremismus und für Demokratie.
1: Auch die Reporterin vom Norddeutschen Rundfunk, Frau Münster, apportiert die Parolen der Veranstalter, als wäre die Tagesschau eine Sendung der Antifa. Die Reporterin hält die dünn besuchte Veranstaltung für ein Zeichen gegen Rechtsextremismus und für Demokratie. Nachfragen unterbleiben. Nur Demobesucher und Veranstalter kommen zu Wort. Bei einer kurz hineingeschnittenen rechten Münchner Demo gibt es hingegen keine Wortmeldungen. Wohl aber erfahren wir, in Leipzig habe man für Vielfalt und Demokratie demonstriert. In Düsseldorf wiederum gegen rechte Hetze. Abermals bleiben die Parolen der Veranstalter unhinterfragt. Bei einer Demo beispielsweise für nationale Souveränität und Volksherrschaft wäre das gewiss ganz anders gewesen.
3: In Leipzig findet am Mittag eine Kundgebung auf dem Marktplatz statt. Für Vielfalt und Demokratie. Laut Veranstaltern nehmen mehr als 2.500 Menschen teil. Auch in München gehen Tausende auf die Straße. Hier hatte unter anderem die sogenannte Prüfinitiative zur Demonstration aufgerufen. Ihre Forderung? Eine verfassungsrechtliche Überprüfung der AfD.
1: Im Bild groß zu sehen ist ein Leipziger Pappschild mit der Aufschrift, in Sachsen-Anhalt sei es gerade 1933. Hashtag fuck Nazis. Diese ordinäre Geschichtsklitterung rechnet die Tagesschau also zum Top-Thema des Tages. Erst knapp 7 Minuten später, im Mittelfeld der Relevanz also, kommt ein sehr kurzer Bericht über das Treffen der BRICS-Staaten im indischen Neu-Delhi. Nichts belegt die linke Nabelschau der Tagesschau besser als diese hanebüchene Gewichtung.
2: Indiens Regierungschef Modi empfing dabei unter anderem den russischen Präsidenten Putin und Chinas Staatschef Xi. Zu BRICS gehören 11 Länder, auch Saudi-Arabien und Iran. Die Gruppe repräsentiert knapp die Hälfte der Weltbevölkerung. In einer Erklärung vereinbarten die Teilnehmer eine engere Zusammenarbeit zur Lösung von Konflikten.
1: Interessant. Knapp die Hälfte der Weltbevölkerung wird von den 11 BRICS-Staaten repräsentiert. Es handelt sich um Ägypten, Äthiopien, Brasilien, China, Indien, Indonesien, Russland, Südafrika, die Vereinigten Arabischen Emirate, Saudi-Arabien und auch den Iran. Wichtiger aber sind für die Tagesschau deutsche linke Profi-Hysteriker. In der Abschlusserklärung von Neu-Delhi heißt es, wir bekräftigen unser Bekenntnis zur Stärkung des Multilateralismus und der Multipolarität. Die Welt von morgen ist ohne die BRICS-Staaten nicht denkbar. Die Tagesschau aber bleibt gestrig, links und sehr provinziell. Das war Kissler Kompakt, der erste Kommentar des Tages, Ausgabe 360. Nur selber denken, macht schlau.
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2: Die Regierung in Berlin wackelt gewaltig. Wir wissen exklusiv aus informierten Kreisen, die SPD will nach der Wahl in Mecklenburg-Vorpommern alle Reformen haben der Bundesregierung stoppen. Darüber sprechen wir jetzt.
3: Nach der Wahl in Mecklenburg-Vorpommern kommt der große Polithammer. Laut exklusiven News-Informationen plant die SPD die Absage aller Reformen der Bundesregierung. Bis heute wurden Steuern, Haushalt und Rentenpläne nicht verabschiedet. Immer ist es Bärbel Baas, die bremst, blockiert und bummelt. Vergangenen Freitagabend gab es dann den Gegenangriff der CDU. Der Vorsitzende des Parlamentskreises Mittelstand, Christian von Stetten, erklärte, die Ministerin ist nicht mehr tragbar. Auch der Haushalt von Finanzminister Lars Klingbeil, sagte von Stetten, sei, Zitat, nicht zustimmungsfähig. 12 Abgeordnete der Unionsfraktionen hatten zuvor angekündigt, einer Erhöhung der Zuckersteuer und damit der Steuerreform nicht zuzustimmen. Es wird immer klarer, dass Friedrich Merz über keine Mehrheit mehr verfügt. Wieso die SPD alle Reformen stoppen will, ob Bärbel Baas noch tragbar ist und wie es nach dem März-Referendum am kommenden Sonntag weitergeht, darüber sprechen wir jetzt bei News Live.
2: Ja, es brennt an allen Ecken in der schwarz-roten Koalition, an allen Ecken und

0: Enden und News weiß exklusiv, die SPD wird alle Reformvorhaben der Bundesregierung nach der Wahl in Mecklenburg-Vorpommern absagen. Das ist das Szenario, das in unserer exklusiven Nachrichten, ja, ist das die Panik der Verzweiflung, der Mut der Verzweiflung, die Ohnmacht, was könnte sich Julian die SPD davon versprechen, dass es hier unsere Breaking, unsere News, Exklusiv-News, nach den Wahlen sagt die SPD alle Reformen ab.
1: Also blicken wir zunächst einmal auf die Fakten. Das ist das, was wir aus relativ hochrangigen SPD-Kreisen hören, dass dort bereits die Vorbereitung einer flächendeckenden Kommunikation nach der Wahl, also ab Sonntag 18.01 Uhr, läuft, in der man rhetorisch die bisher geeinten und geeinigten Reformen de facto absagen kann. Lars Klingbeil ist daran beteiligt, Bärbel Baas ist daran beteiligt, Tim Klüssendorf ist daran in maßgeblicher Rolle beteiligt, mutmaßlich auch Anke Rehlinger, die das am vergangenen Sonntag bei Karin Mioschka schon mal hat anklingen lassen. Natürlich nicht mit "wir brauchen gar keine Reformen", so sagt man das nicht in der Politik, sondern "wir brauchen klügere Reformen". Und klügere Reformen, klüger aus SPD-Sicht, ist ja logischerweise nicht Dinge zu tun, die die SPD nicht will. Und damit sind wir beim Kern dieser Geschichte auf dem sogenannten Reformzettel, der bisher also uns ja nicht geeint schien. Wir haben immer gesagt, das wird nicht kommen, aber Friedrich Merz dann doch zumindest geeint schien, standen drei für die SPD hochbrisante Dinge. Rente mit 63, Erhöhung der Arbeitszeit und Krankschreibung am ersten Tag. Das steht in unterschiedlichen Reformpaketen. Das eine ist aus der Rentenreform, das andere ist aus diesem aus dieser hauruckartig einberufenen März-Pressekonferenz, wo er gesagt hat, gute Nachricht, die Bibliotheken bleiben sonntags länger geöffnet. Da wird es jetzt vorangehen in Deutschland. Und da war auch eben dieses Thema mit drin. Was war da los? Die CDU wollte an die Karenztage ran. Am Ende hat man sich dann darauf geeinigt, Krankschreibungen am ersten Tag. Die SPD wird am Sonntag nach der Wahl und am Montagmorgen nach der Wahl diese Reformen einkassieren. Das ist das, was wir aus der SPD-Führung hören. Und dafür läuft die kommunikative Vorbereitung. Sachsen-Anhalt war ein Vorlauf. Da hat man es schon gemerkt. Interessanterweise, da hat die SPD ja ein aus ihrer Sicht gutes Wahlergebnis eingefahren. Immerhin 9%. Damit war man ja zufrieden. Trotzdem hat man diese erste Stufe der kommunikativen Eskalation bereits gezündet. Also man hat gesagt, wir haben ein gutes Wahlergebnis, 9%. Und deswegen müssen wir jetzt nochmal an die Reform ran. Nicht mit dem Kopf durch die Wand, hat Lars Klingbeil dazu gesagt. Tim Klüssendorf hat das sehr klar intoniert. Und Stufe 2 dieser Kommunikation ist für den Wahlabend, für den kommenden Sonntag und für den Montag geplant. Wie gesagt, hören wir aus der Führungsspitze der SPD. Warum? Ganz klar, Rente mit 63 hat die SPD 10 Jahre für gekämpft. Wollten die nie abschaffen, werden sie niemals abschaffen. Jetzt ist Crunch-Time. Erhöhung der Arbeitszeit mit dem DGB in keiner Weise zu machen, steht zwar im Koalitionsvertrag, wird nicht kommen. Und eben auch dieses emotionale Thema Krankschreibung am ersten Tag, wo ich immer das Gefühl habe, da hat Friedrich Merz nicht mal in CDU-Kreisen uneingeschränkte Unterstützung für. Auch da wird die SPD sagen, das machen wir nicht mehr mit. Außerdem, nach allem, was wir hören beim Thema Steuerentlastung, die ja gar keine Entlastung ist, sondern eine Belastung, mehr Belastung, nämlich auch das Thema Erbschaftssteuer, wird man nochmal aufmachen. Das ist der kommunikative Kampfplan für die Stunden, für die dramatischen Stunden nach der Wahl, in denen dann deutlich werden wird, die CDU geht ja im Moment in die Richtung, ja, wir brauchen jetzt entschlossen die Reformen durchsetzen. Es gibt keine Reform mehr, es ist vorbei.
0: Wir haben bisher ja ein Widerlager auch schon öffentlich gemacht, weil er selber in die Öffentlichkeit gegangen ist. Es war Christian von Stetten, der Vorsitzende des Parlamentskreises Mittelstand der CDU. Sehr, sehr mächtig. Und seine Kritik äußert sich ja vor allem gegenüber Bärbel Baas. Sie hat sich im Bundestag zum Stand der Reformen unlängst letzte Woche wie folgt geäußert.
2: Und wenn wir unser Versprechen einhalten wollen, dass auch in Zukunft die Renten sicher sein sollen und vor allen Dingen die jungen Menschen nicht überbelastet werden, dann braucht es eine Reform. Und deshalb müssen wir daran festhalten, eine Rentenreform in dieser Legislatur umzusetzen. Alles andere kommt uns teuer zu stehen.
0: Ja, einerseits Reformen müssen sein, andererseits in dieser Legislatur. Der Kanzler hat immer gesagt, das muss bis Jahresende alles unter Dach und Fach sein.
3: Also zunächst einmal stimmt jedes Wort, das Bärbel Baas da sagt. Dieser gesamte Sozialstaat braucht ganz, ganz dringend sehr, sehr, sehr, sehr einschneidende Reformen. Und die werden Menschen zu spüren bekommen. Menschen, die teilweise, denen es teilweise sehr gut geht, Menschen, denen es nicht so gut geht, aber denen es traurigerweise angesichts der Zahlen und der Gelder, die da sind, noch zu gut geht. Es gibt jetzt die Vermutung, warum sagt sie nicht bis Ende des Jahres, wie die Versprechung eigentlich lautete, sondern bis Ende der Legislatur. Das ist der Unterschied zwischen Ende 2026 und irgendwann 2029. Das sind noch einige Jahre, die dazwischen liegen.
1: Das ist eine politische Absage, nichts anderes.
3: Aber die ist in verschiedensten Aussagen, du hast gesagt, Tim Klüssendorf, Anke Rehlinger, es wird nach dem Sachsen-Anhalt-Thema, ist jetzt auch Manuela Schwesig eingestiegen, nochmal in die Rente mit 63. Die schlechten Wahlergebnisse und schlechten Umfragewerte der SPD wird von Ihnen als Auftrag der verbliebenen paar Wähler gedeutet, bitte, bitte tut uns nicht weh, wascht uns, aber macht uns nicht nass. Und das wird nicht möglich sein. Ich sag's nochmal, diese Reformen, die sind unabdingbar notwendig. Es ist kein Geld für diese Rente da. Wir bezahlen jetzt schon 130 Milliarden Euro aus dem Bundeshaushalt in den Rententopf. Wir geben jedes Jahr allen Kassen, die wir haben, der Pflegekasse, der Krankenkasse, sogar der Arbeitslosenversicherung, gibt der Bund im Augenblick Kredite, um über das Jahr hinwegzukommen. Sogenannte Kredite, Kredite, die natürlich nie wieder zurückgezahlt werden, die verschwinden und die Lars Klingbeil dann noch als Investitions abrechnen darf, damit der Haushalt verfassungsgemäß einigermaßen durchgeht. Also wir brauchen diese Einschnitte und das ist das Erbe von Angela Merkel gemeinsam mit SPD geführten Regierungen, die all diese Themen nie angegangen sind. Und jetzt werden wir es schmerzhaft zu spüren bekommen, was diese Reformen bedeuten. Nee, die Reformen bedeuten nicht blühende Landschaften, alles wird toll. Diese Reformen werden bedeuten, dass Menschen weniger zur Verfügung haben werden.
4: Ich hätte nicht übel Lust, das Wort Reform zum Unwort des Jahres zu erklären, weil sich dahinter ja sowieso nichts verbirgt. Julian hat es eben schon gesagt, die stellt sich hin, die Bundesministerin, und sagt, wir brauchen Reformen. Seit anderthalb Jahren sagt sie das. Und jetzt sagt sie auch noch bis zum Ende der Legislatur, was man so lesen kann, wie früher die Pravda in der Sowjetunion. Da musste man immer gegenlesen, dann wusste man, was gemeint ist. Dass du jetzt, dass sie jetzt sagt, bis Ende der Legislaturperiode, also vielleicht auch gar nicht, wobei wir dann, woraufhin wir dann nicht mehr wissen, wofür diese Regierung eigentlich gewählt wurde. Also streichen wir doch einfach das Wort Reform, dann gibt's sie eben nicht. Dann sollen sie uns sagen, was sie denn sonst alles vorhaben. Aber ich kann es nicht mehr hören.
1: Also zunächst einmal zu Bärbel Baas im Bundestag, um nochmal die Bedeutung dieser Worte zu unterstreichen, das ist eine politische Absage. Wenn man sich auf den Herbst 2026 geeinigt hat und dann sagt, ich bin weiterhin der Meinung, wir brauchen die Reform bis Ende 2029 oder bis 2029, dann ist das in sozusagen im politischen Handwerkskasten eine klare Absage. Man schickt das Gesetzesvorhaben dahin, wo Gesetzesvorhaben zum Sterben gehen, nämlich in die Kommission, in den Gesetzgebungsprozess. Auch eine ganz zentrale Kritik von dem Christian von Stetten, dass aus der Ausschussarbeit und Soziales, da kommt gar keine Gesetzesmacherei mehr raus. Da kommen einfach nur noch Tätigkeitsberichte des Ministeriums. Ja, gestern haben wir uns das mal durchgelesen und uns das mal angeschaut. Da hat die Gesetzgebung aufgehört. Das muss man ja zusammensehen mit dem, was Bärbel Baas sagt. Es gibt keine Reformen mehr aus dem Hause Baas. Sie sind nicht geplant, sie sind nicht angeleitet, sie sind nicht auf den Weg gebracht, wie man in dieser Regierung immer sagt. Und dass es davon nichts gibt, da kommt die Katze am Montag aus dem Sack. Das ist der erste Punkt. Der zweite Punkt, da muss ich einmal Julius widersprechen. Da bin ich inzwischen näher bei zumindest dem vernünftigen Restkern einer alten Sozialdemokratie als bei Julius. Wir sollten das, was da auf dem Zettel steht, nicht Reform nennen. Und deswegen sage ich, bin ich auch nicht bei Julius, sagen, wir brauchen diese Reform.
3: Nicht das, diese Reform.
1: Ich weiß, deswegen, ich will es ja nochmal verändern. Ist ja nicht böse gemeint. Du hast gesagt, wir brauchen diese Reform.
3: Nein, nicht diese.
1: Doch, das hast du aber gesagt.
3: Ich sage, wir brauchen Reformen, grundlegende.
1: Und deswegen sage ich, wir brauchen von dem, was da auf dem Tisch liegt, gar nichts. Wir brauchen erstmal eine drastische Ausgabenkürzung für Leute, die nicht in dieses Land gehören. Und die Leute, die nicht in dieses Land gehören, müssen erstmal abgeschoben werden.
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1: Ich bin Jan-Henner Reitze. Um versprochene Entlastung wegen der wieder hohen Spritpreise zu schaffen, kommt der Tankrabatt zurück. Bundesregierung und Bundesländer haben sich geeinigt, dass es von Oktober bis Ende des Jahres wieder eine rechnerische Steuerentlastung von knapp 17 Cent pro Liter Benzin und Diesel geben soll. Verbraucherschützer und Sozialverbände kritisieren, dass die Entlastung nicht zielgenau bei denen ankomme, die es nötig hätten, sondern bei allen, die tanken. Einen Tag vor der Landtagswahl in Mecklenburg-Vorpommern und der Abgeordnetenhauswahl in Berlin werben alle Parteien noch einmal um Stimmen. Der Wahlkampf geht mit verschiedenen Abschlussveranstaltungen zu Ende.
2: Viele Wähler haben sich noch gar nicht endgültig entschieden, wem sie ihre Stimme geben. In Mecklenburg-Vorpommern waren laut ZDF-Politbarometer zuletzt 21% der Befragten unsicher, in Berlin sogar 23%. Im Nordosten liefern sich SPD und AfD ein enges Rennen um Platz 1. Die Grünen müssen um den Einzug in den Landtag bangen. In Berlin liegt die Linke laut Umfragen Kopf an Kopf mit der CDU und das BSW hofft noch auf den Sprung über die 5%-Hürde. Thomas Bleskin, Nachrichtenredaktion.
1: Im Streit um Grönland soll es eine Einigung zwischen den USA und Dänemark geben. US-Präsident Donald Trump erklärte, dass die USA damit weitreichende Befugnisse und Kontrolle über Grönland bekommen würden. Dänemark und Grönland haben das nicht bestätigt und noch nichts zum Inhalt des Abkommens gesagt. Auch unterschrieben ist demnach noch nichts. Das Oktoberfest in München ist offiziell eröffnet. Der neue Oberbürgermeister Dominik Krause von den Grünen hat heute Mittag das erste Fass Bier angezapft.
3: Zapft es auf eine friedliche Wiesen!
4: Oberbürgermeister Krause hat den Anstich mit 2 Schlägen geschafft und kann sich damit zufrieden zeigen. Der Druck war immerhin groß. Sein Vorgänger Dieter Reiter hatte im letzten Jahr ebenfalls 2 Schläge gebraucht. Genau hingeguckt wurde freilich auch bei der Übergabe der ersten Mass an Ministerpräsident Söder. Der ist den Grünen bekanntlich ja nicht so grün. Heute aber gemeinsames Lächeln, ganz nach dem Motto, auf eine friedliche Wiesen. Aus München, Joshua Heise.
1: Das Oktoberfest dauert 2 Wochen. Es werden 6 Millionen Besucher erwartet.
0: Soweit das Neueste. 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
1: Das Wetter, die Vorhersage des Deutschen Wetterdienstes. Im Norden ziehen dichte Wolken durch und es regnet stellenweise. Auch in der Mitte ist der Himmel bewölkt. Im Süden strahlt dagegen die Sonne, die Temperaturen dazu 19 bis 24 Grad, am Oberrhein bis 26 Grad. Auch morgen in der Nordhälfte wieder etwas Regen und viele Wolken, die sich weiter Richtung Süden ausbreiten. Ganz im Süden wird auch der Sonntag freundlich und sonnig. Auch die neue Woche startet zweigeteilt, Sonne im Südwesten, sonst herbstlicher.
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2: Mein heutiger Gast hat lange Zeit eher im Verborgenen gewirkt. Er war Präsident des Bundesnachrichtendienstes und ein Kenner der deutschen Sicherheitsszene. Herzlich willkommen, Gerd Schindler.
3: Schönen guten Tag.
2: Der Kolumnist Harald Martenstein hat unlängst in einer seiner Kolumnen bei der Welt geschrieben, dass der österreichische Rechtsextremist Martin Sellner jetzt ein Einreiseverbot nach Deutschland habe, aber durch die illegale Migration jeden Tag einige hundert Leute nach Deutschland kommen, von denen, wie groß der Prozentsatz auch sein mag, einige zumindest dann in Terrorzellen landen, die den Kölner Dom sprengen oder in Schweden irgendwelche Anschläge auf Botschaften planen. Mit anderen Worten, ist es nicht eigentlich widersinnig, dass man durch diese illegale Migration eben auch eine Sicherheitslücke aufmacht, weil gerade bei Migration aus islamischen Ländern man in der Tiefe gar nicht kontrollieren kann, wer da eigentlich kommt, zumal ja viele gar keine Papiere dabei haben.
3: Grenzkontrollen sind wichtig und richtig. Sie können Menschen kontrollieren. Sie können feststellen, die haben überhaupt kein Aufenthaltsrecht in Deutschland. Sie haben auch gar kein Recht, nach Deutschland zu kommen. Die können sie dann an der Grenze zurückweisen. Deshalb gibt es ja auch die Dublin-Regelung, damit man die jetzt nicht in Österreich in den Wald zurückweist, sondern das Land Österreich, die Republik Österreich muss sich dann um diese Menschen kümmern. Die können die dann weitergeben nach Slowenien oder wie auch immer. Auf jeden Fall, da gibt es vernünftige Regeln. Also Grenzkontrollen sind wichtig, um zu schauen, wer kommt nach Deutschland rein, wer darf nach Deutschland reinkommen. Und man wundert sich immer wieder, wie viele Menschen, die durch Haftbefehl gesucht werden, an der Grenzkontrolle erwischt werden. Weil man ja denkt, also wenn jemand weiß, ich werde mit Haftbefehl gesucht, so doof wird der doch nicht sein, und jetzt die Grenze überschreiten zu wollen, wo er gerade kontrolliert wird. Weil in den nächsten 2 Minuten wird er dann eben festgenommen. Aber das gibt's, ne? Sondern ganz, ganz viele. Und das ist gut so. Deshalb ist das erstmal positiv. Was nicht der Fall ist, und das meinte ich mit dieser, um das mal aufzuräumen, wenn Sie Leute haben und die stehen vor Ihnen und die haben sogar es gibt keinen Grund, sie nicht einreisen zu lassen, und Sie haben die mal mit unseren Dateien verglichen und dann laufen die durch und da gibt's nichts, dann kommen die rein, dann muss man eben wissen, es sind eben nur unsere Dateien. Es gibt keine Datei auf dieser Welt, wo alle Bösen auf dieser Welt drinstehen. Wenn Sie also den Mohammed haben, der aus Nigeria kommt, oder den Hakan, der aus Mauretanien kommt, und der losgelöst von seiner Familie nach Deutschland reist und an der Grenze steht und reingelassen wird, der wird gecheckt, nirgendwo ein Eintrag, weder in einer deutschen Datei noch in einer europäischen Datei. Dann kommt er nach Deutschland und hier wird er radikalisiert und rekrutiert und hier wird er zum Terroristen. Dann können Sie an der Grenze noch so viele Kontrollen machen, der wird hier in Deutschland Terrorist und deshalb kriegen Sie ihn an der Grenze nicht. So. Deshalb ist diese Idee, an der Grenze checken wir die mal alle und da finden wir die Terroristen und schicken die alle zurück, die Terroristen werden, die ist falsch. Die ist einfach falsch, weil es das nicht gibt. Es hat mit der Realität nichts zu tun, sondern die Menschen, die erst in Deutschland sich radikalisieren, die kriegen sie auch durch noch eine so gute Grenzkontrolle nicht identifiziert und nicht zurückgewiesen. So, und wenn der Kommentar, den Sie gerade zitiert haben, das meint, dann liegt der Kommentar falsch. Er würde nur dann richtig liegen, wenn der Mohammed oder der Hakan im deutschen Ausländerzentralregister schon als Angehöriger der Gruppe X oder als gesuchter Straftäter wegen Messeranschlag Y gesucht werden würde. Aber bei 99,9% dieser Fälle ist es eben nicht der Fall, sondern die sind eben so reingekommen und sie hatten eben Anis Amri genannt und den hätte man an der Grenze nie erwischt, sondern das ist ja eben in Deutschland in Europa.
2: Ich glaube, der Kommentar zielte eher auf die Migrationspolitik ab, weil natürlich ein hoher Prozentsatz derjenigen, die auch illegal einwandern, am Ende gar kein Asylrecht bei uns bekommen, ein langwieriges Asylverfahren durchlaufen, kein Asyl bekommen und dann aus verschiedensten Gründen nicht wieder zurückgeführt werden können. Und sich dann auch zum Teil aus nachvollziehbaren Gründen radikalisieren, weil die Fremde den Stolz auf die eigene Herkunft oder der Islam als besondere Projektionsfläche für kulturelle Unterschiede sich anbietet, was auch immer die Gründe sein mögen. Ich glaube, er wollte den Unterschied klar machen, dass man hier einen wegen seiner Gedankenverfemten nicht mehr einreisen lässt, aber durch die illegale Migration von Leuten, die gar kein Recht haben, ein Potenzial an Menschen schafft, die am Ende mit der Gesellschaft nichts anfangen können. Also man müsste dann eigentlich an der Migrationspolitik insgesamt was ändern.
3: Das natürlich muss man die Migrationspolitik nahezu in allen Bereichen optimieren. Das fängt bei der Grenze an. Wir müssen also eine funktionierende Grenzkontrolle haben, nicht zwischen Deutschland und Österreich, sondern zwischen der EU und den Anrainerstaaten. Dort müssen wir eben Menschen nicht reinholen nach Deutschland, sondern wir müssen sie abweisen. Wir müssen ihnen aber auch gerne eine Chance geben, ein Asylverfahren zu stellen. Und da gibt's ja das britische Modell eines Drittstaates. So etwas hatte auch damals schon der damalige Bundesinnenminister Otto Schily geplant. Also da gibt's verschiedene Modelle, wie man an der Grenze es verbessern kann, wie man das Asylverfahren verbessern kann. Und ich bleibe auch gerne immer wieder lästig. Wir müssen uns auch besser um die Integration dieser Menschen kümmern. Es nutzt nichts, hier großartig Willkommenskultur zu predigen. Und wenn sie hier sind, lassen wir sie alleine und lassen sie in ihrem Frust und in ihrer Umgebung alleine, wo sie eben radikalisiert werden. Nicht alle, sage ich nochmal, aber es ist ein großes Potenzial.
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2: Ja, schauen wir auch einmal uns die Ergebnisse der Kommunalwahlen in Niedersachsen vom vergangenen Sonntag im Detail an. Die CDU also, ja, auf Platz 1, 27,2%, gefolgt von der SPD mit 24,6%, dahinter die AfD mit 15,9%. Im Vergleich allerdings die Werte von 2021, damals die CDU 31,7%, die SPD 30% und die AfD gerade einmal 4,6%. Das heißt, in der Summe haben die beiden in Berlin regierenden Parteien CDU und SPD 10 Punkte eingebüßt. Allgemein waren die Schlagzeilen in nahezu allen Medien aufatmen. Das blaue Wunder blieb aus. Wenn wir in die Zahlen schauen, historisch noch einmal, ich habe das kurz gemacht, die CDU hat damit in Niedersachsen das niedrigste Ergebnis seit 1956 eingefahren und die SPD sogar das niedrigste Ergebnis seit 1947. Da kann man eigentlich nicht davon sprechen, wie wir es überall lesen momentan, Gunnar, SPD und CDU hätten sich ganz gut geschlagen und eigentlich stabilisiert.
3: Wir sind ja so orientiert am Nachbarland Sachsen-Anhalt, wo der blaue Pfahl ganz oben steht und die Volksparteien schon zu Staub zermahlen. Die sind also hier noch relativ stark, haben vor allen Dingen gemeinsam natürlich eine ganz große Mehrheit. Das ist ja auch ein Landesdurchschnitt durch die Kommunen, das muss man immer ein bisschen anders betrachten, weil hier und dort die alten Parteien noch sehr gefragt sind. Das ist also dieses Diagramm erweckt den Eindruck einer gewissen Stabilität, aber du hast es eben schon gesagt, es ist auch ein Dahinschmelzen und das sind Niederlagen, die auch von historischer Bedeutung sind, optisch jetzt gar nicht so wahrnehmbar irgendwie, man denkt, naja, ist ja nicht so aufsehenerregend, aber wie gesagt, die schlechtesten Wahlerfolge seit den 50er oder sogar den 40er Jahren. Die Richtung zeigt nach unten.
4: Na, optisch interessant ist ja vor allem diese Diskrepanz zwischen dem letzten Wahlergebnis für die AfD und dem jetzigen. Also eine Verdreifachung innerhalb einer Wahl, das ist schon spektakulär und zeugt eben davon, wie auch dort die bestehenden Verhältnisse die Leute einfach in die Arme der AfD treiben und wie sich auch dort die Machtverhältnisse verändern. Wir sprechen hier von einer kommunalen Ebene, wo natürlich SPD und CDU als Volksparteien, als ehemalige Volksparteien, muss man mittlerweile teilweise sagen, natürlich ganz anders verwurzelt sind, weil man sich auf kommunaler Ebene kennt, weil man genau weiß, wer die Kandidaten sind. Und dass dort die AfD sich trotzdem so verbessern konnte, ist natürlich ein Zeichen dafür, wie sich die Machtverhältnisse verändern. Und es ist besonders interessant, wenn man bedenkt, dass bei dieser Wahl die AfD massiv ausgeschlossen werden sollte als Partei. Also man hat ja absichtlich versucht, von Seiten der SPD die Wahl so zu manipulieren. Man hat eine Gesetzesänderung gemacht, dass es plötzlich

0: nicht möglich war, Kandidaten auszuschließen. Und das ist das Ergebnis, was man dann sieht. Die Leute haben einfach keine Lust, nur wählen zu dürfen, wen die Bundesregierung oder in dem Fall die Landesregierung zulässt. Also es ist ein klares Votum dafür, selbst entscheiden und wählen dürfen.
1: Und man darf auch nicht vergessen, die Innenministerin Frau Behrens von der SPD hat es sich nahezu zum persönlichen Anliegen gemacht, gegen die AfD vorzugehen. Und der nachgeordnete Inlandsgeheimdienst von Niedersachsen hat auch den dortigen Landesverband als gesichert rechtsextremistisch eingestuft.
0: Genau,
1: das hat die Leute nicht abgehalten.
0: Mit der Begründung, dass sie so unverdächtig sind und dass das eine geheime Strategie ist, dass sie deswegen besonders gefährlich sind. Also Niedersachsen, ein ganz besonders autoritäres Bundesland auf allen Ebenen, wie man eben mit Oppositionellen oder Leuten, die einfach eine andere Meinung haben, umgeht.
2: Das einzige Land, wo der Verfassungsschutz sogar Antifa ist.
1: Ja, genau. Wir schauen uns Salzgitter an. Das ist der Name einer Stadt, aber auch eines großen Unternehmens, wie wir wissen. Salzgitter, glaube sogar im DAX, ne? Oder im DAX? Salzgitter, ich glaube im DAX. Da schauen wir nochmal nach. Also in Salzgitter auf jeden Fall. 27,4% für die AfD. Das ist schon ordentlich. 27,4% für die AfD in Salzgitter. 16,9 Punkte mehr als vor 4 Jahren, meine Güte. Am 27. September kommt es doch zu einer Stichwahl zwischen Patricia Meyer, der AfD-Kandidatin für das Oberbürgermeisteramt, und dem CDU-Amtsinhaber Frank Klingebeil. Also ein starker Zuwachs für die AfD in Salzgitter. Salzgitter, das auch als VW-Standort in den vergangenen Monaten unter erheblichem Stress stand und immer wieder für negative Schlagzeilen sorgte. Hier ein kleiner Auszug. Suchen händeringend Lebensmitteltafel in Salzgitter in Sorge. Hui. Ertragslage unzureichend. VW will Sparkurs drastisch verschärfen. Auch Salzgitter auf der Liste. Schieflage in Salzgitter. Krankenhaus in der Insolvenz und auch das noch Brauereikrise. Kariel schließt Melzturm am Standort Salzgitter. Also in Salzgitter ist man offenbar nicht auf Rosen gebettet.
2: Arbeitslos sein, bei Krankheit nicht versorgt werden, das ist das eine. Aber wenn die Brauerei schließt, da hat der Salzgitterer dann die Nase voll. Nein, Spaß beiseite. Paulina hat richtigerweise gesagt, je weiter man nach unten schichtet von der Bundesregierung über das Land in die Kommune hinein, desto irrelevanter wird die Parteipolitik, desto irrelevanter wird der Job von Friedrich Merz. Ob man ihn nun gut oder schlecht findet, die meisten finden ihn schlecht, desto mehr merkt man wirklich die Stimmungswechsel auch an der Basis der Menschen, der einfachen Leute, weil da begegnet man sich, da kennt man die Leute, da spielt es keine Rolle, welcher Partei man ist, ob man jetzt die Umgehungsstraße zustimmen möchte, ob man den Bebauungsplan Änderung für dieses Feld zustimmt, damit dann junge Menschen, junge Familien Häuser bauen können, oder eben ob man sich diese Frage gar nicht stellen muss, weil es keine jungen Familien mit Geld in den Taschen überhaupt noch gibt, die da Eigenheime und Einfamilienhäuser bauen wollen. Und wenn da dann eine AfD, nicht getrieben von der Wut auf Friedrich Merz, nicht getrieben von einem Veränderungswunsch, einem übergeordneten Veränderungswunsch bei den Themen Migration, bei den Themen Besteuerung, bei den Themen wirtschaftliche Gesamtpolitik. Wenn dort dann die AfD diese Sprünge macht, Verdreifachung im gesamten Land, aber hier jetzt auch Richtung 30% in einer Kommune, dann spricht das dafür, dass die Partei auch an der Basis mehr Zustimmung bekommt, dass mehr Menschen auch im direkten Umgang miteinander sich trauen, darüber zu sprechen, diese Partei zu unterstützen, sich dafür zu engagieren, in den Stadtrat, in die Gemeinderäte einzuziehen und entsprechend dort vor Ort lokale Politik zu machen. Das besteht ja auch wieder diesen insgesamten Vibe-Shift in Deutschland, weil wir nicht von der Metaebene sprechen, sondern von der, man sagt ja immer, die Kommune ist der Ort, wo die Menschen die Politik am allerersten spüren, wo sie ihren Pass abholen, wo sie, keine Ahnung, die Müllgebühren bezahlen müssen, wo sie auch mal im Stadtparlament zuschauen können, dabei sein können. Und so merkt man diesen Vibe-Shift auch in diesem Ergebnis. Salzgitter als spannendes Beispiel natürlich, wenn gerade wirtschaftliche Industrieniedergang, Betroffenheit vorherrscht, dass dort nochmal ein deutlicherer Richtungszeig in Richtung so nicht
1: und,
2: mehr
1: gezeigt wird. Und wir haben mit den Menschen gesprochen in Salzgitter, also mit der Basis, oder wie du sagst, mit den einfachen Menschen, mit ihren Sorgen, ihren Nöten. Wie
2: aber nicht ist negativ gemeint.
1: Nein, natürlich nicht. Nee, natürlich nicht. Das ist ein Ehrentitel. Insofern haben wir uns gefragt, wie empfinden Sie denn Ihr Leben in Salzgitter? Und die Menschen sind zu uns gekommen ans News-Mikrofon und schauen wir mal, was sie unserem Reporter gesagt haben.
3: Warum wählen in Salzgitter so viele Menschen AfD?
4: Weil wir zu viele Ausländer hier haben und die benehmen sich nicht normal, verhalten sich so, ob das deren Land ist, wollen sich nicht integrieren, gar nichts. Also man hat Angst, hier abends auch rauszugehen als Frau. Also ich habe 3 Enkeltöchter, der älteste ist 13, die darf abends nicht raus.
5: Die Leute sind immer zufrieden mit mir da. Ja, hallo. zum Beispiel mit der Arbeitslosigkeit. Also hier werden Arbeitsplätze abgebaut, statt wieder neue rein erschaffen. Ja, die Bevölkerung wird immer abgeschnappt hier, die möchte wohl nicht arbeiten oder... Ja, allgemein, die Stimmung ist sehr schlecht in Salzgitter.
6: So, wenn man sich hier umguckt, ne? Ein Laden nach dem anderen schließt, also die Mieten sind hoch, also vieles hält sich hier nicht lange.
3: Warum wählt man jetzt plötzlich AfD?
7: Kann ich ganz ehrlich sagen, man sieht es erstmal, unsere Innenstadt ist tot, alles nur noch türkisch oder arabische Geschäfte. Ja, und wir hatten auch schon Zuzugstopp. Für Salzgitter zweimal. Das heißt, wir haben viel zu viele aufgenommen und das hätte besser verteilt werden können. Selbst in der Schule, schon meine Tochter ist 2000 eingeschult worden, selbst da waren 95% schon Ausländer, die kaum Deutsch konnten.
8: Mit sehr offenen Worten widerlegt auch die These des Bundeskanzlers Friedrich Merz, dass die Migration keine Rolle mehr spiele. Das heißt, er hat es nicht verstanden, wie das vor Ort aussieht in einer Gegend, wie wir es hier gezeigt bekommen, die im Niedergang ist. Übrigens war Salzgitter auch mal ein Stahlstandort, nicht zu vergessen. Eine ganz wichtige Industriestadt. Alles von gestern. Und die Menschen fühlen sich in ihrer eigenen Stadt nicht mehr zu Hause. Sie sehen, dass die Geschäfte schließen und sie sagen es ganz offen. Es gibt hier Ausländer, die sich nicht benehmen. Vieles ist in arabischer und türkischer Hand und das wollen sie nicht. Und deswegen aus Protest wählen sie die AfD. Und das sind, glaube ich, Leute, die früher auf jeden Fall SPD gewählt hätten. Wir dürfen übrigens auch nicht vergessen, dass Niedersachsen ein Stammland der SPD ist seit Gerhard Schröder, also ganz früher ja noch Albrecht, der Vater von Ursula von der Leyen, da war das noch ein CDU-Land. Aber Gerhard Schröder und der Nachfolger Gabriel, die haben hier Wahlergebnisse eingefahren von fast 50%. In den Landtagswahlen, nicht in den Kommunalwahlen, aber da teilweise auch. Und wir sehen in Niedersachsen und in Salzgitter, in diesen Krisenregionen, jetzt auch Wolfsburg, wie die SPD ihre Wähler verloren hat. Ja, weil das sind, die wir hier gehört haben, sind keine Rassisten, die was gegen Ausländer haben, sondern das sind Leute, die sich Sorgen machen um ihre nächste Umgebung und die sich nicht mehr zu Hause fühlen in den Parteien, die sie gewählt haben, nämlich SPD und CDU.
1: Und wir sehen das auch beispielsweise, ich glaube, das haben wir auch vorbereitet, das wusste ich vorher auch nicht, das unmittelbare Lebens- und Wohnumfeld von Lars Klingbeil, dem großen, mächtigen und manchmal auch schwitzenden SPD-Vorsitzenden. Das ist eine Stadt namens Munster. Und auch dort hat die AfD sehr gut abgeschnitten. Im Kreistag Munster ist sie nun mit 27% stärkste Kraft. Meine Güte, Wahl zum Kreistag Stadt Munster, da sehen wir 27,06% für die AfD dahinter, abgeschlagen mit 2 Punkten weniger, 25,04 SPD und mit 17,71% nur auf dem bronzenen Podest die CDU. Und auch der Landkreis Cloppenburg hat sich sehr entschieden, möchte ich sagen. Hier hat die AfD um 15,2 Prozentpunkte zugenommen und liegt nun bei 20,4%, ist damit immerhin zweitstärkste Kraft. Die CDU ist noch vorne mit 45,1%, aber Cloppenburg war nach allem, was ich weiß, also früher so schwarz, da hätte man, glaube ich, einen Besenstiel aufstellen können und die CDU hätte 2/3 bekommen.
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1: Ich bin Jan-Henner Reitze. Der Tankrabatt kommt zurück. Wegen der hohen Spritpreise will die Bundesregierung diese Entlastung von Oktober bis Dezember wiederholen. Danach soll ein Spritpreisdeckel kommen.
2: Der Tankrabatt ist eine Kombi aus einem Absenken der Energiesteuer und der Mehrwertsteuer. Das wären 17 Cent weniger für den Liter Diesel und Benzin. Und profitieren sollen Autofahrer, Handwerker, Pflegedienste und Co. von Oktober bis Ende Dezember. Zu breit gestreut, sagen Kritiker wie etwa der Sozialverband. So würden auch die entlastet, die sich die hohen Kraftstoffpreise leisten könnten. Ab Januar soll es dann einen Spritpreisdeckel geben. Dafür notwendig ist erst eine Absprache mit den Mineralölkonzernen. Lea Matschulat, Nachrichtenredaktion.
1: Im Streit um Grönland haben die USA und Dänemark einen Durchbruch verkündet. Unterschrieben werden soll ein Abkommen voraussichtlich kommende Woche. Was drinsteht, ist noch unklar. Die Darstellungen von US-Präsident Donald Trump und die aus Dänemark unterscheiden sich.
3: Trump hatte etwas voreilig von einem schon besiegelten Abkommen geschrieben. Die USA könnten fortan tun, was immer nötig sei, um Grönland zu verteidigen, postete Trump. Man habe dauerhafte Kontrolle über die Sicherheit und alle anderen Belange in Grönland. Die dänische Regierung teilte mit, man erwarte bei der UN-Generalversammlung in New York nächste Woche einen Deal zu unterzeichnen, der aber noch parlamentarischen Segen brauche. Die Vereinbarung respektiert demnach die Souveränität des dänischen Königreichs und die Selbstbestimmung der Grönländer. Tina Eck, USA.
1: Am S-Bahnhof Bornholmer Straße in Berlin ist ein Auto von einer Brücke ins Gleisbett gestürzt. Der Fahrer kam bei dem Unfall in der Nacht ums Leben. Warum er die Kontrolle über sein Auto verloren hat, wird noch untersucht. Es war gegen zwei Poller und den Fahrbahnrand geprallt und über das Geländer der Brücke geschleudert worden. Und zum Fußball. In der zweiten Bundesliga hat Nürnberg zumindest vorerst die Tabellenführung übernommen durch ein 1:0 beim Karlsruher SC. Hertha kann im Abendspiel heute Abend bei Dynamo Dresden noch wieder vorbeiziehen. Außerdem gewannen Kaiserslautern zu Hause 1:0 gegen Braunschweig. Kiel und Osnabrück trennten sich 1:1 unentschieden.
0: Soweit das Neueste. 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
1: Das Wetter, die Vorhersage des Deutschen Wetterdienstes. Im Norden ziehen dichte Wolken durch und es regnet stellenweise. Auch in der Mitte ist der Himmel bewölkt. Im Süden strahlt dagegen die Sonne, die Temperaturen dazu 19 bis 24 Grad, am Oberrhein bis 26 Grad. Auch morgen in der Nordhälfte wieder etwas Regen und viele Wolken, die sich weiter Richtung Süden ausbreiten. Ganz im Süden wird auch der Sonntag freundlich und sonnig. Auch die neue Woche startet zweigeteilt, Sonne im Südwesten, sonst herbstlicher.
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2: Machen wir es kurz. Wer noch an Selbsterhalt und Selbstbehauptung interessiert ist, kann nicht mehr die CDU wählen. Als treue Zuschauer von Achtung Reichelt wird Ihnen mein nostalgisch weiches Herz für diese Partei vermutlich nicht ganz verborgen geblieben sein. Wann immer es Hoffnung zu geben schien, auf eine Wende hin zur Vernunft, zum Beispiel als Friedrich Merz gemeinsam mit der AfD gegen die illegale Massenmigration stimmte, habe ich mich aufrichtig gefreut und Merz und die CDU aus voller Überzeugung gelobt, weil es mir so schien, als hätten meine kreuzvernünftigen Ansichten doch noch ein Zuhause in eben jener CDU. Ja, das mag man naiv nennen, aber wir alle sind doch Kinder unserer Sozialisierung. Als ich 18 war und zum ersten Mal wählen durfte, da habe ich noch Helmut Kohl gewählt. Edmund Stoiber habe ich gewählt. Angela Merkel habe ich nie gewählt, weil ich hinter ihrer freundlichen Fassade schon immer den Sozialismus vermutet habe. Aber trotzdem habe ich immer auf eine geistig-moralische Wende in der CDU gehofft. Ich glaube, es geht Millionen Menschen so. Diesen Menschen muss ich heute leider sagen, is over. Letzte Woche bei Markus Lanz hat der CDU-Vorstand in Gestalt von Dennis Radtke das neue Logo und die neuen Farben der Partei vorgestellt. Es handelt sich um einen weißen CDU-Schriftzug auf weißem Grund. Die CDU ist nun offiziell und erklärtermaßen die Partei der weißen Fahne und der bedingungslosen Kapitulation. Die weiße Fahne ist dabei sehr, sehr praktisch, weil sie sich mit ein paar Schriftzeichen in die neue Deutschlandflagge mit dem islamischen Glaubensbekenntnis umwandeln lässt, falls die CDU so weiter regiert. Das neue Programm der CDU lautet in einem Satz: Die Metzger in Deutschland sind jetzt halal, haltet den Mund und gewöhnt euch dran. Hier ist Dennis Radtke, mächtiger Vorsitzender der christlich-demokratischen Arbeitnehmerschaft, ungewählter, natürlich EU-Apparatschik, als guter deutscher Opportunist erst in der SPD und später dann in der CDU eine Galionsfigur der linksgrünen Merkelisten, die für den Untergang der CDU verantwortlich sind.
3: Ich finde, er hat da an der Stelle einfach eben nur bedingt einen Punkt. Weil ich glaube, selbst wenn wir jeden illegalen Migranten in Deutschland oder aus Deutschland abgeschoben haben, wird sich an vielen Stellen im Stadtbild nichts verändern. Weil wir natürlich einfach, und die Diskussion habe ich manchmal auch mit meinen eigenen Eltern, die dann sagen, ja, Wattenscheid sieht aber nicht mehr so aus wie früher. Ja, aber Wattenscheid wird nie wieder so aussehen wie in den 70er, 80er Jahren. Es wird nie wieder ein Kino in Wattenscheid geben. Und dass der letzte deutsche Metzger in Wattenscheid zugemacht hat in der Fußgängerzone und da jetzt nur noch ein Halal-Metzger ist, daran wird sich sozusagen auch nichts verändern, wenn wir den letzten illegalen Migranten aus Wattenscheid abgeschoben haben.
4: Wollen Sie so Politik machen? Wollen Sie das den Leuten so sagen?
3: Nein.
4: Das ist ja, was Sie gerade beschreiben, ist die totale Selbstaufgabe.
3: Nein, überhaupt nicht.
4: Doch.
3: Nein, überhaupt nicht. Sondern ich will einfach darauf
4: hin. Mich entsetzt das, wenn Sie das so sagen.
3: Bitte?
4: Politik tritt doch an, um zu gestalten.
2: Kein Mensch in Deutschland glaubt ernsthaft, wir könnten die 70er Jahre zurückbekommen. Aber 2014, ein Jahr vor der Grenzöffnung, das wäre doch ganz schön. Die Metzger sind nicht mehr deutsch, sondern halal. Und das wird sich auch nie mehr ändern. Das ist entweder die totale Selbstaufgabe oder aber Zufriedenheit. Zufriedenheit, die eigenen bösartigen Ziele endlich erreicht zu haben. Das Land ist politisch gewollt und gesteuert für immer verändert worden durch die illegale Massenmigration. Und doch ist das entscheidende Wort hier bei Dennis Radtke in diesem Bekenntnis des Grauens nicht halal, sondern Eltern. Eltern. CDU-Vorstand Dennis Radtke spricht über seine eigenen Eltern als hoffnungslos zurückgebliebene Wattenscheider Politneandertaler, die einfach nicht in der neuen Zeit ankommen wollen. Die alten Eltern in ihrer Bochumer Piefigkeit, die Dennis Radtke im glamourösen Brüssel der Sterneküche längst überwunden hat, wollen einfach nicht erkennen, dass ihr Sohn Dennis so segensreich das Land zerstört, für das sie wiederum hart gearbeitet haben. Ich frage mich, wie sehr kann man sich eigentlich im Brüsseler Größenwahn selbst verlieren? Wie abgehoben kann man sein, dass man bei Markus Lanz vor einem Millionenpublikum die eigenen Eltern als abgehängte Trottel hinhängt, die einfach nicht begreifen wollen, dass ihre gute alte Zeit nicht mehr zurückkommt? Genau das ist das Wesen jeder Ideologie, die die Seele auffrisst. Man vergisst, woher man kommt und opfert alles, das Land, die eigenen Eltern, für das große Ziel vom Umbau der Gesellschaft. Man blickt hochmütig auf die herab, denen man alles zu verdanken hat, wenn sie nicht mitmarschieren wollen. Inhaltlich ist das, was Dennis Radke sagt, die sprachliche Vollendung einer rechten Verschwörungstheorie, nämlich die vom großen Austausch. Wenn das deutscheste aller Handwerke, das Wurstmachen, für immer und ewig vom islamischen Halal-Schlachten abgelöst ist, dann hat die illegale Massenmigration für immer zerstört, was wir einmal waren. Dennis Radke sagt das ohne jegliches erkennbare Bedauern in der Stimme, ohne jeglichen Gestaltungswillen und ohne jegliche Wehrhaftigkeit oder Verteidigungsbereitschaft. Selbst Markus Lanz ist so entsetzt, dass man das Gefühl hat, der wählt demnächst auch noch AfD. Bei Dennis Radke schwingt geradezu ein selbstherrlicher, selbstzufriedener Stolz mit, seine dummen Eltern weltanschaulich überwunden zu haben.
3: Und die Diskussion habe ich manchmal auch mit meinen eigenen Eltern, die dann sagen, ja, Wattenscheid sieht aber nicht mehr so aus wie früher. Ja, aber Wattenscheid wird nie wieder so aussehen wie in den 70er, 80er Jahren. Es wird nie wieder ein Kino in Wattenscheid geben. Und dass der letzte deutsche Metzger in Wattenscheid zugemacht hat in der Fußgängerzone und da jetzt nur noch ein Halal-Metzger ist, daran wird sich sozusagen auch nichts verändern, wenn wir den letzten illegalen Migranten aus Wattenscheid abgeschoben haben.
2: Was Dennis Radke entweder nicht versteht oder aber uns ganz bewusst zumuten will, wo die Schlachter nur noch Halal sind, herrscht in der Schule die Scharia. Da wird die deutsche Sprache, wie in so vielen Städten im Ruhrgebiet, nicht mehr gelernt, sondern verlernt. Das von Männern wie Dennis Radke politisch umgestaltete Stadtbild ist bloß Begleiterscheinung einer Katastrophe unserer Identität. Denn wie bei allen großen gesellschaftlichen Veränderungen geht es weniger um unsere Eltern, die immerhin den Großteil ihres Lebens in einem Deutschland des Aufstiegs und des Wohlstands verbracht haben, sondern vielmehr um unsere Kinder. Für die Männer wie Dennis Radke eine neue, eine brutale Realität der Unterwerfung und des beständigen Niedergangs geschaffen haben. Männer wie Dennis Radke machen sich in ihrer in Brüsseler Ledersesseln keine Vorstellung davon, was unsere Kinder in den Schulen auszuhalten haben. Für die Eltern mag es vor allem um alte Gewohnheiten gehen, die ihre Heimat ausgemacht haben, aber für die Kinder geht es in unzähligen Schulen im Land inzwischen ja ums Überleben.
1: Das war ein Ausschnitt von Achtung Reichelt.
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1: Die Woche der Entscheidung ist angebrochen. Die Woche der Volksabstimmung über Bundeskanzler Friedrich Merz als Chef der CDU, aber vor allem als Regierungschef Deutschlands. Berlin und Mecklenburg-Vorpommern wählen ihre Landtage neu und der CDU drohen die nächsten Katastrophen.
2: Der Bundeskanzler wird in Deutschland zwar nicht vom Volk direkt gewählt, im Falle von Friedrich Merz könnte es aber passieren, dass das Volk ihn als Kanzler indirekt abwählt. Berlin und Mecklenburg-Vorpommern wählen am kommenden Sonntag und es ist klar, das sind auch zwei Abstimmungen über die Zukunft von Friedrich Merz. Nach der historischen Wahlniederlage in Sachsen-Anhalt

0: Als mit dem stärksten AfD-Ergebnis aller Zeiten brechen in der CDU alle Dämme. Im Wahlkampf von Mecklenburg-Vorpommerns CDU-Spitzenkandidaten Daniel Peters ist Merz nicht mehr erwünscht. Sein Vize Tino Schomann fordert indirekt Merz' Rücktritt. Denn der CDU droht der Sturz unter die 5%-Hürde. Es wäre das erste Mal seit 1945, dass die CDU aus einem Parlament fliegt. In Berlin droht die außerparlamentarische Opposition zwar nicht, dafür könnte die Macht aber in der Bundeshauptstadt von der CDU zu einem radikalen Linksbündnis wechseln. Nius gibt den alles entscheidenden Überblick über Zahlen und Trends des März-Referendums, der Volksabstimmung über den Kanzler. 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
1: Ja, es gibt sehr, sehr viele Optionen für den Kanzler, aber auch erst recht für die AfD. Und so richtig gut sieht es in keiner Option für die CDU aus. Aber der Reihe nach, was sagen die Zahlen, wie lauten die Zahlen, was sind ihre Botschaften? Dafür haben wir natürlich wen sonst als Julius Böhm bei uns. Julius, bring uns bitte mal auf den neuesten Stand. Was sind die Zahlen und was ist ihre Botschaft?
2: Ja, wir wollen versuchen, am Beginn der Woche der Entscheidung der März-Abstimmung, kann man fast schon sagen, es sind zwar Landtagswahlen in Mecklenburg-Vorpommern und Berlin, aber die sagen sehr viel darüber aus, wie das Land über Bundeskanzler Friedrich Merz denkt, einen Überblick geben, was die aktuellen Zahlen sagen, wo die Trends hinführen, worauf sie achten sollten bei den letzten Umfragen in den kommenden Tagen und am Wahlabend, wie es ausgehen kann. Und zuerst schauen wir natürlich nach Mecklenburg-Vorpommern, denn da sieht es für die CDU und damit auch für Kanzler Friedrich Merz, den CDU-Chef, ziemlich bitter aus. Wir haben uns einen sogenannten Dreierschlag überlegt. Die letzten Umfragen, die Institute gemacht haben, INSA, Forschungsgruppe Wahlen und Infratest DIMAG im Auftrag der ARD als gemeinsame Grafik, die wir hoffentlich in den nächsten Sekunden gleich sehen. Und hier haben wir sie. Das ist der Überblick. Wir sehen eine stabile SPD im Bereich von 33-34%. Bei der AfD sind sich die Institute noch nicht ganz so sicher, aber relativ stabil im Bereich 36-38%. Die CDU abgestürzt und beinahe festgetackert, inzwischen sehr nah an der gefährlichen 5%-Hürde bei 7%. Da sind sich alle drei Institute inzwischen einig. Heißt, noch 2 Punkte bis zur 5%-Hürde, was bedeuten würde, rausfliegen aus dem Parlament, außerparlamentarische Opposition und damit der GAU für die Partei und auch für den Kanzler. Dahinter die Linkspartei im Mittel bei 10, die Grünen kämpfen ebenso wie das BSW um den Einzug ins Parlament in Schwerin und die FDP taucht gar nicht auf, irgendwo versunken in den Sonstigen. Deswegen schauen wir jetzt mal weiter. Wenn Sie sich fragen, warum reden wir eigentlich vom Referendum, von der Volksabstimmung über den Bundeskanzler? Da wählen doch 1,3 Millionen Wahlberechtigte im Norden, irgendwo da oben an der Küste. Weil das der Trend ist, den die CDU dort in Mecklenburg-Vorpommern in den vergangenen 2 Jahren zu verzeichnen hatte. Wir sehen ganz links, 21% waren es vor 2 Jahren, jetzt im September 24. Und ich sag mal, naja, ein leichtes Abschichten Richtung 19-17%. Und hier an dieser Stelle war die Bundestagswahl. Zwischen der 17 und der 16 war die Bundestagswahl im Februar 2025. Danach der kleine Aufschwung zur 17 war nochmal ein Aufbäumen. Die CDU gewinnt die Wahl und dann kam die Regierungsbildung Friedrich Merz. Wir erinnern uns, im Mai Zusammenschluss Schwarz-Rot, der Koalitionsvertrag, die größten Schulden aller Zeiten waren gemacht. Wir haben es mit einer roten gestrichelten Linie einmal markiert und seither kennt der Trend der CDU in Mecklenburg-Vorpommern eigentlich nur eine Richtung und der geht radikal nach unten. Inzwischen hat sich die Partei von 21 Punkten auf die 7 heruntergearbeitet, auf die stabile 7% heruntergearbeitet. Da sind sich beinahe alle Institute einig. Manche sehen sogar schon noch schlechter. Und deswegen wollen wir auf die magische und wahrscheinlich wichtigste Zahl gucken, auf die Friedrich Merz auch schaut. Und das ist diese hier, die 9%. Denn die 9% ist ein 75 Jahre altes, schlechtestes Ergebnis, das die CDU jemals bei einer Wahl seit dem Zweiten Weltkrieg eingefahren hat. Im Oktober 1951 bei der Bürgerschaftswahl in Bremen hat die CDU damals ihr bisher schlechtestes Ergebnis aller Zeiten geholt. Wir sehen es hier damals 9 Punkte, heftig damals abgestraft. Man kam von mehr als 20 runter auf die 9 gestürzt. Damals die SPD gewinnt. Wilhelm Kaisen bleibt Bürgermeister von Bremen, holt 39 Punkte und die CDU damals gewaltig abgestraft. Das ist sozusagen die Merz-Hürde, die Benchmark zu sagen, ich bin nicht der Schlechteste. Ich habe als CDU-Chef oder als amtierender Kanzler nicht zu verantworten, dass meine Partei in Mecklenburg-Vorpommern das schlechteste Ergebnis aller Zeiten abholt oder sogar unter die 5%-Hürde fällt und damit zum ersten Mal die CDU aus einem Parlament rausfliegt, seit der Nachkriegszeit, seit Konrad Adenauer, seit all den Dingen, auf die sich Friedrich Merz in seinen Reden immer wieder so nett beruft. Und für den Hinterkopf, die 13,3%, die CDU 2021 in Mecklenburg-Vorpommern geholt hatte, das war schon damals eine Katastrophe, denn bereits das drittschlechteste Ergebnis, das die Partei jemals geholt hatte. Da stehen in der Rangfolge nur noch Brandenburg 2024 mit 12% und Hamburg 2020 mit 11% dagegen. Das heißt, Friedrich Merz kämpft um diese Benchmark, um diese Merz-Hürde, habe ich das Ganze genannt, von 9%, um wenigstens sagen zu können, ich bin nicht der Schlechteste, ich bin nicht derjenige, der die CDU an diese magische Kante geführt hat.
1: So bescheiden werden die Ansprüche. 9% die Merz-Hürde und ich habe deine Zahlen entnommen, Julius. Keine einzige Umfrage sieht momentan die CDU über dieser Merz-Hürde wie festgetackert bei 7%. Also wir können uns so oder so einstellen auf ein historisches Debakel für die CDU in Mecklenburg-Vorpommern.
3: Ein historisches Debakel und ein Debakel, was eben über die Zukunft des Kanzlers entscheiden wird. Wenn die CDU tatsächlich nur 7% holt, wenn sie gar unter die 5%-Hürde rutscht, dann ist dieser Kanzler wahrscheinlich Geschichte. Damit muss man rechnen. Und dass die CDU noch unter die 5%-Hürde fällt, ist zumindest eine Option, eine Möglichkeit, weil wir ja an den Zahlen aus Mecklenburg-Vorpommern sehen, dass sich jetzt alles auf die Frage AfD ja oder nein fokussieren wird. Also die AfD führt derzeit noch die Umfragen an, ist aber dicht gefolgt von Manuela Schwesig mit der SPD. Manuela Schwesig, die sich komplett als Frau gegen Blau positioniert, also als Anti-AfD-Kraft. Und die Wählerschaft in Mecklenburg-Vorpommern wird sich jetzt wahrscheinlich spalten in Leute, die sagen, unsere Priorität ist es, dass die AfD nicht die Regierung stellt. Und die Leute sagen, wir wollen Wandel, wir wollen die AfD. Das ist jetzt die Entwicklung, die dort stattfinden wird. Und da droht die CDU eben zerrieben zu werden, liegt jetzt bei 7%. Und nach unten scheint da vieles offen zu sein.
4: Und das führt jetzt aus meiner Sicht zu demokratischen, aber auch intellektuellen Ausfällen, dass die CDU Generalsekretärin Frau Hoppermann Frau Schwesig beschimpft, ja, öffentlich beschimpft, dass sie Wahlkampf für sich macht, nämlich für sich von Frau Schwesig, und wirft ihr vor, damit CDU und Grüne und BSW am Einzug in den Landtag zu verhindern, weil sie diese Konfrontation mit der AfD sucht. Das muss man sich mal vorstellen. Die CDU-Generalsekretärin sagt Frau Schwesig, wie kommen Sie dazu, Wahlkampf für sich zu machen? Nur weil wir darunter leiden. So weit ist dieser Laden mittlerweile geraten.
1: Und mittlerweile muss man wirklich mit einem Rausflug der CDU aus dem dortigen Parlament rechnen oder zumindest ins Kalkül ziehen. Wie heißt denn dort der Wahlkämpfer? Wir hatten ihn hier schon auf dem Sofa der Mehrheit. Daniel Peters versucht für die CDU zu retten, was zu retten ist. Und er legt sich mittlerweile auch keine Rücksicht mehr auf. Der Hauptschuldige ist in seiner Sicht der Bundeskanzler und er kann ihn im Wahlkampf-Endspurt nicht gebrauchen. Bitte sehr.
5: Früher war es eine Selbstverständlichkeit, dass der Bundesparteivorsitzende in so einem Wahlkampf auftaucht, sich an die Seite seines Spitzenkandidaten stellt, man gemeinsam auf dem Marktplatz steht und versucht, Stimmen und Wähler zu werben. Kommt Friedrich Merz nach Mecklenburg-Vorpommern? Und wenn ja, sind Sie glücklich damit? Und werden Sie sich mit ihm zeigen oder verschwinden Sie mit ihm hinter verschlossenen Türen, so wie es in Sachsen-Anhalt passiert ist?
6: Also ganz klar nochmal, Friedrich Merz und die Bundespolitik, kein Bundespolitiker steht am 20. September zur Wahl. Deswegen werben wir für uns, für die CDU in Mecklenburg-Vorpommern. Es geht um eine Landtagswahl.
5: Aber kommt
6: und nicht
5: er
6: um die
5: oder
6: Wahl
5: kommt
6: zum
5: er nicht?
6: Deutschen Bundestag. Nein, der Kanzler, es gibt keine weiteren Termine vereinbart. Er war ja da. Und insofern wird die letzten Tage es darauf ankommen, dass wir mit unseren Inhalten jetzt durchdringen. Die Bundespolitik steht am 20. September nicht zur Wahl, sondern wir stehen zur Wahl. Es geht um landespolitische Themen. Es geht um eine wirtschaftliche Entwicklung. Es geht um Bildungspolitik, die wieder mit dem Leistungsgedanken ausgestattet ist, die nach Leistung operiert. Es geht um wohnortnahe Gesundheitsversorgung und vor allem auch um ein sicheres Mecklenburg-Vorpommern, eine Stärkung der Landespolizei und um deutlich weniger Bürokratie, das sind die Fragen, die wir hier selbst in der Hand haben. Friedrich Merz hin oder her, es geht um die Landespolitik in Mecklenburg-Vorpommern. Das machen wir bis zum 20. September mehr als deutlich.
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1: Ich bin Jan-Henner Reitze. Die von Bundesregierung und Bundesländern geplante Neuauflage des Tankrabatts stößt bei Verbraucherschützern, Sozialverbänden und der Opposition auf Kritik. Unter anderem, weil die vorgesehene rechnerische Steuerentlastung von 17 Cent pro Liter Benzin oder Diesel nicht zielgenau sei.
2: Bund und Länder wollen das Paket bis zum 1. Oktober umsetzen. Der Tankrabatt soll über eine Senkung der Energiesteuer auf Benzin und Diesel finanziert werden. Dafür sind rund 2,5 Milliarden Euro vorgesehen. Verbraucherschützer und Sozialverbände fordern stattdessen vor allem Hilfen für Haushalte mit kleinen und mittleren Einkommen. Die Linke und die Grünen verlangen außerdem eine Übergewinnsteuer für Mineralölkonzerne. Greenpeace warnt, ein Teil der Entlastung kann sonst bei den Konzernen landen. Neben dem Tankrabatt will die Bundesregierung spätestens ab Januar 2027 auch einen Spritpreisdeckel einführen, als Kriseninstrument und nicht dauerhaft. David Riemer, Nachrichtenredaktion.
1: Krankenkassen sollen Versicherte auch in Zukunft über Beitragserhöhungen aktiv informieren müssen. Mit dem Sparpaket im Gesundheitsbereich hatte die Politik eigentlich gerade beschlossen, die Informationspflicht per Brief abzuschaffen. Das löste Kritik aus. Bundesgesundheitsminister Carsten Linnemann hat jetzt in der Rheinischen Post doch wieder eine neue Informationspflicht angekündigt. Nicht unbedingt schriftlich. Kassen sollen auch digital etwa per App über Beitragserhöhungen informieren können. Bei Sicherheitstests von künstlicher Intelligenz ist wieder ein Fall bekannt geworden, bei dem ein System in fremde Computer eingedrungen ist. Diesmal betrifft es die Google-KI-Software Gemini.
3: Konkret geht es um 3 Vorfälle aus dem Mai. In einem Fall erriet Gemini Passwörter, um Zugang zu einem geschützten System zu bekommen. In 2 weiteren fand die KI Zugangsdaten für eine Datenbank. Nach Angaben von Google entstand dabei kein Schaden. Die KI habe die Angriffe beendet, sobald sie erkannte, dass es sich nicht um Testsysteme, sondern echte Unternehmensrechner handelte. In der jüngeren Vergangenheit hatte es schon ähnliche Vorfälle bei den KI-Anbietern OpenAI, Anthropic und Meta gegeben. Thomas Pleskin, Nachrichtenredaktion.
1: Weil dort nicht genehmigte Drohnen gesichtet wurden, ist in der Nacht der Betrieb am Flughafen Luxemburg vorübergehend eingestellt worden. 19 Flüge, die eigentlich dort landen sollten, wurden umgeleitet. Noch wird überprüft, wo die Drohnen hergekommen sind.
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1: Das Wetter, die Vorhersage des Deutschen Wetterdienstes. Im Norden ziehen dichte Wolken durch und es regnet stellenweise. Auch in der Mitte ist der Himmel bewölkt. Im Süden strahlt dagegen die Sonne, die Temperaturen dazu 19 bis 24 Grad, am Oberrhein bis 26 Grad. Auch morgen in der Nordhälfte wieder etwas Regen und viele Wolken, die sich weiter Richtung Süden ausbreiten. Ganz im Süden wird auch der Sonntag freundlich und sonnig. Auch die neue Woche startet zweigeteilt, Sonne im Südwesten, sonst herbstlicher.
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2: Mein heutiger Gast beobachtet aus der Schweiz sehr aufmerksam die deutsche Politik. Roger Köppel ist heute mein Gast, Herausgeber und Eigentümer der Schweizer Weltwoche. Er war auch Chefredakteur der Zeitung Die Welt und beobachtet, was wir in Deutschland so treiben. Herzlich willkommen, Roger Köppel.
3: Herr Schuler, vielen Dank für die Einladung.
2: Ich freue mich sehr. Ein neutraler Schweizer ist immer ein guter Beobachter, der so ein bisschen Input von außen gibt. Deutsche Politik wird im Augenblick getrieben, geradezu von Anschlägen. Wir hatten kurz vor Weihnachten Magdeburg, wir hatten Aschaffenburg, jetzt einen Anschlag in München. Wir haben mal ein paar Bilder, die wir uns angucken können. Eine Demonstration von hinten mit einem Auto in die Menge gefahren. Mehr als 20 Verletzte. Sehr unschöne Bilder. Und wieder steht die Politik dabei und kommentiert ratlos. Die Entschlossenheit wächst, hat Markus Söder gesagt. Ja, wohin soll die Entschlossenheit noch wachsen? Was ist da los in der deutschen Politik?
3: Das ist fürchterlich, was da passiert. Ich muss Ihnen sagen, ich frage mich auch, was läuft denn da eigentlich falsch in Deutschland? Denn man muss immer wissen, in der Schweiz hatten wir pro Kopf der Bevölkerung eine höhere Zuwanderung als in Deutschland. Und dann nicht nur Raketenwissenschaftler und Ingenieure, sondern auch die Kriminalität ist nach oben gegangen. Wir haben auch sehr überdurchschnittlich viele straffällige Asylbewerber. Aber zum Glück, Holz anfassen, sind uns solche Gräueltaten bis jetzt in diesem Ausmaß erspart geblieben. Und das, was man hier einfach erkennen muss, aus meiner Sicht, ist ein kolossales Staatsversagen, dass also die Politik auf mehreren Ebenen nicht in der Lage ist, dieses Problem zu lösen. Und man hat es ja auch schon kreiert. Man hat an der Grenze versagt. Man hat zu viele und die Falschen reingelassen. Dann im Land konnte man damit nicht umgehen. Und jetzt hat man den Eindruck, das ist jetzt von außen wirklich hinter den sieben Bergen etwas. Aber ich habe manchmal den Eindruck, dass in Deutschland also politisch Oppositionelle entschiedener da vom Staat bekämpft und verfolgt werden als da straffällige Zuwanderer. Das sind einfach Zustände, ich glaube, das will man beenden. Das geht so nicht weiter.
2: Ist das ein Erkenntnisproblem oder ein Umsetzungsproblem?
3: Ich glaube, es ist ein umfassendes Problem, wo alles hineinspielt. Es ist auch ein Verdrängungsproblem. Und man hat natürlich in Deutschland, das habe ich gemerkt, als auch ich hier noch gearbeitet habe, man hat natürlich auch aus Gründen, klar, immer auch historischen Gründen hat man natürlich sehr empfindlich reagiert, wenn dann die Linken gekommen sind mit dem Vorwurf, das sei Rassismus, wenn man auf Probleme der Migration hingewiesen hat. Und da wirkt natürlich auch die Geschichte nach, wird die Geschichte auch missbraucht von Politikern, aber es ist auch ein Verdrängungsproblem. Es ist eine Weigerung der politischen Klasse, dieses Problem ernst zu nehmen. Aber da kann ich sagen, auch in der Schweiz, das ist nichts Unbekanntes für uns. Bei uns rebelliert die Bevölkerung schon lange gegen diese unkontrollierte Massenzuwanderung. Es gab eine Volksabstimmung, wurde angenommen und ich saß damals noch im Parlament, jetzt nicht mehr, und habe gesehen, wie also unsere Establishment-Parteien diese Volksinitiative gegen die Masseneinwanderung nicht umgesetzt haben. Also wir haben diese Missstände auch, aber in Deutschland sind sie gravierender.
2: Man hat immer so ein bisschen den Eindruck, als ob die politischen Eliten dem Volk eigentlich misstrauen. Mit Blick auf die deutsche Vergangenheit hat man immer so den Eindruck, ja, wenn wir jetzt zugeben, dass Migration ein Problem ist, dann werden die doch alle wieder fremdenfeindlich. Und fremdenfeindlich ist bei manchen ein Synonym für Rassismus. Und eigentlich dämmert da so ein bisschen wieder das Dritte Reich herauf. Misstraut die Politik den Menschen in Deutschland oder kann man einfach nicht erkennen, dass eine bestimmte Quantität an Migration das Land überfordert?
3: Ja, ganz klar. Also das ist so. Das ist zum Teil auch eine, aus meiner Sicht, Demokratie gegen die Bevölkerung. Also dass man sich weigert, dem, ich glaube im Moment, würde ich sagen, einer Mehrheit in Deutschland entsprechenden Wunsch zu folgen, diese Migration zu begrenzen und diese vor allem illegale Migration abzustellen. Aber wenn ich dann höre, dass zum Beispiel die deutschen Grünen nach wie vor sogar diese illegale Migration begrüßen, dann ist das eine Art Arbeitsverweigerung oder Demokratieverweigerung, so würde ich das empfinden, von Seiten der politischen Angestellten. Und das ist ja das Entscheidende. Die Politiker in diesen Raumschiffsfähren da eines Bundestages, die führen sich gelegentlich auf, wie wenn sie da die Chefs wären im Land. Dabei ist ja in der Demokratie die Bevölkerung der Chef. Also da, glaube ich, wird sich jetzt auch vieles verändern bei den Wahlen.
2: Verstehen Sie, dass die Union, dass Friedrich Merz, der aussichtsreichste Kanzlerkandidat, sagt, ich will einen kompletten Politikwechsel liefern, aber ich will auf gar keinen Fall mit der AfD zusammen irgendetwas machen. Ist das auch für jemanden von außen nachvollziehbar?
4: Aus Schweizer Sicht ist das verrückt. Also auch dieses Konzept Brandmauer, ich habe kürzlich scherzhaft gesagt, wir Schweizer sind dann noch nicht so eine hochzivilisierte Kultur. Wir kennen dieses Konzept Brandmauer nicht. Wir reden immer noch miteinander. Nein, das war natürlich hochironisch. Nein, ich halte das für komplett verrückt, dass man so argumentiert in einer Demokratie. Du kannst doch nicht in einem Parlament gewählter Vertreter bei sachlicher Übereinstimmung die Leute, die mit dir zusammen ein Problem lösen würden, die einfach ausgrenzen und sagen, mit denen arbeite ich nicht zusammen.
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2: Operation Kanzlersturz. Ja, so drastisch und dramatisch titelte am Wochenende die Zeit. Mächtige Leute aus seiner eigenen Partei arbeiten demnach bereits an der Ablösung von Friedrich Merz.
3: Es sind die schwersten Stunden seiner Amtszeit. Ist Merz noch der richtige Kanzler, fragt die Welt am Sonntag. Die Bild sieht einen heißen Herbst des Kanzlers und fragt, wer hält noch zu Merz? Während Markus Söder vorerst erklärt, ein Kanzlersturz komme, Zitat, von der CSU auf keinen Fall, soll es in seiner Partei trotzdem konkrete Pläne geben, Merz zu ersetzen. Durch Hendrik Wüst oder eben Söder selbst. So schreibt der Berliner Tagesspiegel, der Bundeskanzler erlebt einen Autoritätsverfall auf offener Bühne. Und auch die Koalition gerät unter Druck. CDU-Politiker Christian von Stetten fordert den Rauswurf von Bärbel Baas und erklärt den Haushalt für, Zitat, nicht zustimmungsfähig. Helmut Kohl regierte 16 Jahre. Angela Merkel regierte 16 Jahre. Friedrich Merz droht nach nur 16 Monaten bereits der politische Zusammenbruch. Sind es Merz' letzte Tage als Kanzler? Und zerfällt mit ihm auch die Koalition? Darüber sprechen wir jetzt bei News Live.
2: Tja, aus 16 Monaten könnte es also werden, was früher einmal 16 Jahre bedeutet hat, eine CDU-Kanzlerschaft. Was für eine Parallele. Der Druck auf Kanzler und Koalition wächst von allen Seiten. Selbst in der eigenen Partei hat Friedrich Merz immer weniger Freunde. Christian von Stetten, der mächtige Vorsitzende des Parlamentskreises Mittelstand der Bundestagsfraktion der Union, forderte am Freitag öffentlich in Bild den Rauswurf oder Rücktritt von Bärbel Baas. Ein Angriff auf die Arbeitsministerin, aber natürlich auch damit auf den Kanzler, der nicht aktiv wird. Die Ministerin ist nicht mehr tragbar, sagt Herr von Stetten und weiter, denn seit Monaten blockiert sie die Reformen, die unser Land so dringend braucht. Und weiter, was kann der Bundeskanzler dafür, wenn der SPD-Finanzminister einen Haushaltsentwurf vorlegt, der nicht zustimmungsfähig ist? Niemand, so sagt er, könne erklären, dass die CDU-Ministerin Karin Prien das Elterngeld kürzen müsste.

0: Straße, damit die SPD-Ministerin Bärbel Baas ihr Bürgergeld weiterhin an per Haftbefehl gesuchte Mörder auszahlen kann. Da hilft nur eins, sofort den versprochenen Gesetzentwurf vorlegen und den per Haftbefehl gesuchten das Bürgergeld streichen. Ende des Zitats, bum, bum, bum. Das sind wirklich drei Angriffe auf die Koalition, auf die SPD, aber auch auf den Kanzler Waldi, wenn er sagt, der Haushaltsentwurf, den jetzt Herr Lars Klingbeil nicht als Privatperson gemacht hat, sondern als Finanzminister der Regierung Merz, sei nicht zustimmungsfähig.
1: Ja, ich stimme ja in allen Punkten Christian von Stetten zu, nur in dem eben nicht. Denn er hat die Richtlinienkompetenz der Bundeskanzler. Und deswegen kann er natürlich etwas dafür, wenn der Finanzminister einen Finanzplan, einen Haushaltsplan vorstellt und aufstellt, der nicht passt, den nicht alle mitgehen können. Und das haben vorher ja schon viele geäußert innerhalb der Unionsfraktion. Die Agrarpolitiker wollen mit der Zuckersteuer nicht mitmachen. Die Finanzpolitiker wollen nicht mitmachen. Gesundheitspolitiker wollen nicht mitmachen. Das muss sich innerhalb der Fraktion erledigen. Und das, was Christian von Stetten gemacht hat, ist ein Frontalangriff, das muss man noch mal genau formulieren, auf den SPD-Koalitionspartner. Er will ja Friedrich Merz rausnehmen, hat ihn aber mitten ins Spiel gebracht, das muss man einfach so deutlich sagen. Und noch dazu, er war mit diesem ja wichtigen Kreis, 166 Abgeordnete von 208 vertritt er da, mit dem Vorstand des parlamentarischen Kreises, mit 30 Personen, zwei Tage vor diesem Interview, noch im Kanzleramt. Es gab dort eine Besprechung, da ging es, wie man hört, um Inhalte. Natürlich ging es dann auch um Bärbel Baas oder Lars Klingbeil. Und um den Kanzler rauszuhalten, hat man dann zwei Tage gewartet, um die Attacke zu fahren, die dort, wie ich höre, nicht so besprochen wurde. Aber wenn man mit den Inhalten nicht einverstanden ist, ist man mit den handelnden Personen eben auch nicht einverstanden.
2: Es ist Crunch-Time in dieser Koalition zum Thema Inhalte. Die gefährlichsten Inhalte in dieser Koalition sind Lars Klingbeil und Bärbel Baas. Und der mächtigste Mann in der Fraktion, das sieht man mal wieder, ist nicht der Fraktionschef, sondern ist Christian von Stetten. Warum ist er der mächtigste Mann? Das ist sehr leicht zu erklären. Er ist der unabhängigste Mann in dieser Fraktion. Ja, er hat diesen Parlamentskreis Mittelstand, komme ich gleich noch zu. Aber erstmal ist er der unabhängigste Mann in dieser Fraktion. Er ist Unternehmer, er ist reich, er hat ein Direktmandat, er will nichts werden. Es gibt nichts, womit man ihn unter Druck setzen kann. Ja, Christian, dann ist aber nächstes Mal, bist du nicht mehr parlamentarischer Staatssekretär. Gibt es nicht. Es gibt keine Möglichkeit, ihm beizukommen. Das ist das, was ihn mächtig macht. Geistige und wirtschaftliche Unabhängigkeit. 166 Männer und Frauen im Parlamentskreis Mittelstand. Das ist sozusagen die Hausmacht, die er hat. Da spricht er natürlich, das hat man jetzt auch bei diesen Äußerungen gesehen, sicher nicht für alle 166. Aber 100 sind es definitiv. Und das weiß auch jeder in der Union. Und wenn Christian von Stetten dann sagt, Bärbel Baas ist nicht mehr tragbar, er hat ja nicht wörtlich ihren Rauswurf gefordert. Er hat gesagt, sie ist nicht mehr tragbar. Da kann dann jeder drin lesen, was er oder sie lesen möchte. Und wenn er sagt, der Kanzler kann nichts dafür, dass Lars Klingbeil einen nicht zustimmungsfähigen Haushalt vorlegt, dann liest da natürlich jeder normale Mensch raus. Na gut, die beiden Leute, Lars und Bärbel, müssen weg. Ja, so, und das hieße nichts anderes als das Aufkündigen der Koalition mit der SPD und die Minderheitsregierung. Das ist das, worüber wir jetzt hier sprechen. Warum sprechen wir darüber? Relativ einfach. Am nächsten Wochenende, am kommenden Sonntag, halten zwei Bundesländer, die deutsche Hauptstadt und Mecklenburg-Vorpommern, nichts anderes ab als ein Referendum über die Arbeit und die Person und den Charakter des Bundeskanzlers und obersten Wortbrechers der Nation. Dieser Bundeskanzler hat, wie Clara von Nathusius gesagt hat, jegliche Glaubwürdigkeit verloren. Und jeder Mensch in der CDU, der erstens sowas wie Überzeugungen hat und zweitens daran interessiert ist, jemals wieder mit der CDU die Chance zu haben, eine Wahl zu gewinnen, weiß natürlich, wenn die CDU es nicht schafft, wenn Merz es nicht schafft, mit Merz, ohne Merz, innerhalb kürzester Zeit zurückzukommen, zurückzukehren in die Handlungsfähigkeit und in die Unabhängigkeit von zwei zerstörerischen Sozialisten, dann war es das einfach für die CDU. Wir reden jetzt hier über die Minderheitsregierung, über das Herauswerfen von Lars Klingbeil und Bärbel Baas, nichts anderes wäre das. Und warum ist das noch so wichtig? Ganz einfach, weil natürlich nach den Erlebnissen vom letzten Wochenende, nach der Wahl von Sachsen-Anhalt und allem, was die SPD danach gesagt hat. Was hat die SPD danach gesagt? Die haben gesagt, ja gut, jetzt müssen wir die Reformen absagen. Das war die Botschaft der SPD nach der Wahl. Die waren ja sogar relativ stolz auf ihre tapferen 9%. Also eigentlich gibt es gar keine logische Schlussfolgerung, wenn man sich freut über ein Ergebnis, sagen, jetzt müssen wir alles ändern. Daran erkennt man, das war der sichere und gefestigte Plan der SPD, das nach den Wahlen zu sagen. Was passiert nach den kommenden Wahlen, wo die SPD zweimal nochmal richtig bitter bluten wird? Ende der Reformen. Ende der Reformen ist das, was die SPD mit absoluter Sicherheit am nächsten Sonntag plant. Wir werden hier zusammensitzen, wir können es uns jetzt aufschreiben. Ab 18:01 wird die SPD sagen, das war's mit der Reformagenda, wir müssen alles überdenken. Anke Rehlinger hat es gestern schon bei Karin Mioska angetuscht und angetextet. Ja, wir müssen über bessere Reformen reden. Bessere Reformen heißt nicht die. Christian von Stetten ist schlau genug und erfahren genug zu wissen und kennt auch genug Leute, und zwar nicht nur Unionler, sondern auch die paar vernünftigen Sozialdemokraten, die es noch gibt, um zu wissen, warum um Gottes Willen, und wir haben das hier immer gesagt und genauso analysiert, warum um Gottes Willen sollte die SPD die Rente mit 63 abschaffen? Warum? Friedrich Merz mag das geglaubt haben. Niemand, der die SPD kennt und richtig einschätzt, hat das jemals geglaubt. Dafür haben die 10 Jahre gekämpft für die Rente mit 63, die jetzt die Rente mit 65 ist. Warum sollten sie die abschaffen? Warum sollte die SPD in die Wahlkreise gehen und sagen, ja, wir haben übrigens die Arbeitszeiten erhöht. Egal ob Wochenarbeitszeit oder Tages, werden jetzt mehr Stunden. Warum sollte die SPD das sagen? Die SPD wird alle Reformen am kommenden Sonntag absagen. Es gibt keine Reformen mehr, es gibt keine Mehrheiten mehr, und er sagt es, letzter Punkt, beim Haushalt ja auch, es gibt keine Mehrheit mehr für diesen Haushalt. Friedrich Merz hat entweder keine Reformen oder keine Mehrheiten. Eins von beiden. Und damit hat er de facto, das ist hier die Aussage, keine Regierung mehr.
0: Das war die doppelte Aussage von Stetten. Einerseits Baas nicht mehr tragbar als Arbeitsministerin, zum anderen der Klingbeil-Haushalt nicht zustimmungsfähig. Und du hast gesagt, Julian, er wird jetzt hier nicht alle Abgeordneten hinter sich haben, die zusammengeschlossen sind in diesem Parlamentskreis, aber ungefähr 100, sagst du. Die Regierung hat eine Mehrheit von gerade einmal 12 Sitzen im Bundestag.
3: Ja, ein Satz vielleicht noch zu Bärbel Baas, denn sie hat die Rentenreform zumindest ja schon abgesagt. Vergangene Woche, am Freitag war das, glaube ich, im Bundestag, wo sie gesagt hat, in dieser Legislaturperiode werde ich einen Entwurf für ein Gesetz vorlegen. War ja eigentlich für diesen Herbst geplant. Also sie macht ganz klar, wir haben da keine gemeinsame Basis, wir haben keine gemeinsame Einigung. Und ich finde diesen Machtkampf, der da innerhalb der Union jetzt entstanden ist, natürlich auch interessant. Also warum sagt von Stetten das? Weil er natürlich die SPD und diesen Linkskurs seiner eigenen Partei hin zur SPD, hin zu einer fast sklavischen Haltung gegenüber der SPD kritisieren möchte. Er will den Koalitionspartner rausdrängen. Er möchte die SPD so provozieren, dass die selbst sagen, sie gehen, oder dass Friedrich Merz sie rauswirft auf dieser Regierung, weil er eben sagt, wir müssen wieder mehr CDU-Politik machen. Wir hatten am Wochenende ja gleichzeitig den Brief von Dennis Radke von der CDA, also Arbeitnehmervereinigung, der gesagt hat, wir müssen wieder mehr zu einer christlich-sozialen Politik kommen. Also der genau das Gegenteil will. Wir haben das ganze Wüstlager, das ganze Günther-Lager, die wollen natürlich die Union wieder in eine Richtung eher nach links treiben und sagen, da sind Wahlen zu gewinnen. Wir dürfen auf keinen Fall jetzt wie die AfD klingen. Und in dieser Gemengelage, wo eigentlich alle schon überlegen, was kommt nach Friedrich Merz, das ist eigentlich die Frage, die sich die Union jetzt stellt. In dieser Situation präsentiert sich eben von Stetten auch als ganz klarer Kämpfer gegen die SPD. Und er sagt, wir müssen wieder eine konservativere Union haben.
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1: Ich bin Jan-Henner Reitze. Für alle, die tanken, soll es ab Oktober wieder eine Entlastung von den gestiegenen Preisen geben, rechnerisch von 17 Cent pro Liter Diesel oder Benzin. Die Bundesregierung will den Tankrabatt wieder in Kraft setzen, bis Ende Dezember. Danach ist ein Spritpreisdeckel geplant.
2: Der Tankrabatt ist eine Kombi aus einem Absenken der Energiesteuer und der Mehrwertsteuer. Das wären 17 Cent weniger für den Liter Diesel und Benzin. Und profitieren sollen Autofahrer, Handwerker, Pflegedienste und Co. von Oktober bis Ende Dezember. Zu breit gestreut, sagen Kritiker wie etwa der Sozialverband. So würden auch die entlastet, die sich die hohen Kraftstoffpreise leisten könnten. Ab Januar soll es dann einen Spritpreisdeckel geben. Dafür notwendig ist erst eine Absprache mit den Mineralölkonzernen. Lea Matschulat, Nachrichtenredaktion.
1: Im Streit um Grönland soll es eine Einigung zwischen den USA und Dänemark geben. US-Präsident Donald Trump erklärte, dass die USA damit weitreichende Befugnisse und Kontrolle über Grönland bekommen würden. Dänemark und Grönland haben das nicht bestätigt und noch nichts zum Inhalt des Abkommens gesagt. Auch unterschrieben ist demnach noch nichts. Das Oktoberfest in München ist offiziell eröffnet. Der neue Oberbürgermeister Dominik Krause von den Grünen hat heute Mittag das erste Bierfass angezapft.
3: Und zapft es auf eine friedliche Wiese!
4: Oberbürgermeister Krause hat den Anstich mit 2 Schlägen geschafft und kann sich damit zufrieden zeigen. Der Druck war immerhin groß. Sein Vorgänger Dieter Reiter hatte im letzten Jahr ebenfalls 2 Schläge gebraucht. Genau hingeguckt wurde freilich auch bei der Übergabe der ersten Mass an Ministerpräsident Söder. Der ist den Grünen bekanntlich ja nicht so grün. Heute aber gemeinsames Lächeln, ganz nach dem Motto, auf eine friedliche Wiesen. Aus München, Joshua Heise.
1: Das Oktoberfest dauert 2 Wochen. Es werden 6 Millionen Besucher erwartet. Und zum Fußball. In der Bundesliga hat Freiburg den Sprung zurück an die Tabellenspitze verpasst und ist nach einem 2:2 bei Eintracht Frankfurt jetzt Zweiter hinter Bayern München. Dortmund kann durch einen Sieg gleich im Abendspiel beim VfB Stuttgart noch Platz 1 übernehmen. Außerdem spielten heute schon Gladbach-Mainz 3:4, Hamburg-Köln 2:1 und Bremen-Augsburg 3:2.
0: Soweit das Neueste. 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
1: Das Wetter, die Vorhersage des Deutschen Wetterdienstes. In der Nordhälfte dichte Wolken, vor allem Richtung Nordsee fällt auch Regen. In der Mitte und im Süden ist der Himmel dagegen nur leicht bewölkt, stellenweise auch klar. Mit dieser Zweiteilung geht es auch durch die Nacht, in der die Temperaturen auf 16 bis 7 Grad zurückgehen. Morgen dann im Norden weiter viele Wolken und Regen, der sich weiter Richtung Süden ausbreitet. Ganz im Süden wieder sonnig und Temperaturen bis 27 Grad, in der Nordhälfte nur 17 bis 22 Grad.
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1: Heute lautet unser Thema: Danke, Harald Schmidt. Harald Schmidt hat keine Angst vor der Demokratie. So lautet die Botschaft eines Gesprächs mit dem Schauspieler und Kabarettisten. Diese Botschaft klingt nicht spektakulär und ist es leider doch. Jene nämlich, die sich für Musterdemokraten halten, trauen der Volksherrschaft nicht über den Weg. Sobald das Volk anders spricht, als die Musterdemokraten es sich wünschen, geraten sie in Panik und sehen die Demokratie bedroht. Schmidt hingegen ist entspannt, auch nach AfD-Erfolgen. Schmidt ist kein Musterdemokrat, sondern ein Demokrat. Und das ist in diesen Tagen eine Menge. Harald Schmidt ist eine Legende der intelligenten Fernsehunterhaltung. Seine Late Night hat Maßstäbe gesetzt. Wo Schmidt ist, da gibt es kein Anbiedern an den Zeitgeist und keinen Kotau vor den Korrekten. Schmidt ist ein souveräner Denker. Er fordert jeden Gesprächspartner heraus, besonders im öffentlich-rechtlichen Anstaltssystem. Dort, in der Sendereihe Studio 9, der Tag von Deutschlandfunk Kultur, erkennt Schmidt beim vergleichenden Blick auf Ulrich Siegmund und Lars Klingbeil, was der eine hat und was dem anderen fehlt. Glaubwürdigkeit.
2: Und ich stelle fest, dass in dieser Anerkennung des grandiosen Wahlkampfes der AfD bei den anderen Politikern hinten schon tickt, wie kriegen wir das hin? Street Credibility. Beispiel: Ulrich Siegmund auf dem Moped, glaubhaft, egal wie sie politisch zu ihm stehen. Lars Klingbeil auf dem Fahrrad sieht aus, als ob der Medienberater gesagt hat, mach ihm für das Foto die Stützräder weg.
1: Musterdemokraten unterschätzen den Faktor Glaubwürdigkeit. Sie meinen, die Haltung werde es richten. Volksherrschaft aber kann ohne glaubwürdige Volksvertreter nicht funktionieren. Sonst landen wir im Regiment der Technokraten, im Feudalismus oder der Diktatur. Friedrich Merz reitet die CDU in den Untergang, weil er das Gegenteil eines glaubwürdigen Politikers ist. Harald Schmidt vertraut auf das feine Näschen des Volkes, wenn ihm ein X für ein U vorgemacht werden soll. Der öffentlich-rechtliche Moderator Corbinian Frenzel muss sich deshalb auch diese Schmidtsche Lektion anhören. Aktivistische Journalisten, weiß Schmidt, überschätzen sich notorisch, selbst beim Spiegel.
2: Übrigens, bitter für die Journaille, auch Titelgeschichten
3: was
2: sind kontraproduktiv.
3: Der gefährlichste Mann Deutschlands?
2: Siehe Spiegeltitel, ja. Der Titel war noch nicht erschienen, da sehe ich schon AfD-Wahlversammlungen, wo Hunderte im Publikum signiert die Titelseite hochhalten. Ja. Es ist völlig naiv zu glauben, eine kritische Titelgeschichte würde Leute im Wahlverhalten beeinflussen.
1: Journalismus ist nicht wirkungslos, ganz im Gegenteil, guter Journalismus ist nötig. Wer meint, eine augenscheinlich beliebte Partei aber dadurch unattraktiv machen zu können, dass er sie in den Augen ihrer Gegner noch weiter herabsetzt, der erleidet Schiffbruch. So erging es der Hamburger Illustrierten mit ihrem Ulrich Siegmund Cover. Doch das war nicht die härteste Schmidt-Lektion für den öffentlich-rechtlichen Moderator. Frenzel wollte aus Schmidt ein staatsbürgerliches Bekenntnis zur Sorge herauslocken. Zur Sorge um die Demokratie angesichts der Wahlerfolge der AfD. Da aber war er beim Demokraten Schmidt an den Falschen geraten.
3: Aber ich meine, das wäre natürlich ein tolles Ding, wenn Harald Schmidt, ja, der immer, benennen Sie es selber, wie Sie wollen, aber mit einem gewissen, einer Leichtigkeit, einem Zynismus auf die Dinge geschaut hat. Wenn Harald Schmidt sagt, ich mache mir Sorgen, dann wäre das natürlich wahrscheinlich für viele Menschen ein Signal.
2: Ja, ich würde mir ja gerne Sorgen machen, aber ich mache mir keine.
1: Harald Schmidt sorgt sich nicht um die Demokratie nach demokratischen Wahlen, denn Harald Schmidt ist ein Demokrat. Er weiß, was Volksherrschaft bedeutet. Das Volk gibt in Wahlen seinen Willen kund und danach müssen die gewählten Politiker diesen Willen umsetzen. Ach, es könnte so einfach sein.
2: Fiel mir nochmal ein, als ich zum ersten Mal bei Ihnen eingeladen war im Humboldt-Forum.
3: In Berlin,
2: ja. Da habe ich ja schon gesagt, wem die Wahlergebnisse nicht passen, Wahlen abschaffen oder vorher festlegen. Mhm. Ja? Wurde auch, darf man nicht sagen und so. Ich verstehe das nicht. Es sind eben Wahlen und dann gibt es Ergebnisse und dafür haben wir eine repräsentative Demokratie, damit die Damen und Herren, die in der Berufspolitik sind, sich dann damit beschäftigen. Ja. Wir, der Souverän, wählen und sagen, mach mal. So einfach ist das.
1: Harald Schmidt trifft den Kern des musterdemokratischen Missverständnisses. In der Demokratie kommt es auf den Willen des Souveräns an, nicht auf die Machtbedürfnisse der Parteien. Vor diesem Hintergrund herrscht bei den Brandmaurern ein undemokratischer Geist. Sie wollen das Votum des Wählers nur unter bestimmten Bedingungen ganz akzeptieren. Schmidts zynischer Rat legt solche Machtanmaßung offen. Dann mögen die Parteien doch bitte so ehrlich sein und das erwünschte Ergebnis vorher festlegen. Oder aber die Wahlen abschaffen, was auf dasselbe hinausläuft. Der aufgeklärte Zynismus des Harald Schmidt endet bei den letzten Dingen. Die Aussicht auf die Auferstehung hält den Katholiken am Leben.
2: Ich habe aber gegenüber Farin Urlaub noch einen Vorteil, ich bin katholisch. Ja? Also das heißt, für mich geht die Party richtig los. Das heißt, mit diesen 75 oder 85 Jahren belaste ich mich nicht weiter, weil das ist, ich habe das mal gelesen von einem Mönch, der im Grunde den Leuten den Eintritt ermöglicht in die Kapuzinergruft in Wien. Und er hat sich neben den Sarg gesetzt, wo die Habsburger liegen, hat draufgeguckt, sagt, naja, ohne Auferstehung ist das alles sinnlos. Und das ist eigentlich auch Hoffnung für den Deutschlandfunk-Musiker.
1: Ja. Harald Schmidt ist ein Unikum. Mal katholisch, mal zynisch, mal desillusioniert, mal hoffnungsfroh. Schmidt verweigert sich jedem Befehl zum politischen Gehorsam, zum Gruppendenken, zur erwünschten Haltung. Musterdemokraten sind Herdentiere. Demokraten wie Harald Schmidt wissen, Demokratie braucht den Eigensinn der Individualisten. Das war Kissler Kompakt, der erste Kommentar des Tages, Ausgabe 361. Nur selber denken, macht schlau.
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2: Julian, warum nimmt die dpa als angeblich unabhängige Nachrichtenagentur überhaupt Geld an vom Bundesministerium und arbeitet damit?
3: Das ist mir ehrlich gestanden absolut unerklärlich, denn es gilt die journalistische Urweisheit, wer sich von der Regierung bezahlen lässt, der spricht für die Regierung. Und wer Geld von den Mächtigen nimmt, der kritisiert die Mächtigen nicht, sondern propagiert die Mächtigen. Und das ist es leider, muss man hier sagen, was die Deutsche Presseagentur tut. Die Deutsche Presseagentur, vielleicht einmal vorausgeschickt, ist quasi ein Genossenschaftsbetrieb nahezu aller deutschen Redaktionen. Nahezu alle deutschen Redaktionen beziehen ihre Grundversorgung mit Nachrichten von nunmehr einer Regierungspresseagentur, die sich von der Regierung bezahlen lässt. Jetzt wird es aber besonders brisant. Manche noch verbliebene, Wohlmeinende mit Friedrich Merz haben diese infame Äußerung, komme mir niemand mit Free Speech, komme mir hier mal niemand mit freier Meinungsäußerung, ja, als typisch Friedrich Merzschen Ausschnapper gedeutet. Aber wir sehen, nein, das ist es leider nicht. Es ist nicht Friedrich, der sich nicht unter Kontrolle hat. Es ist Regierungsprogrammatik und Doktrin, denn das, was Pauline Voss hier entdeckt und recherchiert hat, ist Folgendes. Die Bundesregierung bezahlt und entwickelt mit 3 Millionen Euro ein KI-Tool, das sogenannte Fake News. Fake News bedeutet alles, was der Regierung nicht passt. Zum Beispiel, das behauptet und rasch verbreitet wird, es könnte zu umfangreichen Einschränkungen des öffentlichen Lebens kommen. Beteiligen Sie sich nicht daran. Das galt als Fake News.
2: Das galt als Fake News
3: bei einer CDU-Regierung. Und die heutige CDU-Regierung entwickelt jetzt ein Tool, das genau das mit der ganzen Macht der künstlichen Intelligenz, vor der uns interessanterweise die Regierung ja auch immer warnt, ja, große Gefahren in der künstlichen Intelligenz. Jetzt möchte die Regierung die ganze Macht der künstlichen Intelligenz

0: einsetzen, um ein automatisiertes Tool zu entwickeln, das besonders im Umfeld von Wahlen eingesetzt werden soll, um unliebsame Ansichten, das, was man als Fake News dann bezeichnet, zu flaggen, zu erkennen und aus dem öffentlichen Diskurs zu tilgen. Und das auch noch, wie gesagt, mit dem Nervensystem der Nachrichtengrundversorgung der gesamten deutschen Medienlandschaft, der deutschen Presseagentur, ist ein absolut furchterregendes Szenario. Und es zeigt, es waren nicht Worte von Friedrich Merz. Er folgt hier der alten Weisheit, put your money where your mouth is. Er tut leider nicht sein Money, sondern unser Money, unser Steuergeld hinter seine Worte und will ein Monster erschaffen, mit dem automatisiert alles, was den Mächtigen nicht passt, aus der Berichterstattung getilgt wird, besonders im Umfeld von Wahlen. Absolut furchterregend.
1: Ja, und du hast die Recherche von unserer stellvertretenden Chefredakteurin von Pauline Voss angesprochen. Knapp 3 Millionen Euro fließen aus dem Forschungsministerium von Dorothee Bär bis 2029 in das sogenannte Fake-O-Meter. Dabei handelt es sich um eine künstliche Intelligenz, mit der Bürger Folgendes eigenständig tun sollen.
2: Faktenchecks eigenständig durchführen, Argumentationsstrukturen analysieren und emotionale Manipulationsversuche entlarven.
1: Das steht drin, das ist ja schon
3: Wahnsinn. Ich meine, emotionale Manipulationsversuche, da geht's doch schon los. Also Texte haben auch immer eine emotionale Ebene und gerade Frau Hoppermann, eine von unseren drei Gurken des Tages, aber auch Herr Merz selbst hat gesagt, wir müssen die Menschen emotional ansprechen, wir als CDU. Also macht die CDU jetzt auch emotionale Manipulationsversuche? Das darf die Regierung nicht interessieren. Hier sprechen Parteiinteressen und dieses Entsetzen über die 250.000 Euro für dpa, und es sind ja nicht die ersten Gelder, die an die dpa geflossen sind, macht mich wirklich sprachlos. Wenn Sie, liebe Zuschauer, liebe Zuhörer, noch zu den Abonnenten oder gelegentlichen Käufern von Tageszeitungen zählen, dann schauen Sie einfach mal, unter wie vielen Texten drunter steht, erstellt mit Material von dpa oder hinter dem Autorennamen, Klammer auf, dpa, Klammer zu. Dann sind Sie bei der dpa gelandet und die dpa übernimmt zum Beispiel, ich habe da mehrere Fälle schon aufgespießt, auch das Wording regierungsnaher Kreise, beispielsweise bei der Migrationspolitik. Da ist dann unverdrossen von den Flüchtlingen zum Beispiel die Rede, die in Ceuta angekommen seien. Es ist die Rede von den Flüchtlingen, die über den Ärmelkanal geschwommen seien, also Flüchtlinge aus Frankreich nach England. Also die dpa ist auch ganz vorne weg bei dem Rebranding unserer Wirklichkeit.
1: Ja, und Ralf, da stellt sich aber, wer entscheidet bei der dpa, welche Inhalte dieser Fake-O-Meter irgendwie als problematisch einstuft?
4: Das ist ja genau der entscheidende Punkt. Also das Geschäftsmodell der deutschen Presseagentur besteht darin, als möglichst neutraler, getreulicher Chronist des Zeitgeschehens aufzutreten. Das führt mitunter dazu, dass die Kollegen, ich kenne ja viele von denen, einfach in dem Zwiespalt sind. Der Kanzler sagt, wir gehen jetzt Reformen an. Dann müssen die dieses O-Ton-Zitat reinbringen und dürfen jetzt nicht kommentieren. Das glaube ich aber nicht. Da ist ja ein Lehrfach, also du musst es abbilden. Das ist aber andererseits auch das Geschäftsmodell. Nur, wenn ich mich von der Regierung bezahlen lasse, mal abgesehen davon, dass Forschungsetat hatte ich mir jetzt anders vorgestellt. Ich dachte, da geht es tatsächlich um Grundlagenforschung, um Labore oder Raumfahrtgeschichten, egal. Ich verstehe die Rolle von dpa nicht in diesem Ding. Also jeder normale Bürger kann googeln, kann ChatGPT anwerfen, kann andere KI-Tools anwerfen. Ich kann es mir nur so erklären, dass dpa auf die eigenen erstellten Texte verweist und die als Hauptquelle für das Prüfen von politischen Inhalten benutzt. Und da sind wir natürlich schon wieder in der Grauzone, weil natürlich dieses Abbilden von Verlautbarungen der Regierenden keine Quelle ist, die man einfach so jetzt genießen kann. Weil dann komme ich einfach zu den Merz-Zitaten und denke, oh ja, stimmt, also die Rentenreform, die kommt. Oder aber wenn Markus Söder dann sagt, das Bürgergeld ist Geschichte. Dann habe ich ein Zitat von Markus Söder, ich habe aber hinterher nicht, dass das Bürgergeld eigentlich nicht abgeschafft ist, sondern nur anders heißt. Und genau hier verstehe ich nicht, warum sich dpa auf ein Glatteis bewegt, was so dünn ist, dass man es trinken kann.
0: Also um das vielleicht noch einmal zu präzisieren, was macht die Deutsche Presseagentur her für 250.000 Schleifen Steuergeld? Die dpa soll definieren, was denn überhaupt Fake News sind. Die sollen also für ein Large Language Modell, für eine künstliche Intelligenz, die KI durch Definition trainieren, wo die KI dann sagt, oh, oh, oh, oh, oh, hier wird aber ein bisschen zu doll emotionalisiert, das wollen wir so nicht. Und dann sollen wir als Bürger, das ist ja auch nur noch bizarr, möglicherweise dann mit einer Regierungsmeinungs-App und selbst überprüfen, ob das, was wir denken, wahrnehmen, lesen, gerade konsumiert haben, vielleicht der Regierung nicht passt und uns gewissermaßen selber umerziehen. Also die DPA soll von der Regierung bezahlt eine KI trainieren, was Fake News sind, beziehungsweise dann logischerweise, was die Regierung hören will. Denn sonst, es gibt ja nur einen Grund, von der Regierung Geld zu nehmen. Ja. Man arbeitet für die Regierung. Das ist der einzige Grund. Ansonsten wäre es ja untreuer. Also, wenn die DPA jetzt Geld von der Regierung nehmen würde, ohne für die Regierung dafür eine Leistung zu erbringen, dann wäre es ja eine Untreue, dann wäre es ja eine Straftat. Also lässt sich ja nur zwingend daraus ableiten, die DPA erbringt eine Leistung für die Regierung und dass man eine Leistung gegen den Sinn des Auftraggebers erbringt, das ist nun auch sehr, sehr, sehr unwahrscheinlich. Also wir haben es hier tatsächlich mit einem sehr guten Konglomerat aus Regierung und der Grundversorgung der deutschen Medienlandschaft zu tun, die sich dem Thema unliebsame Fakten nähern wollen. Und das Ganze unter der Überschrift des mächtigsten Mannes im Land, komme mir hier niemand mit Free Speech. Und wohin das führt, das ist ja vollkommen klar. Und das haben wir in den letzten Monaten ja auch oder Jahren zur Genüge erlebt. Eine Sache, die mir noch auffällt, ist, wir leben ja in einem großen deutschen Zeitalter der Technologiefeindlichkeit. Alles, was es an deutscher Spitzentechnologie gibt, verbieten wir oder jagen wir in die Luft. Das ist, und beim Thema Rechenzentren, künstliche Intelligenz, vielen dieser Themen sind wir abgehängt. Der Blick auf neue Technologie scheint inzwischen zu sein, wie kann man sie denn gegen die Bürger wenden? Also es kommt ja niemand auf der Welt darauf, mit künstlicher Intelligenz erstmal Grundrechte einzuschränken. Das ist tatsächlich ein einzigartiger Ansatz auf der Welt und es ist der Ansatz der Regierung Merz. Und das ist das, woran Doro Bär tatsächlich forschen lässt. Sie behauptet ja immer, wir sind eine große Weltraumnation, sind noch nie außer per Anhalter ins Weltall geflogen, wir Deutschen. Aber sie bezeichnet uns als große Weltraumnation. Die wahren Forschungsetats gehen gruseligerweise jetzt in Projekte, die ausdrücklich gegen die Bürger und gegen die Grundrechte gerichtet sind. Und
4: Julian, aber ich bin natürlich sehr froh, dass ich jetzt endlich mal einen Werkzeugkasten habe. Ich ertappe mich ja oft auch bei Free Speech oder Free Thoughts, also freiem Denken. Und dass ich jetzt mal ein Werkzeug zur Hand habe, mich zu überprüfen, ob ich da auch wirklich richtig bin, das ist eigentlich sehr segensreich. Das hat auch lange gefehlt.
1: Sagt Ralf Schule um 8.50 Uhr bei NewsLife, dass wir das noch erleben dürfen. Nochmal zu DPA.
4: Kissler, ja, selber denken macht schlau. Ja,
3: da geht's doch schon los,
0: also
3: oder?
0: Muss doch nicht sein. Die ganze Zeit anschauen.
1: Wir haben natürlich
0: immer die rote Lampe.
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1: Ich bin Jan-Henner Reitze. Die von Bundesregierung und Bundesländern geplante Neuauflage des Tankrabatts stößt bei Verbraucherschützern, Sozialverbänden und der Opposition auf Kritik. Unter anderem, weil die vorgesehene rechnerische Steuerentlastung von 17 Cent pro Liter Benzin oder Diesel nicht zielgenau sei.
2: Bund und Länder wollen das Paket bis zum 1. Oktober umsetzen. Der Tankrabatt soll über eine Senkung der Energiesteuer auf Benzin und Diesel finanziert werden. Dafür sind rund 2,5 Milliarden Euro vorgesehen. Verbraucherschützer und Sozialverbände fordern stattdessen vor allem Hilfen für Haushalte mit kleinen und mittleren Einkommen. Die Linke und die Grünen verlangen außerdem eine Übergewinnsteuer für Mineralölkonzerne. Greenpeace warnt, ein Teil der Entlastung kann sonst bei den Konzernen landen. Neben dem Tankrabatt will die Bundesregierung spätestens ab Januar 2027 auch einen Spritpreisdeckel einführen, als Kriseninstrument und nicht dauerhaft. David Riemer, Nachrichtenredaktion.
1: Der NATO-Militärausschuss wird künftig vom ranghöchsten Soldaten Deutschlands geführt. Generalinspekteur Carsten Breuer wurde bei einer Sitzung des Gremiums in Kopenhagen zum Vorsitzenden gewählt und soll sein Amt im kommenden Juli antreten. Die Position ist eine der wichtigsten innerhalb der NATO. Morgen wird in Mecklenburg-Vorpommern ein neuer Landtag gewählt, in Berlin das Abgeordnetenhaus. Bei ihrem Wahlkampfabschluss haben alle Parteien heute noch einmal versucht, von sich zu überzeugen.
3: Viele Wähler haben sich noch gar nicht endgültig entschieden, wem sie ihre Stimme geben. In Mecklenburg-Vorpommern waren laut ZDF-Politbarometer zuletzt 21% der Befragten unsicher, in Berlin sogar 23%. Im Nordosten liefern sich SPD und AfD ein enges Rennen um Platz 1. Die Grünen müssen um den Einzug in den Landtag bangen. In Berlin liegt die Linke laut Umfragen Kopf an Kopf mit der CDU und das BSW hofft noch auf den Sprung über die 5%-Hürde. Thomas Bleskin, Nachrichtenredaktion.
1: Und zum Fußball. In der Bundesliga ist die Siegesserie des SC Freiburg gerissen. Bei Eintracht Frankfurt spielte das Team heute 2:2 nach 3 Siegen zum Auftakt der neuen Saison. Hinter Bayern München liegt Freiburg damit in der Tabelle nur noch auf Platz 2. Ohne Punkte und Schlusslicht bleibt Gladbach nach einem 3:4 zu Hause gegen Mainz. Außerdem gewann Hamburg 2:1 gegen Köln und Bremen 3:2 gegen Augsburg.
0: Soweit das Neueste. 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
1: Das Wetter, die Vorhersage des Deutschen Wetterdienstes. In der Nordhälfte dichte Wolken, vor allem Richtung Nordsee fällt auch Regen. In der Mitte und im Süden ist der Himmel dagegen nur leicht bewölkt, stellenweise auch klar. Mit dieser Zweiteilung geht es auch durch die Nacht, in der die Temperaturen auf 16 bis 7 Grad zurückgehen. Morgen dann im Norden weiter viele Wolken und Regen, der sich weiter Richtung Süden ausbreitet. Ganz im Süden wieder sonnig und Temperaturen bis 27 Grad, in der Nordhälfte nur 17 bis 22 Grad.
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2: Vom Krieg hat sich Essen erholen können, von der Migrationspolitik nicht mehr. Aus Trümmern kann man wieder aufbauen, aber eine Stadt, eine Gesellschaft, die sich selbst verliert und aufgibt, die kommt nicht mehr zurück. Niemand kann glaubwürdig argumentieren, dass die Worte, Schriften und Gedanken von ein paar Männern in der AfD ohne jegliche Ämter, ohne Exekutivgewalt derart gefährlich sind, derart überwältigend und unaufhaltsam alle Schutzmechanismen unseres Staates wegfegen und derart rasant Millionen Deutsche alle zivilisatorische Mäßigung austreiben würden, dass ein Verbot der einzigen Oppositionspartei, die ein Drittel des Landes repräsentiert, ein verhältnismäßiges Mittel wäre. Niemand kann das argumentieren. Man kann die Demokratie nicht retten, indem man sie zerstört. Es mag in der AfD Menschen geben, die Adolf Hitler verehren oder das Gedankengut der Nationalsozialisten wieder auferstehen lassen wollen. Und das wäre selbstverständlich abstoßend, nichts anderes. Genau so gibt es aber in allen linken Parteien Verehrer von linken und islamistischen Massenmördern der Vergangenheit und der Gegenwart. Von Stalin über Lenin bis Mao, von Che Guevara über Fidel Castro bis hin zu den Terroristen der Hamas, diesen wahren Erben der SS-Totenkopfverbände. Für all diese Ungeheuer finden sich begeisterte Verklärer, Verfechter, Verherrlicher, Verharmloser und Gesinnungsgenossen in allen linken Parteien in Deutschland. Oftmals findet die Verehrung auf offener Bühne und mit furchterregenden Worten statt. Und doch käme niemand darauf, ein Parteiverbot oder auch nur Überwachung durch den Verfassungsschutz zu fordern, obwohl gerade Grüne und Linkspartei dazu immer wieder Anlass bieten. Warum nicht? Ganz einfach. Wir Demokraten glauben an die Kraft der Demokratie, an Worte und Widerworte, an Argumente und an mehr Meinung statt an weniger Meinung, an Verbote von Meinungen. Der britische Economist, sicher kein populismusverdächtiges Blatt, fordert derzeit dies. Die CDU sollte ihre starre Brandmauer überdenken. Das bedeutet nicht, vor Extremisten einzuknicken. Schließlich hat die AfD selbst erklärt, die CDU zerstören zu wollen, nicht mit ihr zusammenzuarbeiten. Und die CDU sollte keiner Partei den Weg in die Regierung ebnen, die so vieles von dem ablehnt, wofür sie steht. Würde die CDU jedoch signalisieren, dass sie eine künftige Zusammenarbeit mit einer Partei nicht dogmatisch ausschließt, sofern diese sich von ihren radikalsten Positionen und Politikern trennt, könnte das auf Dauer die vergleichsweise gemäßigten Kräfte innerhalb der AfD stärken, von denen sich einige mit ihren extremistischen Parteifreunden durchaus schwer tun. Man solle die AfD also einbinden, nicht ausgrenzen, schreibt der Economist mit seinem klaren Blick auf Deutschland. Nun kommt stets der Einwand, auch Hitler habe man durch Einbindung bändigen wollen und das sei ja gewaltig schiefgegangen. Und das stimmt. Aber das macht noch lange nicht jeden, den man einbindet, zu Hitler. Hitler wurde auch nicht allmächtig durch Einbindung, sondern durch ein gewaltsam durchgesetztes Oppositionsverbot. Er ließ Politiker anderer Parteien abführen. Wollte man wirklich den Parteien trauen, die während der Pandemie alle Grundrechte im Handstreich außer Kraft gesetzt haben, die Menschen zu experimentell medizinischen Eingriffen nötigen oder gesetzlich zwingen wollten, dass sie bloß wohlmeinend unser Wahlrecht wegnehmen wollen, um uns zu beschützen? Derzeit nämlich fordert Hendrik Wüst als prominentester CDU-Politiker ein eben solches AfD-Verbot zu prüfen. Wie gesagt, nichts anderes als ein Oppositionsverbot. Der Hendrik Wüst, der nächstes Jahr gegen die, ups, AfD antreten muss. Und hier ist, was dieser Hendrik Wüst in der Pandemie gesagt hat. Schauen Sie.
3: Es geht darum, auch mal den Geimpften und denen, die alles machen, zu zeigen, wir lassen das nicht weiter zu, dass Menschen ihre individuelle Freiheit über die Freiheit der gesamten Gesellschaft stellen. Jetzt kümmern wir uns um die Nicht-Geimpften und führen eine Impfpflicht ein.
2: Jetzt kümmern wir uns um die Nicht-Geimpften und führen eine Impfpflicht ein. Diesen Clip hat Hendrik Wüst übrigens damals selbst auf X gepostet. Er war also sehr stolz auf diesen Ausschnitt, in dem er sagt, wir lassen es nicht zu, dass Menschen ihre individuelle Freiheit über die Freiheit der Gesellschaft stellen. Zitat Ende. Das ist nicht einfach irgendein politischer Talking Point, eine schnelle Parole. Das, was Hendrik Wüst hier sagt, ist ein Weltbild. Für Hendrik Wüst der die AfD ständig als Nazi-Partei beschimpft, steht das Kollektiv über der individuellen Freiheit. Und das ist ziemlich genau das Weltbild jeder einzelnen Diktatur. Es wird gefährlich im Land, wenn Leute, die so auf den einzelnen Menschen blicken, die Opposition verbieten wollen. Genau an dem Punkt stehen wir nämlich jetzt. Ob es die deutsche Demokratie in 2 Jahren noch gibt, das ist derzeit, und ich hätte niemals gedacht, diesen Satz einmal zu sagen, ungewiss. Und das ist ganz sicher nicht die Schuld der AfD. Inhaltlich hat das scheiternde politische Establishment der AfD kaum noch etwas entgegenzusetzen. Die politische Auseinandersetzung erfolgt nicht, und zwar aus einem einfachen Grund. Die sogenannte politische Mitte weiß, dass ihre Ideen gescheitert sind und niemanden mehr überzeugen werden. Von der Klimaideologie über die Sozialstaats- und Umverteilungsideologie bis hin zur Migrationsideologie. Es wird dafür keine Mehrheiten mehr geben und deswegen versuchen die herrschenden Parteien nicht einmal mehr, für diese gesammelten Gefährlichkeiten politisch zu werben. Stattdessen versuchen sie, den einzig verbliebenen politischen Konkurrenten auszuschalten. Die AfD soll verboten werden, weil sie den Herrschenden gefährlich wird. Die Diskussion um das AfD-Verbot ist der konsequente Höhepunkt einer deutschen Psychose. Als Lehre aus dem millionenfachen Judenmord haben wir erst die Todfeinde der Juden ins Land geholt. Und nun wollen wir als Lehre aus der Diktatur die Opposition verbieten. Wehret den Anfängen. Das ist der heilige Schwur der deutschen Geschichte. Bloß heute wissen wir, dieser Schwur ist vollkommen wertlos. Über die Anfänge sind wir längst hinaus. Inzwischen muss man sich rechtfertigen, wenn man nicht für ein Verbot der Opposition ist. Wenn die Nazis heute noch einmal nach der Macht greifen würden, dann würden sie mit all ihren angeschlossenen Medien lautstark vor den neuen Nazis warnen.
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2: Und wir machen weiter mit der Frage, hat der Bundeskanzler ein Problem mit der Meinungsfreiheit? Diese Idee könnte man zumindest bekommen, wenn man ihm genau zuhört und seinen englischen Schlachtruf ins Deutsche übersetzt.
3: Für den Kanzler ist das Internet ein gefährlicher Ort, an dem Menschen ihre Meinung ganz offen und ohne Filter äußern. Und das sogar unter falschem Namen. Noch, denn schon seit längerem fordert Merz zusammen mit anderen Politikern eine sogenannte Klarnamenpflicht, um vermeintliche Hassposts und Falschnachrichten auf Social Media einzudämmen. Wer das kritisch sieht und die Meinungsfreiheit dadurch beschnitten sieht, dem entgegnet der Kanzler ganz unfreiheitlich.
4: Und bitte komm mir keiner mit Free Speech.
3: Zu Deutsch? Und bitte komm mir keiner mit Meinungsfreiheit. Warum dieser Satz besorgniserregend ist und welche Konsequenzen er für die Demokratie hat, darüber sprechen wir jetzt bei News Live.
2: Ja, Alexander, nochmal für unsere Zuhörer und Zuschauer. Merz sagte das beim Empfang der Jugendforschpreisträger am Dienstag. Hat er das nur falsch übersetzt oder versteht er das Wort Meinungsfreiheit einfach falsch?
5: Er versteht das deutsche Wort Meinungsfreiheit nicht. Das ist das Problem. Komme mir jetzt keiner mit Free Speech. Also ihr lieben Kinder und Jugendliche da unten, kommt bitte nicht auf die Idee, euch auf Meinungsfreiheit im Netz zu beziehen. Da bin ich, der Papa Friedrich, nämlich ganz streng. Ich ziehe da die Grenzen ein. Ich erziehe euch schon noch zu braven Untertanen, liebe Kinder und Jugendliche, ihr da unten, mit diesem neumodischen Zeug. Es ist einfach der reine Wahnsinn. Wir haben einen Bundeskanzler, der Meinungsfreiheit nicht aushält. Wir haben ja zahlreiche Belege, einige kommen noch. Und das kulminiert jetzt eben in dieser ungeheuerlichen Aussage, komme mir keiner mit Free Speech. Das heißt also Meinungsfreiheit, Pressefreiheit, Informationsfreiheit, grundgesetzlich garantierte Güter. Herr Friedrich Merz ist Bundeskanzler, Herr Friedrich Merz ist Jurist. Und er räumt einfach einmal diese grundgesetzliche Garantie für Meinungsfreiheit, Pressefreiheit, Informationsfreiheit ab. Er sagt, wir brauchen Grenzen der Meinungsfreiheit. Ja, dann heißt immer, wir müssen es regulieren, damit die Leute nicht hinter die Fichte geführt werden, damit sie nicht Opfer werden von Desinformationskampagnen.
6: Damit sie nicht hören, dass Umfragen, dass sie gar kein Geld haben, die Institute.
5: Genau, sowas zum Beispiel. Das war reine Desinformation von Aluhut Cornelius vorhin. Reine Desinformation. Also, Friedrich Merz mag es nicht, wenn die Kritik an Friedrich Merz überhand nimmt. Und deshalb will er die sozialen Medien regulieren. Er räumt damit allerdings einen Kernbereich der Verfassung ab. Wir haben einen Bundeskanzler, der mit der Meinungsfreiheit auf Kriegsfuß steht. Wir haben einen Bundeskanzler, der mit der Verfassung auf Kriegsfuß steht. Wir haben einen Bundeskanzler, der diesem Amt einfach nicht gewachsen ist. Er sollte wissen, wir als Bürger haben das Grundgesetz, damit Herr Friedrich Merz sich nicht solche Frechheiten herausnimmt, wie er sie sich hier jetzt abermals herausgenommen hat.
2: Sagt Dr. Alexander Kissler, reicht das weiter an Sie, Herr Halles? Ist Dr. Alexander Kissler da ein bisschen zu streng gegenüber dem Bundeskanzler oder wie ist Ihre Meinung dazu?
7: Also Dr. Wolfgang Herles sieht das ein bisschen differenzierter.
5: Ich bin gespannt.
6: Heute ist wirklich der Differenzierungstag.
7: Ja, ich bin durchaus der Meinung, dass ein Bundeskanzler das Thema nichts angeht. Er ist Betroffener und als Betroffener sollte man sich zurückhalten. Aber wenn ich jetzt einen Schritt zurückgehe und mir überlege, was hat denn das Internet wirklich an Vorteilen, an großer mehr Demokratiewagen gebracht? Also da muss ich, und das weiß jeder von uns, der die Kommentare lesen muss, hinter unseren Kommentaren sagen, es gibt ein Thema, wo ich zwiegespalten bin. Das ist das Thema Anonymität. Darf jeder Idiot, jeden Scheißdreck, jede Beleidigung, jede Dummheit abkotzen unter einem Pseudonym? Oder soll man nicht Meinungsfreiheit tatsächlich daran binden, dass man auch sein Gesicht zeigt? Wir zeigen alle unser Gesicht, wenn wir dummes Zeug hier auf dem Sofa reden. Und wir stehen dann hinterher auch dazu oder müssen hinterher dazu stehen. Im Netz muss ich kann ich tatsächlich mich verbergen? Ich kann jede Gemeinheit sagen, aber ich muss nicht zugeben, dass sie von mir kommt. Da bin ich zwiegespalten. Da weiß ich nicht, wofür ich sein soll. Ich

0: glaube, ich bin im Zweifel eher dafür, dass man die Leute zwingt, ihr Gesicht zu zeigen, ihren Namen zu nennen im Netz. Das nimmt der Meinungsfreiheit gar nichts. Es sagt nur, Freunde, zur Meinung gehört auch der Mut, zu seiner eigenen Meinung zu stehen.
1: Und Herr Herles, Sie haben Klarnamenpflicht angesprochen.
0: Ja.
1: Kommen wir später noch dazu, Julius. Aber kann Bundeskanzler Free Speech so beschreiben, ohne ganz genau zu erklären, wie er die Meinungsfreiheit definiert und einschränken will oder nicht?
2: Den entscheidenden Punkt hat er ja genannt, nämlich die Falschinformationen und die, dass man sich da beschimpfen lassen muss im Netz. Das Thema Beleidigung, Verleumdung, falsche Verdächtigung, üble Nachrede ist ja längst strafbewehrt. Insofern braucht man da gar nichts mehr zu verändern. Man muss nur die Menschen anzeigen. Ich bin insofern bei Ihnen, als dass die Provider sicherstellen müssen, dass man dann irgendwie der Person habhaft wird, auch wenn sie anonym unterwegs ist. Aber man muss immer bedenken, der anonyme Post im Netz, auch wenn er milliardenfach missbraucht wird, ist am Ende der Wurf des Stapels der Flugblätter auf dem Platz. Man muss auch in einem Staat, der die Meinungsfreiheit liefert, anonym massentauglich Dinge veröffentlichen können, ohne in irgendeiner Art und Weise Konsequenzen des Staates erwarten zu können. Wir haben es halt leider Gottes erlebt, dass dieser Staat sich sehr, sehr schnell in Autoritäres bewegen kann, wenn es mal eine Krise gibt wie in der Corona-Krise, wenn plötzlich man nur noch mit einem QR-Code und Name und Ausweis in irgendwelche Restaurants rein darf. Deswegen dieser gefährliche Ton. Entscheidend für mich ist aber dieser Punkt der Falschinformationen, die der Bundeskanzler da anspricht. Denn, ich will mal ganz kurz lesen aus dem Bundesverfassungsgerichtsurteil aus dem Jahr 2019, denn der beschreibt die Meinungsfreiheit als folgendes. Artikel 5 Absatz 1 GG. Gegenstand des Schutzbereiches sind Meinungen, das heißt das Element der Stellungnahme und des Dafürhaltens geprägter Äußerungen, ohne dass es dabei darauf ankäme, ob sie sich als wahr oder unwahr erweisen, ob sie begründet oder grundlos, emotional oder rational sind, als wertvoll oder wertlos, gefährlich oder harmlos eingeschätzt werden. Schreiben unsere obersten Richter, und das in vielen Urteilen immer wieder ähnlich und gleichlautend, es ist ja gerade der Sinn der Meinungsfreiheit, dass man diese Dinge nicht überprüfen kann, weil wir sie denken, weil wir sie fühlen, weil wir sie über unsere eigene Erfahrung, unser eigenes Leben leben. Ich meine, der Bundeskanzler setzt sich auch vor die Kameras und sagt, die Rentenbeiträge sinken jetzt dank uns. Obwohl erstens nichts beschlossen ist und zweitens sie in Wahrheit laut deren Pläne erstmal die nächsten 20 Jahre um 4% steigen werden. Da kann man ja auch sagen, hast du den Schnaps zu viel getrunken oder willst du uns hier gerade in die Fichte führen oder ist das deine Deutung deiner politischen Pläne, die wir dir lassen können, aber wir als Medien natürlich dann kritisieren dürfen. Das ist ja das große Aushandeln und das Komplexe und Unverständliche an Meinungsfreiheit. Es ist sogar von der Meinungsfreiheit gedeckt zu sagen, ich will den Sozialismus, weil in der DDR war alles schön. Mhm. Es ist gedeckt zu sagen, Adolf Hitler war nicht alles schlecht. Und es ist auch gedeckt zu sagen, Kalifat ist die Lösung. Das sind alles Meinungsäußerungen, die von der Meinungsfreiheit, man muss sagen, manchmal schmerzhafterweise, aber im Großen und Ganzen dankenswerterweise gedeckt sind, weil die Väter und Mütter des Grundgesetzes darauf vertrauen, dass in der Gesamtheit der Debatte sich dann das Klügste und Beste und von allen irgendwie Gewollte und Nachvollziehbare durchsetzen wird und dass die Debatte selbst diese Randposition, diese extremen Positionen abschleifen und die Bedeutungslosigkeit der politischen Einflussnahme verschieben wird.
3: Man muss auch ganz klar sagen, niemand vom politischen Personal profitiert momentan so sehr von der Meinungsfreiheit wie Friedrich Merz.
1: Ah ja?
3: Ja, er ist eine Fake-News-Schleuder auf zwei Beinen. Und jeder sagt, ja gut, sind alles viele Fake-News dabei, du widersprichst dich heute, du sagst, behauptest Dinge, die du nie gesagt hast, die du schon oftmals gesagt hast, haben wir schon zigmal hier durchexerziert. Er profitiert davon, dass falsche Aussagen nicht, Gott sei Dank, nicht strafbewehrt sind, weil er ständig falsche Aussagen tätigt. Und Meinungsfreiheit ist Freiheit für Meinungen. Entweder wir haben eine Meinungsfreiheit oder wir haben sie nicht. Ich bin dafür, wir zu haben. Deshalb bin ich bei Abwägung aller Sachen, die ich auch sehe, wie Sie, Herr Herles, bin ich bei Abwägung allen für und widers gegen eine Klarnamenpflicht.
1: Ja, und wir sprechen über die Aussage von Bundeskanzler Friedrich Merz. Jetzt kommt hier keiner mit Free Speech. Wir holen unsere Zuhörer und Zuschauer nochmal ab. Genau das hat er gesagt. Hören wir rein.
4: Und das ist die große Schwierigkeit, vor der wir stehen. Wie gehen wir mit diesen Technologien um? Wie gehen wir damit um, dass wir nicht mehr in der Lage sind, unsere Bevölkerung gegen das, was da passiert, in ausreichendem Maße zu schützen? Und bitte komm mir keiner mit Free Speech. Das hat mit Free Speech nichts mehr zu tun. Das ist allenfalls der komplett libertäre Ansatz, das libertäre Politik- und Gesellschaftsverständnis, das wir von Teilen auf der anderen Seite des Atlantiks kennen und das ich persönlich nicht teile. Eine liberale Gesellschaft muss immer noch in der Lage sein, seine Bürgerinnen und Bürger ausreichend zu schützen. Auch vor falschen Informationen, vor persönlichen Herabsetzungen, vor Diskriminierung und vor vielen anderen Dingen, die unser persönliches Leben letztendlich in Freiheit ausmacht. So, und das ist, ich habe jetzt schon wieder zu lange gesprochen, aber Sie sehen, dass wir uns mit diesen Fragen nicht nur beschäftigen, sondern dass wir auch um die Antworten ringen und sie heute noch nicht wirklich endgültig wissen.
5: Vielen Dank. Unsere Zeit ist leider schon zu Ende.
1: Ja, Alexander, du schmunzelst und lachst. Er hat bei seiner Aussage, jetzt habe ich schon wieder zu lange gesprochen, schon laut geschmunzelt und fast heftig gelacht. Deine Einschätzung zu der Aussage von Bundeskanzler Friedrich Merz. Versteht er einfach das Internet nicht?
3: Er versteht das Internet nicht. Das ist für ihn Neuland, das ist für ihn Fremdland. Und vor allen Dingen dieser Satz ist wirklich katastrophal. Das ist ein Satz, der zu Orwell führt, ein Satz, der in autoritäre Systeme passt, aber nicht einen freiheitlichen Rechtsstaat wie die Bundesrepublik Deutschland. Wir haben die Pflicht, unsere Bevölkerung vor Falschinformationen zu schützen, sagt er. Das heißt aber, die Exekutive, die Regierung entscheidet, was falsche Informationen sind. Dann möchte ich vor Herrn Merz geschützt werden, weil er geht ja ständig mit Falschinformationen hausieren. Zahlreiche Politiker bestreiten mit Falschinformationen den Wahlkampf. Wollen wir jetzt Wahlkämpfe verbieten? Wollen wir sagen, vorher gibt es eine Wahrheitskommission? Friedrich Merz will hier eine staatliche Wahrheitskommission. Er will einen TÜV für Information und die Regierung sagt dann schön, Falschinformation darf nicht verbreitet werden, gute Information muss verbreitet werden. Er will ein Wahrheitsministerium, er will, dass die Regierung der Wahrheitsaufseher ist. Er hat ein Unverhältnis zur Freiheit. Ich finde es erschütternd, aber auch sehr entlarvend.
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1: Ich bin Jan-Henner Reitze. Die von Bundesregierung und Bundesländern geplante Neuauflage des Tankrabatts stößt bei Verbraucherschützern, Sozialverbänden und der Opposition auf Kritik. Unter anderem, weil die vorgesehene rechnerische Steuerentlastung von 17 Cent pro Liter Benzin oder Diesel nicht zielgenau sei.
2: Bund und Länder wollen das Paket bis zum 1. Oktober umsetzen. Der Tankrabatt soll über eine Senkung der Energiesteuer auf Benzin und Diesel finanziert werden. Dafür sind rund 2,5 Milliarden Euro vorgesehen. Verbraucherschützer und Sozialverbände fordern stattdessen vor allem Hilfen für Haushalte mit kleinen und mittleren Einkommen. Die Linke und die Grünen verlangen außerdem eine Übergewinnsteuer für Mineralölkonzerne. Greenpeace warnt, ein Teil der Entlastung kann sonst bei den Konzernen landen. Neben dem Tankrabatt will die Bundesregierung spätestens ab Januar 2027 auch einen Spritpreisdeckel einführen, als Kriseninstrument und nicht dauerhaft. David Riemer, Nachrichtenredaktion.
1: Der NATO-Militärausschuss wird künftig vom ranghöchsten Soldaten Deutschlands geführt. Generalinspekteur Carsten Breuer wurde bei einer Sitzung des Gremiums in Kopenhagen zum Vorsitzenden gewählt und soll sein Amt im kommenden Juli antreten. Die Position ist eine der wichtigsten innerhalb der NATO. Morgen wird in Mecklenburg-Vorpommern ein neuer Landtag gewählt, in Berlin das Abgeordnetenhaus. Bei ihrem Wahlkampfabschluss haben alle Parteien heute noch einmal versucht, von sich zu überzeugen.
3: Viele Wähler haben sich noch gar nicht endgültig entschieden, wem sie ihre Stimme geben. In Mecklenburg-Vorpommern waren laut ZDF-Politbarometer zuletzt 21% der Befragten unsicher, in Berlin sogar 23%. Im Nordosten liefern sich SPD und AfD ein enges Rennen um Platz 1. Die Grünen müssen um den Einzug in den Landtag bangen. In Berlin liegt die Linke laut Umfragen Kopf an Kopf mit der CDU und das BSW hofft noch auf den Sprung über die 5%-Hürde. Thomas Bleskin, Nachrichtenredaktion.
1: Und zum Fußball. In der Bundesliga ist die Siegesserie des SC Freiburg gerissen. Bei Eintracht Frankfurt spielte das Team heute 2:2 nach 3 Siegen zum Auftakt der neuen Saison. Hinter Bayern München liegt Freiburg damit in der Tabelle nur noch auf Platz 2. Ohne Punkte und Schlusslicht bleibt Gladbach nach einem 3:4 zu Hause gegen Mainz. Außerdem gewann Hamburg 2:1 gegen Köln und Bremen 3:2 gegen Augsburg.
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1: Das Wetter, die Vorhersage des Deutschen Wetterdienstes. In der Nordhälfte dichte Wolken, vor allem Richtung Nordsee fällt auch Regen. In der Mitte und im Süden ist der Himmel dagegen nur leicht bewölkt, stellenweise auch klar. Mit dieser Zweiteilung geht es auch durch die Nacht, in der die Temperaturen auf 16 bis 7 Grad zurückgehen. Morgen dann im Norden weiter viele Wolken und Regen, der sich weiter Richtung Süden ausbreitet. Ganz im Süden wieder sonnig und Temperaturen bis 27 Grad, in der Nordhälfte nur 17 bis 22 Grad.
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1: Heute lautet unser Thema: Bei den Sozialdemokraten herrscht Verzweiflung. Die SPD will eine Volksfront gegen die AfD. Bundesweit notieren die Sozialdemokraten bei rund 12%. In Sachsen-Anhalt konnten sie mit Mühe und Not 9% erringen. In Thüringen rangieren sie bei 6%. Bei den Landtagswahlen in Berlin droht ein historisches Tief. Wer nirgends mehrheitsfähig ist, der braucht große Bündnisse und einen gemeinsamen Feind. Als Feindbild dient die derzeit populärste Partei, die AfD. Im Bundestag lässt die SPD keinen Zweifel. Sie will jenseits der AfD ein Allparteienbündnis schmieden. Eine Volksfront soll entstehen, damit die SPD sich einen Rest an Macht, Geld und Einfluss sichern kann. In der SPD herrscht die pure Verzweiflung. Alle gegen einen, alle gegen den Faschismus. Die Volksfront geht vom nationalen Notstand aus. Drunter macht es die Panik-SPD von Bärbel Baas und Lars Klingbeil, von Tim Klüssendorf, Matthias Mirsch und Karl Lauterbach nicht. Niemand drückt den Alarmknopf schneller als der Freiheits- und Salzallergiker Lauterbach. Der gescheiterte Gesundheitsminister Lauterbach ist immer zur Stelle, wenn die Argumente fehlen. Dann stellt Angst sich ein. Beschworene Angst, eingebildete Angst, inszenierte Angst. Wie jeder Angstunternehmer bewirtschaftet Lauterbach die Spaltung. Und er bekennt sich zu ihr. Lauterbach will und die SPD braucht die Spaltung.
2: Zunächst einmal möchte ich auch darauf hinweisen, dass es hier eine Zweiteilung des Parlaments gibt. Es gibt die demokratischen Parteien und die demokratischen Parteien legen hier einen Haushalt vor oder diskutieren einen Haushalt, auch kritisch, der aber nicht in einer Parallelwelt funktioniert, sondern die tatsächlichen Herausforderungen dieser Zeit auch angeht.
1: Lauterbach beschwört die Zweiteilung des Parlaments. Damit zementiert er eine Zweiteilung im Volk, denn im Parlament tritt das Volk in seinen Vertretern zusammen. Wenn Lauterbach alle Parteien außer der AfD zu den demokratischen Parteien erklärt, hat er Demokratie nicht verstanden. Auch jeder AfD-Abgeordnete vertritt das ganze Volk. Lauterbach will die Wähler der AfD von der politischen Mitgestaltung ausschließen, indem er zum Schulterschluss aller anderen Parteien gegen den, wie er sagt, Faschismus aufruft.
2: Blicken wir gemeinsam nach vorne. Die demokratischen Parteien werden zeigen, dass Demokratie diese Probleme lösen kann. Und das ist zum Schluss unsere beste Lösung gegen die Bedrohungen des Faschismus, denen wir uns in diesen Stunden stellen müssen.
1: Auch das hat Herr Lauterbach nicht begriffen. Faschismus droht dort, wo frei gewählte Volksvertreter von der Mitwirkung ausgeschlossen werden. Faschismus droht nicht, wenn Regierungsparteien eine Wahlschlappe nach der anderen erleiden. Lauterbachs vermeintlicher Kampf gegen den Faschismus ist ein Aufbäumen gegen die sozialdemokratische Bedeutungslosigkeit. Lauterbach will die Volksfront der demokratischen Parteien, Fraktionschef Mirsch den Schulterschluss der demokratischen Mitte. Gemeint ist ein Wahlverliererbündnis. Matthias Mirsch listet dessen Mitglieder auf.
3: Nein, wir Demokratinnen und Demokraten von Linkspartei, SPD, Grüne und CDU, CSU dürfen an dieser Stelle keine Zweifel an uns aufkommen lassen. Darum geht es.
1: So viel Klarheit war selten. Der Vorsitzende der SPD-Bundestagsfraktion will mit der demokratischen Mitte einen Abwehrblock aus 5 Parteien gegen die AfD etablieren. Das heißt auch, demokratische Mitte ist dort, wo Wähler der AfD nichts zu melden haben. Demokratische Mitte ist also dort, wo die Demokratie eine Lücke hat. Zur demokratischen Mitte gehört die umbenannte SED mitsamt ihren antisemitischen Recken und antikapitalistischen Kadern, keineswegs aber die AfD. Ich vermute, nicht nur im Osten stellt der Bürger sich unter Demokratie eher Volksherrschaft als Volksfront vor. Demokratische Parteien, demokratische Mitte, demokratische Fraktionen. Selten wurde so viel Schindluder mit dem ehrwürdigen Begriff getrieben. Musterdemokraten vertreiben die Demokratie. Da darf der SPD-Generalsekretär nicht fehlen. Auch Tim Klüssendorf bastelt am Fünf-Parteien-Abwehrbündnis.
4: Wenn ich die Redebeiträge höre und mir auch noch mal vor Augen führe, wie wir schon wieder anfangen, auch unter den demokratischen Fraktionen uns mit kleinen Nicklichkeiten zu behaken und den kurzfristigen Geländegewinn machen zu wollen, dann finde ich, haben wir nicht viel aus dem, was vor 3 Tagen auch an Wahlergebnissen in Sachsen-Anhalt passiert ist, gelernt.
1: Nicklichkeiten. Aha. Die SPD laboriert an ihrer verschwundenen Größe. Eine Kleinpartei macht Kulturkampf, um sich im Getöse wichtig zu fühlen und sich Pfründe zu sichern. Deshalb sollen die demokratischen Fraktionen sich nicht behakeln. Deshalb soll die demokratische Mitte zusammenhalten. Deshalb sollen die demokratischen Parteien die AfD bekämpfen. Die SPD steht auf dem Abstellgleis. Der schrille Alarm ist ihr letztes Lebenszeichen. Das war Kießler Kompakt, der erste Kommentar des Tages, Ausgabe 358. Nur selber denken macht schlau.
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2: Steuersenkungen jeglicher Form, also werden gescheut, wie der Teufel das Weihwasser eben scheut. Stattdessen, da würde ich gerne nochmal drauf eingehen, diese Übergewinnsteuer, diese Direktzahlung. Aber das birgt doch wieder, also A, ein erhöhtes Klagepotenzial bei den Übergewinnsteuern. So einfach ist das nicht durchzudrücken. Die Frage 2 hast du schon gestellt. Ab wann greift die überhaupt? Das ist völlig irrational. Und dann auch diese Direktzahlung, das wäre doch ein enormer Bürokratieaufwand, der damit im Grunde auch wieder auf den Staat zukommt.
3: Ja, das Faszinierende ist ja erstmal, dass der Kanzler bei unterschiedlichen Terminen am gleichen Tag das Gegensätzliche sagt. Auch beim Unternehmertag sagt er, wir haben das Kartellrecht geschärft. Das heißt, man kann also als Ölkonzern nicht einfach die Preise willkürlich erhöhen, machen die auch nicht. Sonst könnte man als Kartellamt einschreiten. Beim nächsten Termin erklärt er dann, er sehe keine rechtliche Grundlage für eine Übergewinnbesteuerung und kommt dann mit Direktzahlung. Nun muss man wissen, zum Ende der Ampelperiode hat Christian Lindner als Finanzminister versucht, ein Direktzahlungsinstrument einzuführen. Das bedeutet allerdings, dass man die Adressen und die Kontoverbindungen sämtlicher Bürger haben muss, um solche Direktauszahlungen hinzukriegen. Dieses Mittel hat er technisch zumindest hergestellt, aber es gibt jetzt beispielsweise bei den Mailadressen und bei den Bankverbindungen, gerade von denjenigen, die es beträfe, bei den Geringverdienern, gibt es einen Mangel. Also man hätte jetzt nicht alle und der Staat darf nicht einfach irgendwas hinüberweisen und vergisst 3 Leute. Das funktioniert so nicht. Also das ist schon eine ziemlich irre Gelegenheit und wenn man es am Jahresende mit der Steuererklärung ausgleicht, dann erwischt man erstens nicht diejenigen, die keine Steuern bezahlen und andererseits kommt es dann viel zu spät. Also es ist schon einfach völlig irre, jetzt zu glauben, man könnte 3 Leuten irgendwie den Spritpreis erstatten und die anderen müssen halt sehen, wie sie kommen. Dann gibt es wieder Gleichbehandlungsprobleme. Also das ist alles Gestümper. Es ist alles versucht der Rhetorik, um irgendwie über diese Preisspitzen hinwegzukommen mit der Hoffnung, dass es sich vielleicht Anfang nächster Woche schon wieder ein bisschen senkt und dann kommen wir einfach nochmal ungeschoren davon und dann sind auch die Wahlen vorbei. Das ist im Prinzip eine Rhetorik, die hinhalten soll. Und man muss auch bei Lars Klingbeil immer auf die einzelne Wortwahl achten. Das Stichwort Gegenfinanzierung, da hören wir natürlich Trapsen, entweder Schuldenbremse senken oder neue Abgaben fordern. Also zur Gegenfinanzierung holt er immer aus, damit er nirgends anders sparen muss. Und das ist einfach das Gefährliche. Er nimmt uns das Geld hier weg, was er uns an der Tankstelle dann vermeintlich generös zurückgeben möchte.
2: Sagt unser Politikchef Ralf Schuler. Wir hören mal, was unsere Wirtschaftsministerin sagt. Auch Wirtschaftsministerin Katharina Reiche hat eine tolle Idee. Sie schließt einen neuen Tankrabatt für alle zwar aus, ist aber auch für eine Direktauszahlung. Allerdings nicht an Unternehmen, sondern an Bedürftige. Sie sagte, ich zitiere, wir haben einen Tankrabatt gehabt, wir haben die Preise subventioniert. Man sollte eher schauen, bei den Menschen, die gerade besonders darunter leiden, dass es da eben zu Direktzahlungen kommen sollte. Zitat Ende. Also, kein neuer Tankrabatt für alle, sondern gezielte Entlastung für diejenigen, die besonders unter den hohen Preisen leiden. Und die Frage, die sich natürlich anschließt, ist das gefühlt gerechter als ein Tankrabatt, den wir ja schon für 2 Monate hatten?
4: Ich halte, wie gesagt, diese staatlichen Eingriffe, die man obendrauf legt, alle für nicht gerecht. Denn gerecht wäre es, einfach einen realistischen Preis an die Leute weiterzugeben und als Staat nicht zu sagen, wir machen die Steuern so hoch, wir versuchen das Verhalten zu beeinflussen, um die Leute weg vom Auto zu manipulieren. Das ist ja die Idee dahinter. Man will es ja teurer machen, damit die Menschen weniger fahren. Dann merkt man, oh, sie können jetzt weniger fahren, weil es so teuer ist. Und dann sagt man ihnen, jetzt geben wir euch Geld, damit ihr wieder mehr fahren könnt. Also diese ganze Logik ist vollkommen absurd. Ich habe heute Morgen den Kommentar im Deutschlandfunk gehört. Da hat man sich darüber gefreut, dass die Preise so hoch sind, weil man sagt, das ist jetzt ein guter Anreiz dafür, dass die Leute auf das E-Auto wechseln. Wir hatten auch schon unseren Bundesumweltminister, der gesagt hat, tja, wenn die Preise so hoch sind, dann sollen sie doch E-Auto fahren. Also das ist die Haltung, die da vorherrscht. Und es ist einfach ein komplett absurdes System, wo immer Anreize für ein bestimmtes Verhalten gesetzt werden sollen, eben dass die Leute wegkommen von Autos. Aber sie kommen von den Autos nicht weg, weil Individualverkehr

0: mit Sprit, mit dem Verbrennermotor ist einfach das Beste und hat sich einfach durchgesetzt unter der Bevölkerung, weil die E-Auto-Technologie unter anderem einfach noch nicht so verlässlich ist wie die Verbrennertechnologie in Deutschland. Und wenn Unternehmen vernünftig E-Autos auf großer Basis herstellen würden in Deutschland und das zu einem genauso sicheren und schnellen Fahren entwickeln würden, dann wäre das ja auch gut. Dann könnten die Leute sich dafür entscheiden. Aber ansonsten brauchen sie für ihre Entscheidungen weder Anreize noch irgendwelche Almosen vom Staat, sondern sie sollten einfach das Verkehrsmittel nutzen können, was sie möchten, ohne dass der Staat sagt, dann machen wir mal doppelt so hohe Steuern darauf.
1: Das freie Spiel der Kräfte, lass die Menschen doch einfach mal machen, das wäre der Idealzustand. Aber man lässt uns halt nicht in Ruhe, der Nudging-Staat macht immer weiter. Wir kommen jetzt zu SPD-Finanzminister Lars Klingbeil. Der hält an seiner Forderung nach einer Übergewinnsteuer fest. Der Kanzler ist zwar dagegen, aber wir haben ja Klingbeil gehört. Dabei ist der Staat in Person, und das muss man auch ganz klar sagen, von Lars Klingbeil selbst einer der großen Übergewinnler bei den steigenden Spritpreisen. Das wird ja gerne auch vergessen und vertuscht. Für unsere Zuschauer haben wir das einmal aufbereitet. Für unsere Zuhörer gilt hier die Faustformel. 1 Cent höherer Spritpreis sind rund 240.000 Euro pro Tag mehr in der Staatskasse. Behalten Sie das bitte im Hinterkopf. 1 Cent mehr beim Spritpreis sind 1,7 Millionen Euro in der Klingbeil-Kasse pro Woche. Und nach einem Monat sind das schon 7,5 Millionen Euro. Ja, seit Ende Februar, seit Beginn des Irankriegs, hat der Staat mehr als 1,7 Milliarden Euro zusätzlich an Mehrwertsteuer eingenommen. Das ist die aktuelle Zahl. Und die Frage, die sich anschließt, wer besteuert eigentlich den Krisenübergewinner Lars Klingbeil? Wenn man schon für eine Übergewinnsteuer ist, da muss man auch gerecht sein.
2: Also ich bin ja dafür, dass man an den Zapfsäulen künftig so ein kleines Geräusch einspielt. E-Autos haben ja auch so einen wunderbaren Klang, dass man an der Zapfsäule so ein leichtes Münzenklingeln einführt, dass man hört, wie es bei Lars Klingbeil in der Kasse klingelt. Einfach damit man auch so ein kleines Gefühl dafür hat. Kling, kling, kling, kling, kling, kling, Münzen, die bei Lars Klingbeil runterrieseln. Das ist einfach auch das Irre. Also er nimmt mehr ein beim gestiegenen Spritpreis, überlegt jetzt aber, wo er Geld hernehmen kann, um uns zu entlasten. Hallo? Das mehr eingenommene Geld könnte er uns ja einfach in der Tasche lassen.
1: Genau.
2: Ganz, ganz revolutionärer Vorschlag. Ist aber, ich meine, wie oft haben wir das schon gesagt? Es ist nicht in der Logik von Lars Klingbeil. Lars Klingbeil möchte einfach erzwingen, dass Umverteilung durch neue Abgaben irgendwie ins Werk gesetzt wird und die Union dann damit erpresst wird, dass die Autofahrer streiken und die Union dann irgendwann weich wird und neue Abgaben, Erbschaftssteuer, Vermögenssteuer oder ähnliches einführt oder aber über die Schuldenbremse da was gemacht wird. Wobei Schulden für Nichtinvestitionen, für konsumtive Ausgaben so ohne weiteres jetzt also verfassungsrechtlich gar nicht möglich sind. Es ist schon ziemlich irre, was hier für ein Tauziehen sich hinter den Kulissen abspielt und der Kanzler gleichzeitig durchs Land reist und immer noch erklärt, also er möchte aber seine Reformen durchsetzen, während Lars Klingbeil alles andere tut, als Reformen umzusetzen, sondern er arbeitet nur daran, möglichst irgendwie neue Abgaben zu erzwingen.
1: Jeder ist ja im Grunde, wenn man diese ganzen Diskussionen verfolgt, schuld an den hohen Spritpreisen, eben nur nicht der Staat. Und was wir doch hier erleben, auch gerade wenn wir über Klingbeil, über dieses kleine Rechenmodell sprechen, ist doch das Prinzip, der Dieb ruft, halte den Dieb.
2: Einmal das, ja. Aber was mich eben auch immer wieder fuchst, Lars Klingbeil versucht, den Eindruck zu erwecken, er würde sich für die einfachen und kleinen Leute einsetzen. Man muss sich einfach klar machen, das meistverkaufte Auto ist ein Dacia Sandero. Die Leute können nicht einfach auf ein sauteures E-Auto umstellen. Und man muss auch volkswirtschaftlich mal die Kosten im Blick behalten. Wenn wir flächendeckend aufs Elektroauto umsteigen würden, dann müssten wir Ladesäule, Infrastruktur basteln, so wie wir Steckdosen in den Wohnungen haben. Wenn wir irgendwo hinkommen und unser Handy laden. Wenn wir wissen, wir müssen gleich wieder los, stecken wir das Handy irgendwo rein. Genau so müsste das gesamte Land mit Ladesäulen zugestellt werden, die jetzt eine Auslastung von etwa 11% haben. Weil du natürlich nicht überall Ladestationen brauchst, ja. Aber du musst sie tendenziell haben. Das müssen wir volkswirtschaftlich milliardenschwer finanzieren, damit E-Mobilität genauso reibungslos funktioniert wie die Benzinmobilität. Und dann haben wir immer noch keine Familienkutschen, die so günstig sind wie das, was sich die meisten Leute kaufen.
0: Na, ich wollte gerne noch sagen, Sozialisten haben halt auch das Problem, dass sie notorisch pleite sind. Und wir haben eben diese Geldtöpfe gesehen, wo man ja eigentlich sagen müsste, bei diesen Einnahmen muss man gar nicht so lange überlegen, was gibt man den Leuten dann zurück, wie machen wir das? Das müsste ja eigentlich alles kein Problem sein. Denn wenn man Milliardeneinnahmen hat durch diese höheren Spritpreise, dann müsste das Geld ja eigentlich da sein. Wir haben zusätzlich Milliarden Schulden aufgenommen und das zeigt eben, was da für eine Fehlkonstruktion dahinter steht. Wir haben immer mehr Geld, der Staat hat immer mehr Geld, aber er kann gleichzeitig immer weniger für die Bevölkerung da sein, weil er immer neue Nöte erschafft und immer neue Milieus, die sich daran bereichern. Wenn wir uns eben diese Zahlen, diese Geldtöpfe ansehen, dann werden davon ja irre Sachen finanziert teilweise. Wir haben gestern hier über die Komposthaufen in Togo geredet, die aus den Steuern teilweise auf Sprit finanziert werden. Ich habe nochmal nachgeschaut, wir hatten das ja alles recherchiert. Wir finanzieren den Klimaschutz in Ägypten. Wir finanzieren den Emissionshandel in Kolumbien. Wir finanzieren Effizienzkonzepte an Universitäten in der Ukraine. Also das ist all das, was wir über diese, wir sehen sie da, teuren Spritpreise finanzieren. Und das können wir uns einfach nicht mehr leisten, weil wir uns immer mehr absurde Projekte leisten, während die Deutschen kein Geld mehr haben, um zur Arbeit zu fahren.
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1: Ich bin Jan-Henner Reitzer. Der Tankrabatt kommt zurück. Wegen der hohen Spritpreise will die Bundesregierung diese Entlastung von Oktober bis Dezember wiederholen. Danach soll ein Spritpreisdeckel kommen.
2: 2,5 Milliarden Euro. Mit dieser Summe rechnet die Bundesregierung, um den Tankrabatt zu finanzieren, und die Hälfte der Kosten sollen die Länder übernehmen. Weder für die Länder noch für den Bundeshaushalt leicht zu stemmen. Doch es geht allen darum, die Verbraucher zu entlasten. Dass durch den Tankrabatt alle an der Zapfsäule etwas sparen, kritisiert unter anderem die Verbraucherzentrale. Wichtiger wäre, konkret diejenigen zu entlasten, die im Alltag wenig Geld zur Verfügung haben, heißt es von den Kritikern. Lea Matschulat, Nachrichtenredaktion.
1: Krankenkassen sollen Versicherte auch in Zukunft über Beitragserhöhungen informieren müssen. Mit dem Sparpaket im Gesundheitsbereich hatte die Politik gerade beschlossen, die Informationspflicht per Brief abzuschaffen. Das löste Kritik aus. Gesundheitsminister Carsten Linnemann hat jetzt in der Rheinischen Post doch wieder eine neue Informationspflicht angekündigt. Nicht unbedingt schriftlich. Kassen sollen auch digital, etwa per App, über Beitragserhöhungen informieren können. Bei Sicherheitstests von künstlicher Intelligenz ist wieder ein Fall bekannt geworden, bei dem ein System in fremde Computer eingedrungen ist. Diesmal betrifft es die Google-KI-Software Gemini.
3: Konkret geht es um 3 Vorfälle aus dem Mai. In einem Fall erriet Gemini Passwörter, um Zugang zu einem geschützten System zu bekommen. In 2 weiteren fand die KI Zugangsdaten für eine Datenbank. Nach Angaben von Google entstand dabei kein Schaden. Die KI habe die Angriffe beendet, sobald sie erkannte, dass es sich nicht um Testsysteme, sondern echte Unternehmensrechner handelte. In der jüngeren Vergangenheit hatte es schon ähnliche Vorfälle bei den KI-Anbietern OpenAI, Anthropic und Meta gegeben. Thomas Pleskin, Nachrichtenredaktion.
1: Und zum Fußball. In der Bundesliga hat Borussia Dortmund die Tabellenspitze übernommen. Als einziger Mannschaft gelang dem BVB der 4. Sieg im 4. Saisonspiel. 1:0 beim VfB Stuttgart. Freiburg hatte vorher nach 3 Siegen nur 2:2 bei Eintracht Frankfurt gespielt und steht jetzt hinter Bayern München auf Tabellenplatz 3. Die anderen Samstagsspiele sind so ausgegangen: Gladbach-Mainz 3:4, Hamburg-Köln 2:1 und Bremen-Augsburg 3:2.
0: Soweit das Neueste. 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
1: Das Wetter, die Vorhersage des Deutschen Wetterdienstes. In der Nordhälfte dichte Wolken, vor allem Richtung Nordsee fällt auch Regen. In der Mitte und im Süden ist der Himmel dagegen nur leicht bewölkt, stellenweise auch klar. Mit dieser Zweiteilung geht es auch durch die Nacht, in der die Temperaturen auf 16 bis 7 Grad zurückgehen. Morgen dann im Norden weiter viele Wolken und Regen, der sich weiter Richtung Süden ausbreitet. Ganz im Süden wieder sonnig und Temperaturen bis 27 Grad, in der Nordhälfte nur 17 bis 22 Grad.
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1: Ich bin Diana Kramer. Wegen der hohen Spritpreise haben sich Bund und Länder auf einen neuen Tankrabatt geeinigt. Ab Oktober soll er Bürgern und Unternehmen eine Entlastung von 17 Cent pro Liter bringen. Spätestens zum 1. Januar des kommenden Jahres soll außerdem ein vorübergehender Spritpreisdeckel eingeführt werden.
2: Die deutsche Mineralölindustrie ist zwar gesprächsbereit, sieht eine staatliche Preisregulierung aber mit Sorge. Bei rund 14.000 Tankstellen in Deutschland sei sie hochkomplex und mit zusätzlicher Bürokratie verbunden. Ein zu niedriger Preisdeckel könne im schlimmsten Fall die Versorgungssicherheit gefährden, heißt es. Verbraucherschützer, Sozialverbände und die Opposition kritisieren den Tankrabatt als zu wenig zielgenau. Wirtschaftsministerin Reiche hatte noch vor wenigen Tagen gesagt, sie halte einen Spritpreisdeckel für den falschen Weg. Begründung, er könnte die mittelständischen Raffinerien schwächen. David Riemer, Nachrichtenredaktion.
1: Der NATO-Militärausschuss wird künftig vom ranghöchsten Soldaten Deutschlands geführt. Generalinspekteur Carsten Breuer wurde bei einer Sitzung des Gremiums in Kopenhagen zum Vorsitzenden gewählt.
3: Der Posten gehört hinter dem Generalsekretär zu den wichtigsten innerhalb der NATO. Dass ein Deutscher gewählt wurde, gilt auch als Anerkennung dafür, dass Deutschland seine Verteidigungsausgaben gesteigert hat und innerhalb Europas fürs Militär deutlich am meisten ausgibt. Wichtigste Aufgabe bleibt, die USA bzw. US-Präsident Trump davon zu überzeugen, weiter an der NATO festzuhalten. Breuer formuliert es diplomatisch. In seinem künftigen Amt möchte er die Perspektiven aller NATO-Mitgliedstaaten zusammenführen. Jan-Henner Reitze, Nachrichtenredaktion.
1: Mit dem traditionellen Anstich ist am Mittag in München das 191. Oktoberfest offiziell eröffnet worden. Der neue Oberbürgermeister Dominik Krause zapfte das erste Fass Bier mit zwei Schlägen an. Die erste Maß ging traditionell an Ministerpräsident Markus Söder. In den kommenden beiden Wochen werden auf der Wiesn bis zu 6 Millionen Besucher erwartet. Zum Fußball. In der Bundesliga hat Borussia Dortmund die Tabellenspitze übernommen. Als einziger Mannschaft gelang dem BVB der vierte Sieg im vierten Saisonspiel. 1:0 beim VfB Stuttgart. Freiburg hatte vorher nach 3 Siegen nur 2:2 bei Eintracht Frankfurt gespielt und steht jetzt hinter Bayern München auf Tabellenplatz 3. Die weiteren Ergebnisse: Gladbach-Mainz 3:4, Hamburg-Köln 2:1 und Bremen-Augsburg 3:2.
0: Soweit das Neueste. 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
1: Zum Wetter, die Vorhersage des Deutschen Wetterdienstes. In der Nordhälfte ziehen verbreitet dichte Wolken durch und es kann auch etwas regnen. Richtung Süden dagegen nur leicht bewölkt, stellenweise auch klar. Die Temperaturen gehen in der Nacht auf 16 bis 7 Grad zurück. Der Sonntag bringt im Norden weiter viele Wolken und Regen, der sich bis in die Mitte des Landes ausbreitet. Ganz im Süden wieder sonnig bei bis zu 27 Grad. In der Nordhälfte nur 17 bis 22 Grad.
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1: Ich bin Diana Kramer. In Berlin und Mecklenburg-Vorpommern stehen morgen die letzten Landtagswahlen dieses Jahres an. Der Ausgang beider Wahlen für die CDU könnte über die politische Zukunft von Parteichef und Kanzler Friedrich Merz entscheiden.
2: In Mecklenburg-Vorpommern werden sich SPD und AfD laut Umfragen ein enges Rennen liefern. Den Sozialdemokraten mit Ministerpräsidentin Schwesig gelang in den letzten Wochen eine Aufholjagd. Im jüngsten ZDF-Politbarometer lag sie knapp vor der AfD. Die CDU rutschte in die Nähe der 5%-Hürde ab. In Berlin sieht es nach einem Kopf-an-Kopf-Rennen zwischen der Linken und der CDU aus. Dahinter lagen in Umfragen auch die AfD, die Grünen und die SPD zweistellig. David Riemer, Nachrichtenredaktion.
1: Nach dem angekündigten Durchbruch im Grönlandstreit hofft Dänemarks Außenminister Rasmussen auf mehr Stabilität. Ein verbindliches Abkommen mit den USA könnte demnach kommende Woche unterzeichnet werden. Es soll die Sicherheit in der Arktis und im Nordatlantik stärken. US-Präsident Trump spricht bereits von einer Einigung mit weitreichenden Befugnissen für die Vereinigten Staaten. Dänemark und Grönland bestätigten diese Darstellung bislang jedoch nicht. In München herrscht seit heute für zwei Wochen wieder Ausnahmezustand. Am Mittag wurde das 191. Oktoberfest eröffnet. Tausende Besucher strömten bei bestem Wiesenwetter am ersten Tag auf das Festgelände.
3: Zapft es auf eine friedliche Wiesen!
4: Oberbürgermeister Krause hat den Anstich mit zwei Schlägen geschafft und kann sich damit zufrieden zeigen. Der Druck war immerhin groß. Sein Vorgänger Dieter Reiter hatte im letzten Jahr ebenfalls zwei Schläge gebraucht. Genau hingeguckt wurde freilich auch bei der Übergabe der ersten Mass an Ministerpräsident Söder. Der ist den Grünen bekanntlich ja nicht so grün. Heute aber gemeinsames Lächeln, ganz nach dem Motto, auf eine friedliche Wiesen. Aus München, Joshua Heise.
1: Zum Fußball. Borussia Dortmund hat mit dem vierten Sieg im vierten Spiel die Tabellenspitze der Bundesliga übernommen. Der BVB setzte sich beim VfB Stuttgart mit 1:0 durch. Dortmund mit 12 Punkten nun in der Tabelle vor dem FC Bayern. Dritter ist Freiburg. Mit einem 2:2 bei Eintracht Frankfurt ließen die Freiburger erstmals Punkte liegen. Außerdem spielten Gladbach-Mainz 3:4, Hamburg-Köln 2:1 und Bremen-Augsburg 3:2.
0: Soweit das Neueste. 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
1: Zum Wetter, die Vorhersage des Deutschen Wetterdienstes. In der Nordhälfte ziehen verbreitet dichte Wolken durch und es kann auch etwas regnen. Richtung Süden dagegen nur leicht bewölkt, stellenweise auch klar. Die Temperaturen gehen in der Nacht auf 16 bis 7 Grad zurück. Der Sonntag bringt im Norden weiter viele Wolken und Regen, der sich bis in die Mitte des Landes ausbreitet. Ganz im Süden wieder sonnig bei bis zu 27 Grad, in der Nordhälfte nur 17 bis 22 Grad.
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1: Ich bin Diana Kramer. Am letzten Tag vor den Landtagswahlen in Mecklenburg-Vorpommern und Berlin haben die Parteien noch einmal um Stimmen geworben. Zum Wahlkampfabschluss waren vor allem AfD und Grüne noch mal mit größeren Kundgebungen unterwegs. In Berlin haben CDU und BSW ihren Wahlkampf abgeschlossen.
2: Viele Wähler haben sich noch gar nicht endgültig entschieden, wem sie ihre Stimme geben. In Mecklenburg-Vorpommern waren laut ZDF-Politbarometer zuletzt 21% der Befragten unsicher, in Berlin sogar 23%. Im Nordosten liefern sich SPD und AfD ein enges Rennen um Platz 1. Die Grünen müssen um den Einzug in den Landtag bangen. In Berlin liegt die Linke laut Umfragen Kopf an Kopf mit der CDU und das BSW hofft noch auf den Sprung über die 5%-Hürde. Thomas Bleskin, Nachrichtenredaktion.
1: Für Bundeskanzler und Parteichef Friedrich Merz wird vor allem das Ergebnis der CDU bei beiden Wahlen möglicherweise über seine politische Zukunft entscheiden. Noch am Wahlabend will Merz in Berlin mit der Parteiführung über die Ergebnisse beraten. In Mecklenburg-Vorpommern droht der CDU ihr bisher schlechtestes Ergebnis. In letzten Umfragen lag sie nur noch bei 6%. Die Informationspflicht der Krankenkassen bei Beitragserhöhungen soll zurückkommen. Beitragssätze seien entscheidende Informationen für die Versicherten, sagte Bundesgesundheitsminister Carsten Lindemann der Rheinischen Post. Er will, dass die Kassen ihre Mitglieder auch künftig individuell informieren, etwa digital per Krankenkassen-App oder schriftlich.
3: Die Pflicht war erst mit dem Sparpaket der schwarz-roten Koalition gestrichen worden, um Bürokratie und Kosten zu sparen. Verbraucherzentralen hatten das scharf kritisiert. Sie warnten, dass Versicherte Beitragserhöhungen zu spät bemerken könnten. Das könnte auch das Sonderkündigungsrecht bei höheren Zusatzbeiträgen aushöhlen, so die Begründung. Der GKV-Spitzenverband wiederum begrüßt eine Information der Versicherten, fordert aber vor allem digitale Wege. Aus Berlin, David Riemer.
1: Zum Fußball. In der Bundesliga hat Borussia Dortmund die Tabellenspitze übernommen. Dem BVB gelang mit einem 1:0 beim VfB Stuttgart der vierte Sieg im vierten Spiel. Freiburg spielte 2:2 bei Eintracht Frankfurt und steht jetzt hinter Bayern München auf Tabellenplatz 3. Die weiteren Ergebnisse: Gladbach-Mainz 3:4, Hamburg-Köln 2:1 und Bremen-Augsburg 3:2. Und Hertha BSC hat mit 2:1 bei Dynamo Dresden gewonnen und die Tabellenspitze der zweiten Bundesliga verteidigt.
0: Soweit das Neueste. 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
1: Zum Wetter, die Vorhersage des Deutschen Wetterdienstes. In der Nordhälfte ziehen verbreitet dichte Wolken durch und es kann auch etwas regnen. Richtung Süden dagegen nur leicht bewölkt, stellenweise auch klar. Die Temperaturen gehen in der Nacht auf 16 bis 7 Grad zurück. Der Sonntag bringt im Norden weiter viele Wolken und Regen, der sich bis in die Mitte des Landes ausbreitet. Ganz im Süden wieder sonnig bei bis zu 27 Grad, in der Nordhälfte nur 17 bis 22 Grad.
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1: Ich bin Diana Kramer. Deutschland blickt heute nach Mecklenburg-Vorpommern und Berlin. Dort stehen die letzten Landtagswahlen dieses Jahres an. Der Ausgang beider Wahlen für die CDU könnte auch über die politische Zukunft von Parteichef und Kanzler Friedrich Merz entscheiden.
2: In Mecklenburg-Vorpommern werden sich SPD und AfD laut Umfragen ein enges Rennen liefern. Den Sozialdemokraten mit Ministerpräsidentin Schwesig gelang in den letzten Wochen eine Aufholjagd. Im jüngsten ZDF-Politbarometer lag sie knapp vor der AfD. Die CDU rutschte in die Nähe der 5%-Hürde ab. In Berlin sieht es nach einem Kopf-an-Kopf-Rennen zwischen der Linken und der CDU aus. Dahinter lagen in Umfragen auch die AfD, die Grünen und die SPD zweistellig. David Riemer, Nachrichtenredaktion.
1: Direkt vor den wichtigen Landtagswahlen hat das Meinungsforschungsinstitut INSA seine neuesten Zahlen zum Sonntagstrend veröffentlicht. Danach bleibt die AfD bundesweit mit unverändert 29% stärkste Kraft. In der Umfrage für die Bild am Sonntag liegt sie damit weiter vor CDU und CSU, die auf 20% kommen. Die Grünen erreichen 14%, die SPD liegt bei 13%. Dahinter folgt die Linke mit 11, die FDP mit 5 und das BSW mit bundesweit 3%. Russland hat die Ukraine erneut mit schweren Angriffen überzogen. Dabei sind im Umland der ukrainischen Hauptstadt Kiew mindestens 3 Menschen getötet worden. Es handle sich um eine Mutter mit ihren 2 kleinen Kindern, teilte der Chef der Militärverwaltung bei Telegram mit. Er sprach von einer Tragödie. Der Vorfall habe sich südwestlich von Kiew ereignet. Durch die Angriffe seien mehrere Wohnhäuser und ein Auto getroffen worden. Zum Fußball. Borussia Dortmund hat mit dem 4. Sieg im 4. Spiel die Tabellenspitze der Bundesliga übernommen. Der BVB setzte sich beim VfB Stuttgart mit 1:0 durch. Das entscheidende Tor erzielte Dortmunds Maximilian Bayer in der 70. Minute. Er sagte nach dem Spiel bei Sky:
3: Ja, wir haben einfach mit Leidenschaft verteidigt. Die Null musste erstmal gehalten in Stuttgart und das haben wir über 90 Minuten stark gemacht.
1: Dortmund mit 12 Punkten nun in der Tabelle vor dem FC Bayern. Dritter ist Freiburg. Mit einem 2:2 bei Eintracht Frankfurt ließen die Freiburger erstmals Punkte liegen. Außerdem spielten Gladbach-Mainz 3:4, Hamburg-Köln 2:1 und Bremen-Augsburg 3:2.
0: Soweit das Neueste. 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
1: Zum Wetter, die Vorhersage des Deutschen Wetterdienstes. In der Nordhälfte immer wieder Regen, gegen Morgen auch im Westen und in den zentralen Mittelgebirgen Schauer. Die Tiefstwerte heute Nacht bei 16 Grad im Nordwesten und 7 Grad im Süden. Auch tagsüber im Norden Regen, der sich bis zum Abend Richtung Süden verlagert. Nur im südlichen Baden-Württemberg und in Bayern weiterhin trocken und sonnig. Die Höchstwerte zwischen 17 und 27 Grad.
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1: Ich bin Diana Kramer. Bis zuletzt haben die Parteien um Wählerstimmen geworben. Nun liegt es genau bei denen. Heute stehen die letzten beiden Landtagswahlen des Jahres an. In Berlin wird ein Kopf-an-Kopf-Rennen der regierenden CDU mit der Linken erwartet. Und in Mecklenburg-Vorpommern sieht es zwischen SPD und AfD nach einem knappen Ergebnis aus.
2: Rund 1,3 Millionen Wähler sind in Mecklenburg-Vorpommern aufgerufen, den neuen Landtag zu wählen. Die Wahl gilt als wichtig, auch für den Bund. Der CDU droht laut Umfragen das schlechteste Ergebnis auf Landesebene in ihrer Geschichte. Die AfD hofft nach dem Sieg in Sachsen-Anhalt auf einen weiteren Erfolg. In der letzten Umfrage allerdings lag überraschend die SPD vorn. Aus Schwerin, André Ballin.
1: Der NATO-Militärausschuss wird künftig vom ranghöchsten Soldaten Deutschlands geführt. Generalinspekteur Carsten Breuer wurde bei einer Sitzung des Gremiums in Kopenhagen zum neuen Vorsitzenden gewählt.
3: Der Posten gehört hinter dem Generalsekretär zu den wichtigsten innerhalb der NATO. Dass ein Deutscher gewählt wurde, gilt auch als Anerkennung dafür, dass Deutschland seine Verteidigungsausgaben gesteigert hat und innerhalb Europas fürs Militär deutlich am meisten ausgibt. Wichtigste Aufgabe bleibt, die USA bzw. US-Präsident Trump davon zu überzeugen, weiter an der NATO festzuhalten. Breuer formuliert es diplomatisch. In seinem künftigen Amt möchte er die Perspektiven aller NATO-Mitgliedstaaten zusammenführen. Jan-Henner Reitze, Nachrichtenredaktion.
1: Mit dem traditionellen Fassanstich ist in München das 191. Oktoberfest offiziell eröffnet worden. Der neue grüne Oberbürgermeister Dominik Krause zapfte das erste Fassbier mit zwei Schlägen an. Die erste Maß